Gut gelaunt hängen wir ab zu Anfang dieser neuen Ausgabe von Die Welt ist eine Scheibe bei Radio Dreieckland Freiburg mit dem zeitlos klingenden Kurt Weill und dem eben gehörten Song Zoom 97, in dem es eigentlich um nicht viel außer dem Schreiben des Songs an sich geht. Der Titel des selbstproduzierten neuen Albums unterstreicht die Liebe und Dankbarkeit von Kurt Weill gegenüber seiner Heimatstadt Philadelphia, wo er noch immer lebt und den Großteil seiner Musik aufnimmt. Musikalisch bietet das neue Album Philadelphia's Been Good to Me alles, was Fans an Kurt Weill lieben, nämlich klirrende Gitarren, mitreißende Instrumentalpassagen und Texte, die gleichermaßen frech und sentimental sind. Das neue Kurt Weill Album zeigt einen Musiker, der seinen Wurzeln treu geblieben ist und weiterhin absolut für handgemachte künstlerische Integrität steht. Viele der Albumsongs auf Philadelphia's Been Good to Me überzeugen durch den für Kurt Weill typischen Sprechgesang und sein cooles, warmes Gitarrenspiel. Es gibt manchmal auch etwas Pedal-Steel-Action oder auch ein bisschen Keyboards, was dem verwehten Kurt Weill-Sound aber richtig gut steht. Wirkliche Überraschungen gibt's eigentlich keine, warum auch? Denn Kurt Weill ist ein Meister seines eigenen Stils und hat auf Philadelphia's Been Good to Me wiederum eine souveräne Songsammlung vereint. Manche der Songs sind etwas straighter gehalten oder weisen eine gewisse Funkiness auf. Viele bauen auf einem sich wiederholenden Riff auf, zu dem Kurt Weill brabbelt und zusätzlich Gitarre spielt. Zusammengehalten von einem klärenden Refrain, wie hier das mit einer tollen Sommerstimmung aufwartende Chance to Bleed, das nur aus einem einzigen Riff besteht und sich anfühlt, wie sich in einen Plüschsessel fallen zu lassen, während die Sonne einem auf die Mütze prasselt. It's all right.

Einen aufgrund ihres etwas übertrieben wirkenden, speziellen Gesangs herausfordernden Albumauftritt liefert So Amber ab auf dem eindringlichen Songwriter-Debütalbum Eyes Full auf dem US-Indie-Label Matador, von dem gerade eben der schräge Song Dead End Street zu hören war. So Amber hat sich eigentlich als Saxophonistin in der New Yorker Free Jazz Szene einen Namen gemacht. Auf dem Album Eyes Full findet sie allerdings zu ihren Lo-Fi Folk Indie Wurzeln zurück, zur Gitarre und zu ihrer Heimatstadt Kingsport in den Bergen von Tennessee, wo sie aufgewachsen ist, bevor sie mit 17 Jahren nach San Francisco und später nach New York ging. Die Songs auf Eyes Full tragen den rauen Geist der dortigen Landschaft in sich, zwischen schlingerndem Blues und Appalachian Folk. Die oftmals schräg gespielte Gitarre generiert dank atonaler Akkorde und Lo-Fi-Rock-Schrammelanleihen ebenso Aufmerksamkeit wie die eher klassisch ausgerichteten Folk-Songs. So Ambers Gesang sticht heraus dank exaltiertem Stimmeinsatz und einigen ungewöhnlichen Brüchen in der Stimme. In ihren Songs richtet So Amber den Blick auf Menschen aus amerikanischen Kleinstädten, auf Arbeiter und Suchende, jene, die kämpfen und oft übersehen werden. Aufgenommen wurde dieses Album, auf dem Zärtlichkeit und eruptive Energie oft nur einen Herzschlag auseinanderliegen, mit Kevin Highland an der E-Gitarre und Jim White am Schlagzeug. Allesamt sind sie nochmal zu hören hier bei dem Song Another Time.

Den Traktorstrahl kennen vor allem Trekkies und Science-Fiction-Fans aus verschiedensten Star-Trek-Generationen. Wenn ein Raumschiff von einem größeren Raumschiff mittels eines Strahls bewegt wird. Tractor Beam nannte sich der eben gehörte Song von Snail Mail. Das ist das Bandprojekt von Lindsay Jordan, die ihr neues Album Ricochet wiederum auf dem Label Matador veröffentlicht hat. Mit ihrer Mischung aus Alternative-Gitarren-Pop und Slacker-Rock im Stile der 90er Jahre trifft Lindsay Jordan mit Snail Mail hier wiederum voll ins Herz. Auch weil sie gesanglich gelöst, seelenvoll und mit Klarheit agiert. Die volle Weite und Dichte mit einfangender Produktion und die Eleganz beim Integrieren von den Sound zusätzlich belebenden Details tun genauso ihr Übriges wie die hörbare Freiheit bei den immer gitarrenorientierten Arrangements. Während die Vorgängeralben von Snail Mail die emotionalen Turbulenzen junger Liebe dokumentierten, offenbart das dritte Album textlich mehr Tiefe. Die Songs sind geprägt von Selbstreflexion und der stillen Angst, mit anzusehen, wie die Dinge, die man liebt, einem entgleiten. Begleitet wird Snail Mail auf Ricochet immer wieder auch von zusätzlich integrierten Streichern, wie auch hier bei dem Song Light on Your Feet.

Ein ungemein wärmender wie sehnsüchtiger Song, der den Teenager-Sehnsuchtszustand vom Warten auf den Beginn des Lebens beschreibt und vom Starren in den blauen Himmel erzählt. Wishing for Blue Sky mit wunderschönem Streichereinsatz, toller Gitarre und der wie immer die Seele maximal streichelnden Stimme von Finn Greenall, besser bekannt als Fink. Dieser Song lebt von Blue Notes und arabischen Skalen bei den Streichern, neben dem resonanten Klang einer offen gestimmten Akustikgitarre und spielt mit einem souligen Refrain. Ein echter Fink-Klassiker. Vom bewegenden neunten Fink-Album mit dem Titel The City Coming to Erase It All, das ausgestattet ist mit den typischen Vignetten von Fink, der kreisenden akustischen Gitarre, die einen im Bandzusammenspiel in einen Hypnose Zustand befördern kann, gepaart mit dem eindringlichen Finn Greenall-Gesang. Doch irgendwie geht das neue Fink-Album weiter und tiefer, was auch damit zu tun haben mag, dass Finn Greenall sich hiermit in die Tradition authentischer, revolutionärer Künstler aus dem grünen Südwesten Englands einreihen möchte und sich dafür an Michael Chapmans 1970 veröffentlichten Album Fully Qualified Survivor orientierte. Hier jetzt gleich noch ein Song mit Überlänge und gezupfter Gitarre, der es mir angetan hat. Ed O'Brien ist nicht unbedingt der erste Name, der einem in der Besetzungsliste von Radiohead einfällt, aber das tut eigentlich auch nichts zur Sache. Ed O'Brien ist auf alle Fälle mit dem nach einem blauen Schmetterling benannten Blue Morpho ein ziemlich beeindruckendes Soloalbum gelungen, das während des Lockdowns in Wales entstanden ist. Und die walisische Landschaft hatte wohl in der Tat inspirierenden Einfluss auf die tolle Mischung aus hypnotischem Psych-Folk, etwas Jazz, etwas Trip-Hop und Indie-Pop, die sich auch in dem Song Incantations spiegeln.

Gekonnt switcht der Song Picking Dragons Pockets zwischen laut und leise, arbeitet mit Lautmalereien und macht es sich mit einem breit angelegten Refrain bequem. Kantiges Chaos mit eindringlicher Schönheit auszubalancieren, das war schon immer eine der großen Stärken von Modest Mouse. Ja, Modest Mouse sind zurück und dicht dran an dem ungestümen, aufsässigen Indie-Rock-Sound ihrer Anfangstage auf ihrem 6. Album Any Razor and the Mace. Modest Mouse sind die vielleicht letzte große US-amerikanische Indie-Rock-Band, die 90er Jahre Indie-Rock Anfang der Nullerjahre mit großartigem Songwriting, einem einzigartigen Gitarrensound und der Stimme von Isaac Brock originell zu inszenieren wusste und damit vor allem in den USA sehr erfolgreich war. Das neue Album Any Razor and the Mace der einflussreichen Northwest Indie-Band ist eine große positive Überraschung. Und ganz nah dran sind Modest Mouse hier an den Anfang der Nullerjahre erschienenen Alben. Und vielleicht ist es umso logischer, dass das neue Album beim bandeigenen Label Glacial Pace und nicht beim Major erscheint. Dazu kommt eine hörbare Souveränität beim Songwriting und beim Umgang mit Hooklines und Melodien beim Gesang und Lautmalereien bei der Gitarre. Das Songwriting ist exzellent, die Ideen geben sich die Hand, die Abwechslung enorm hoch, die Songs besitzen Tiefe und Vielschichtigkeit. Und bei aller bisweilen zutage tretenden Kantigkeit bei den Gitarren sind die Songs enorm griffig und besitzen allerbestes Potenzial für einen Indie-Rock-Sommer-Soundtrack par excellence. Es gibt außerdem hier auch ein paar Anleihen an New Wave und Post-Punk, wie auf den letzten Modest Mouse-Alben auch. Dabei rücken Modest Mouse aber nicht vom typischen Indie-Sound ab. Modest Mouse sind nah dran an der Perfektion hier auf Any Razor and the Mace. Wir hören das poppige, von flirrenden Synthesizer-Sounds und tollem Offbeat-Gitarrenanschlag bestimmte Absolutely Necessary Never.

Absolutely necessary, never, aber absolut notwendig für einen indie-rockigen Sommer-Soundtrack ist das Album Any Razor and the Mace von Modest Mouse, die auf diesem neuen sechsten Album en masse mitsingen und mit Summen-Melodien integriert haben, aber in Sachen Details dennoch auch sehr experimentell hier unterwegs sind. Bei jedem Hören des neuen Albums offenbaren sich neue Details. Alles schwingt, ist im Fluss und Isaac Brock ist stimmlich in Hochform, hat es prima raus mit seinem nachdrücklichen Umarmungsgesang auf Any Razor and the Mace, von dem gleich noch ein weiterer Song zu hören sein wird. Vorher sagt Götz Adler Adieu nach einer Stunde, die Welt ist deine Scheibe bei Radio Dreigland Freiburg. Im Anschluss folgt hier bei Radio Dreigland eine weitere Stunde, die Welt ist deine Scheibe, mit einem musikalischen Vorausblick auf das Zeltmusikfestival, das in Freiburg vom 15. Juli bis 2. August stattfindet. Jetzt aber vorher noch einmal Träumen mit Modest Mouse, bei dem mit massenweise spacigen Sounds und Schichten hantierenden Song Life is a Dream.

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So, liebe Zuhörerinnen und Zuhörer, das war der Magical Mystery Mix mit seinen Geräuschen für Fortgeschrittene. Wie jeden ersten und dritten Dienstag im Monat hier in Radio Dreieckland. 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Gleiche Zeit, gleiche Welle. 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Verantwortlich für die letzten 60 Minuten und im Studio war Kurt Maninuk, der euch noch einen schönen, ruhigen Abend wünscht.

0: Und das jetzt um 11 Uhr 37 Sekunden bei deutlich angenehmeren Ausgangstemperaturen als vorigen Samstag. Herzlich willkommen, liebe Hörerinnen und Hörer, zu Back to the Garage Nummer 844, heute hier bei Radio Dreieckland Freiburg, UKW 102,3 MHz mit Jamie und Andreas. Der Jamie hat hier Handvoll Singles mitgebracht, bald drei Viertel davon von ein und derselben Band. Dann hören wir den dritten Teil des neuen Albums von The Datura 4. Eine Platte, die von Jamie schon seit ein paar Wochen hier rumliegt, die liegt schon auf. Aber zu Beginn gehen wir jetzt zurück. Drei Tage, Mittwoch, 1. Juli 2026 ins Café Atlantik. Hey!
1: All right. Let's hear from

0: John Spencer live vor 3 Tagen im Café Atlantik mit 3 Songs. Glaube ich, sind das gewesen, waren so kurz, da konnte ich am Computer nie irgendwie ausmachen, ist das jetzt ein neuer Song oder sind da die kleine Pause nur ein Break? Und der Jamie ist dort gewesen und hat das aufgenommen und wie war es denn so, summa summarum?
1: Es war auf alle Fälle ziemlich voll, sehr, sehr, sehr heiß und schon lebendig. Ich hätte eigentlich lieber im Mittel stehen können, dann hätte ich ein bisschen mehr von die Vocals bekommen, aber das wäre lebensgefährlich gewesen.
0: Jamie hat mir am Telefon erzählt, dass da Leute am Tanzen gewesen sind, schon von Beginn weg bei Konzerten im Atlantik. Kann ich mir gar nicht vorstellen.
1: Ja, ich war auch ein bisschen überrascht. Das ist, hat nicht langsam angefangen und dann gesteigert, aber es war von Anfang an ziemlich tanzbar.
0: Und wie lange ging die Show?
1: 1,5 Stunden. Es war interessant, weil es war John Spencer mit 2 jüngeren, ganz jung, Bassist und Schlagzeuger.
0: Das müssen die beiden sein, die auch auf seinem jüngsten Album zu hören sind.
1: Und die sind normalerweise bei den Bobby Lees. Die haben wir auch hier erwähnt, die sind eher zu der Punk-Ecke. Die habe ich auch vor 2 Jahren im Schock gesehen, dieser belgische Festival.
0: Gab es eigentlich einen Merchandising-Stand?
1: Ja.
0: Nichts gekauft? Keine Schallplatten?
1: Nee, das habe ich im Bier investiert. Das war nötig wegen Hydration.
0: Ah, da war das ganze Konzert eine Trinkpause.
1: Irgendwie schon.
0: Aber ich habe viel auszugleichen gehabt. Ja, ja. Kann ich mir vorstellen, bei den Temperaturen, die das, ja. Aber alles kein Vergleich zu dem Drama letzten Samstag hier in Studio B von Radio Dreieckland Freiburg UKW 102,3 MHz. 29,3 zeigt das Thermometer an. Das ist also alles viel zivilisierter als die 32,4 letzte Woche zum Schluss. Und jetzt habe ich seit Wochen eine Single hier bei der Hand. The Muse at the Magic Club. Das ist eine Truppe aus Barcelona. Geben tut's denn nicht mehr. Die letzte Veröffentlichung war 2011 ein Album und dann erst wieder 2024 eine Kompilation. Und dies hier ist ihre 4. 7-Inch Veröffentlichung. 2007 erschienen. Wie kommst du dabei, Jamie? Wo hast du her?
1: Ich glaube, bei den Plattenbörse. Die sind auf alle Fälle, die erinnern mich ein bisschen, oder eine Seite erinnert mich ein bisschen an den Stooges. Sort of hard, powerpoppig, aber ich kann nicht mehr erinnern, welche Seite das ist.
0: Werden wir gleich feststellen. Auf jeden Fall heißt die A-Seite It's So Real und wurde im Mai 2001 aufgenommen. Also jetzt hier The Muse at the Magic Club.

Die Miaus oder so ähnlich. Jamie meint, das spricht man bestimmt irgendwie so aus wie Katzen. Und auf jeden Fall At the Magic Club, die beiden Stücke It's So Real, das ist Mai 2001.

0: Tut die Band wohl nicht mehr. Wie zuvor gesagt, die letzte Veröffentlichung 2011 und dann 2024, vor zwei Jahren, eine Songzusammenstellung, ein Sampler. So, jetzt ist 11.20 Uhr, Back to the Garage Nummer 844, hier bei Radio Dreieckland Freiburg, UKW 102,3 MHz. Und gestern, vor zwei Wochen digital erschienen, ist ja das neue Album von der Datura 4 aus Fremantle in Australien. Wie groß ist Fremantle eigentlich?
1: Auf alle Fälle die zweitgrößte Stadt in Western Australia.
0: Die Datura 4 und Dom Mariani kann man ja nicht sagen von den Stems. Es gibt viele Sachen, die parallel oder abwechslungsweise bei ihm laufen. Solche Sammler wie der Jamie, die freut das.
1: Ja, aber ich bin immer noch eigentlich, meine Lieblings sind immer noch die Stems.
0: Gestern ist dieses Album High on the Low Brow von den Datura 4 denn auch physisch erschienen. CD und Vinyl. Dieses durchsichtig dunkelviolett sieht ganz toll aus und vor allen Dingen ist es überschaubar, was die Variationen angeht. Nächsten Freitag erscheint ja das neue Album der Rolling Stones und diese Veröffentlichung für Rolling Stones Komplettisten ist der direkte Weg ins Armenhaus über Umweg vom Bankrott. Das ist unfassbar. Wenn du da alles haben willst, dann geht das vierstellig. Und wir hören jetzt von dem neuen Album von der Datura 4 die beiden Stücke On the Rebound und Double Dealer. The Datura 4 aus Australien. Yeah.

0: on the Rebound und Double Dealer with the Tour 4 aus ihrem gestern vor zwei Wochen am 19. Juni digital und gestern am 3. Juli 2026 auch physisch erschienene neuen Album High on the Low Brow. Und der Jamie hat es immer noch nicht am Stück gehört.
1: Ja, es ist zu heiß in meiner Musikzimmer.
0: Nun gut, kommen wir um 11.31 Uhr gleich drei Viertel zu einer EP, die der Jamie mir vorhin gezeigt hat. Im November 2015 haben wir die mal gespielt. Die einzige Veröffentlichung einer Band, tja, aus Moskau würde ich mal sagen, stammen die. The Fabulous Thunderbeats ist ihre EP vom 15. Februar 2015 überschrieben. Wie bist jetzt da nach all den Jahren wieder drüber gestolpert?
1: Du hast mich gefragt, ein paar Singles mitzubringen. Ich habe bei F&G
0: einfach reingegriffen
1: und ein paar Dings von F&G rausgenommen.
0: Und die Thunderbeats aufgenommen, ihre vier Songs hier in Russland, steht hier: Up All Night is a loose interpretation of Leave My House by The Mods. Mod mit Doppel-D. Sagt dir das irgendwas?
1: Ja, und die Stück auch.
0: Der letzte Song, der ist es. Da muss dann aufpassen, weil mir sagt das hier gar nichts. Und in diesem Sinne drücke ich jetzt drauf und dann hören wir hier diese EP. The Fabulous Thunderbeats. Heavily Drunk. All Your Love. Mr. Monkey Comes to Town. Und Up All Night.

0: So, wie war das jetzt mit der Ähnlichkeit?
1: Das war so loose interpretation, dass ich das irgendwie nicht wiedererkannt hat.
0: Vom 15. Februar 2015, die einzige Veröffentlichung, eine EP auf Groovy Records der Thunderbeats aus Moskau. The Fabulous Thunderbeats überschrieben mit den Stücken Heavily Drunk, All Your Love, Mr. Monkey Comes to Town und Up All Night. Und das schreiben die hier eben, is a loose interpretation of Leave My House by the Mods. Aber das Ganze so locker angelehnt interpretiert, dass es schon gar nicht mehr zu erkennen war. Laut dem Jamie, der muss es wissen. Ich habe immer das Gefühl, du hast da noch irgendwas entdeckt.
1: Nee, das hat mich ein bisschen irritiert, weil ich weiß, dass sie ein LP raus haben. Und es ist nicht irgendwie auf Discogs zu finden.
0: Jetzt ist 11.45 Uhr. Kommen wir zu einer Single, ja, wie soll ich sagen, eine interessante Angelegenheit. The Chesterfield Kings. Unreleased Recordings from 1978-1979.
1: Yep, und das ist schon ein Projekt von Greg Provost, der Sänger von Chesterfield Kings. Aber es ist pre-Andy Babcock's Zeit. So es ist irgendwie eine richtige Ohrversion von die Chesterfield Kings. Und davon sind drei weitergemacht, haben nun dann Andy Babcock ist auch dazu gekommen.
0: Greg Stackhouse, Provost Vintage Series Number One, and the only one. No successor at all. Aber auf seiner Bandcamp-Seite, ja, wimmelt's von Zeug, aber durch seine Art des Singens klingt das alles wie die Rolling Stones.
1: Ja, der ist immer mehr Richtung Mick Jagger gelandet.
0: Und ich glaube, das hat auch mit beigetragen zu seinem Ausstieg bei den Chesterfield Kings, aber das ist jetzt eine andere Geschichte. Dieses alte Zeug ist echt die Schau, die Sleeve Notes auf der Rückseite eng beschrieben, aber ich habe tatsächlich per Zufall genau die richtige Stelle erwischt. The A-Side, the cover of the Harbinger Complex, I Think I'm Down, was one of the first songs the Chesterfield Kings learned as a band, and this recording is from a rehearsal session at the old WCMF studios on Layton Avenue from November 1978. I recorded this on my Mono Philips cassette recorder and mixed it as we played through an LTEC board and a Sun PA system. 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Ich würde vorschlagen, das hören wir uns jetzt an. Die Chesterfield Kings prähistorisch, wenn man so will. Zuerst diese Aufnahme hier aus dem November 1978. Ihre Version von I Think I'm Down.

0: aus dem April 1979 die vorgeschichtlichen Chesterfield Kings mit ihrer Version von I Can Only Give You Everything, der Klassiker aus dem zweiten Album von Them. Wobei im Original ist bloß Van Morrison mit Studiomusikern. Die Band Them an sich ist das nicht. Und das hier zusammen mit dem zuvor gehörten I Think I'm Down aus dem November 1978 als Single erschienen auf Mean Disposition Records, ein spanisches Label. Und wenn man sich die Figuren hier anguckt, der Anblick hat mit dem, wie man die Chesterfield Kings kennt und liebt, ja überhaupt nichts gemeinsam.
1: Es ist irgendwie prey diese Puristenphase von den Neo-Garagen-Bands, wo die versucht, alles wie damals nachzumachen.
0: Ja, also November 1978 und April 1979. Wer hat da an solche Musik gedacht? Die wenigsten, die allerwenigsten, würde ich mal sagen, wenn sie nicht Greg Shaw oder so hießen. Aber spannendes Zeitzeugnis ist das Ding allemal. So, es ist 11.54 Uhr, Thermometerzeit, genau jetzt 30,1 Grad. Das bringt uns zum Wetter, liebe Hörerinnen und Hörer. So heiß wie voriges Wochenende wird es wohl nicht mehr, aber dennoch. Sommer bleibt bei uns. In Norddeutschland ist das Wetter scheiße, aber nur. Und eben da habe ich jetzt noch einen Blick voraus mit The Damned auf die kommenden Tage, wenn nicht Wochen hier wettermäßig in Freiburg. Und zwar das Album Not Like Everybody Else von The Damned vom 23. Januar 2026. Ihr Tribute-Album an ihr verstorbenes Gründungsmitglied mit Coverversionen von all seinen Lieblingssongs der 1960er Jahre. Haben wir ja hier 3 Wochen lang komplett gespielt, beginnend am 31. Januar und da auch ihre Version drin von Summer in the City im Original von The Lovin' Spoonful, die 5. Single aus dem Juni 1966, beziehungsweise in Großbritannien. Da ist sie in 4 Tagen vor 60 Jahren erschienen, am 8. Juli 1966. Und nächsten Dienstag, da wird Ringo Starr 86 Jahre alt und zu diesem Behufe gibt es morgen hier bei Radio Dreieckland zwischen 18 und 20 Uhr ein Ringo Starr Spezial, aber eins der eigenen Sorte, Hillbilly Hayride, Ringo Starr als Country Star. 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Geburtstag. Und bis dahin, jetzt ein schönes Wochenende euch, liebe Hörerinnen und Hörer, mit eben den Wetteraussichten dargebracht von The Damned, ihre Version von Summer in the City. Bye bye.

Herzlich willkommen zum Musikmagazin auf der 102,3 MHz Radio Dreieckland. Heute am Montag, den 6. Juli 2026, mit jeder Menge gute Musik. Ja, und das Ganze natürlich bis 18 Uhr verantwortlich für Sendung, Moderation und Musikauswahl ist wie immer Kefian. Und das Programm heute ist wirklich schön und fein zusammengestellt. Wir haben einmal Flitz, Suppe und Leaf mit Windstärke 0. Pierre Sonality mit einem neuen Album, was Details heißt. Dann natürlich Ras Fresco mit Y Equals Self. Und dann gibt's noch einen schönen neuen Tune von Lackmann und More Loco Plus namens Soul-Musik von dem kompletten neuen Album Argus. Und dann gibt es natürlich noch eine andere schöne Geschichte, nämlich Sidney Ficker, Produzent aus Bremen, zusammen mit Fleur Earth, natürlich keine Unbekannte in meiner Sendung, hier mit Symbiose, einem neuen Album aus Bremen. Und da verlose ich heute sogar eine Vinyl für euch. Da müsst ihr einfach nur was kommentieren. Was müsst ihr denn kommentieren? Genau, ihr müsst Symbiose kommentieren. DJ Kefian, Instagram. Und dann in die Kommentarspalte unter den Radiobeitrag Symbiose und ihr seid automatisch im Lostopf. So, und weil es nicht reicht und Vinyl Digital auch so großzügig ist, packen die auch noch was drauf, nämlich von Hallo Hans. Eine schöne Scheibe, die verlose ich auch. Und dann gibt es noch was Schönes und zwar hat mir ein Hörer geschrieben, das fand ich sehr, sehr schön, da freue ich mich immer drüber, wenn Künstler, die vielleicht noch nicht die Reichweite haben, mich kontaktieren und mir Sachen zuschicken. Dementsprechend ist es hier eine kleine EP, Good Times, hier aus der Regio und ja, schon seit 20 Jahren auf jeden Fall am Start, 90s Hip-Hop geprägt, Soul-Funk-Reggae-Einflüsse, Onkel Ruffer mit einer EP namens Good Times und da hören wir nachher auch einen schönen Track. Genau, das mal soweit, ich hoffe, ich kriege alles unter und jetzt wünsche ich euch erstmal viel, viel Spaß bei der Sendung, beim Zuhören und wenn ihr Lust habt, natürlich auch gerne mitmachen bei der Verlosung. Die Sendung ist ja wie immer eine Woche im Internet in der Mediathek zum Nachhören für euch bereit und dann könnt ihr natürlich auch gerne ein bisschen Liebe da lassen oder liken oder wie auch immer. Ach, alles ganz egal. Hauptsache ihr genießt die gute Musik. Jetzt geht's los. Viel Spaß euch. Anfang macht natürlich niemand geringer als mein Buddy Flitzsuppe aus Köln. Liebe Grüße. Zusammen mit Leaf. Ja, Decibel Records. Windstärke 0.

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2: Ja, schöne neue EP zusammen mit Leaf Flitzuppe aus Köln hier mit dem Namen Windstärke 0. Milchstraße, erster Track und ja, wir packen gerade noch einen hinterher. Dials. Los geht's.

Ja, wunderschönes Album, Flitzsuppe zusammen mit Leaf hier, Windsteck 0, das Ganze via Daisy Bell Records, sichert euch eins der schönen Scheiben. Kann auch schon mal sagen, da kommt demnächst noch ein schönes Ding um die Ecke von einem Produzenten, der schon sehr oft in meiner Sendung vertreten war, damals auch viel released hat auf Postpartum. Mehr verrate ich mal noch nicht und ihr könnt auf jeden Fall gespannt sein. Daisy Bell mit einigen heißen Eisen im Kescher. Könnt ihr euch jetzt schon mal warm anziehen. Ja, wir machen direkt weiter, wie ich es angekündigt habe. Die EP von Uncle Ruffa hier aus der Region Freiburg represent My Time, Our

0: Ja, freue mich immer, wenn ein Künstler, der vielleicht noch nicht die Reichweite hat und noch nicht so ganz bekannt ist, mich anschreibt und fragt, ob ich was reinnehmen kann. Mache ich immer super gerne. Das ist genau die Form der Arbeit, die ich sehr gerne mache. Künstler supporten, deren Reichweite vielleicht suchen zu erhöhen. Hörern die Künstler näher zu bringen, zu supporten. Das ist Community, das ist Hip-Hop und das ist auch fein so. So, jetzt kommen wir zu einem ganz, ganz alten Haudegen. Ich glaube, wir sind sogar fast der gleiche Jahrgang und wir sind auch schon seit langer Zeit beide auf einer anderen Seite, aber im Geschäft aktiv. Die Rede ist natürlich von niemand Geringerem als Personality. Und ja, unsere Wege haben sich schon diverse Male gekreuzt. Es sei im Funkverteidiger-Kostüm oder auch die krassesten oder auch mit Hiob und Sonne Ra oder. Olympia war, glaube ich, unser letztes Interview, was wir hier in der Sendung geführt haben, und jetzt meldet er sich zurück mit Details, einem neuen Album, was er gemacht hat, und das klingt auch ein bisschen anders, als man Personality so kennt, aber das ist ja gerade das Schöne dran, diese Wandlungsfähigkeit, und niemand verpackt Wortspiele ganz so schön wie er's, und mein Herz gehört einfach auch irgendwie so ein bisschen nach Hamburg. Wisst ihr alle schon und ist auch nichts Neues, aber was Neues ist auf jeden Fall der neue Sound von Pierre, und da hören wir jetzt mal rein. Zwei Tracks gibt es in der Sendung zu hören, und zwar einmal Onkel, beziehungsweise nicht Onkel, sondern muss ich lachen, Cool Onk, genau, und dann auch noch Premiere. Eigentlich sollte sie erst am Freitag erscheinen, die neue Single Gin and Juice featuring Young Krillin, Doze 9 und Chris Fader, aber ich habe kurz mit Pierre geschnackt, und er hat mir sozusagen die persönliche Erlaubnis erteilt, das Ding heute schon zu bringen, und da freue ich mich sehr drüber. Und es gibt jemand im Label, der hat mal gesagt, es gibt keine schlechte Promo, und so fahren wir das Ding jetzt auch. Das Ding kommt über Vinyl Digital, heißt, wie heißt das? Wisst ihr es noch? Genau, Details. Personality, der erste Track. Cool Onk. Und das klingt so. Los geht's.
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0: Personality meldet sich zurück mit einem neuen Album. Details, da geht mir fast schon die Stimme flöten hier beim coolen Onkel. Cool Unk hieß der erste Track und jetzt tatsächlich absolute Premiere. Gin and Juice, Young Krillin. Ganz liebe Grüße nach Wien an dieser Stelle. Chris Fader und natürlich niemand Geringeres als Dose 9. Auch kein Unbekannter in dieser Sendung. Freue mich immer über Dose 9 Beiträge, egal ob Beats oder Raps. Let's go. Gin and Juice.
1: Oh, yeah.

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1: Ja, mal ein paar ernstere Töne hier, mich immer nur auf die Schnauze. Aber das Album heißt so ähnlich, nämlich Gosh. Rede ist natürlich von dem neuen Album von Donna Savage, Wave Planet Records. Das ganze Ding ist produziert von niemand Geringerem als Frank Sinatra. Das ist ein Riesenalbum. Hört mal dann das Ding rein. Das ist wirklich großartig geworden. Sehr, sehr ehrlich, sehr authentisch. Wien represent. Und ich glaube, die sind jetzt auch demnächst zusammen auf Tour. Frank Sinatra, Donna Savage. Also check das ganze Ding mal aus. Wir kommen zum nächsten Künstler. Lackmann zusammen mit Moloko Plus. Und Moloko Plus schraubt ja schon in letzter Zeit immer wieder mal ein paar heiße Dinger für Artists und jetzt auch in Form von Moloch Dilemma natürlich ein großartiges Album gemacht mit einem Ami-Artist, aber wir bleiben heute bei Lackmann. Die Single ist nämlich noch ganz warm. Die kam nämlich ganz frisch auf den Tisch am Freitag. Soul-Musik heißt das. Wie das klingt, erfahrt ihr jetzt.

0: Ja, neues Album, Morlocko Plus zusammen mit LAK, Lackmann, Argus heißt das ganze Ding, kann per Kapitalismus jetzt bestellt werden. Ja, schönes Ding. Bevor wir jetzt zu Symbiose gehen, nämlich Sydney Flicker zusammen mit Flurf, ganz liebe Grüße nach Bremen an dieser Stelle. Da verlosen wir auch heute eine Vinylscheibe. Wenn ihr da mitmachen wollt und die Scheibe gewinnen wollt, könnt ihr einfach bei Instagram DJ Kefian und dann unter den Radiobeitrag in die Kommentare Symbiose reinschreiben und ihr seid automatisch im Lostopf. Wir kommen aber noch ganz kurz vorab zu Ras Fresco und Y equals Self. Das neue Album hier mit The Living Light.
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2: Ross Fresco mit dem neuen Album Will Equals Self hier mit The Living Light. Und ja, jetzt kommen wir direkt zum Symbiose. Sydney Ficker und Fleur Earth, nicht unbekannt in dieser Sendung. Ganz liebe Grüße nach Bremen. Das Ganze gibt's auf transparent grünem Vinyl. Und ihr könnt das Ding gewinnen in meiner Sendung, wenn ihr auf Instagram DJ Kefian unter dem Radiobeitrag einfach nur Symbiose kommentiert, seid ihr automatisch im Lostopf. Und so ehrlich muss man sein, und deswegen fangen wir auch mit dem ersten Track an, nämlich Ehrlichkeit. So sieht's aus.

Einstiegstrack, ja, sehr schön, Sinifica, Flirth, Symbiose hier mit Ehrlichkeit, kommen wir direkt zu, Auseinandersetz, ja, geiles Ding, laut aufdrehen.

Ja, wie sieht's aus? Seid ihr noch am Start? Symbiose, Sidney Ficke, Fleur Earth, gerade aktuell hier am Laufen. 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Und ja, falls ihr das hört, am 10. Juli, am Freitag ist in der Poolbar Schlango mit Mega Brutal, DJ Skelly, Paddy Tendergrass und vielen weiteren mehr. Und natürlich dann am 25. Juli Eardrum präsentiert Taste of Honey, das Ganze ab 16, 17 Uhr in der Poolbar. Schönes rund um Soul Funk Brasil mit Odd Fry, natürlich Stack Uno, natürlich Filu und meiner Wenigkeit. Das wird auf jeden Fall ein schönes Ding. Kommt vorbei, wenn ihr Bock habt. Und vergesst natürlich die Festivals nicht rund um ZMF, was haben wir da? Fatoni, ja, natürlich Fatoni. Wird auf jeden Fall schön, passend zu seinem neuen Album. Könnt ihr auf jeden Fall vorbeikommen. Und natürlich auch Stimmfestival, wer Lust hat, nach Lora zu fahren. So, jetzt machen wir weiter im Programm. Wir kommen jetzt direkt zu Eulix mit ein paar schönen Singles. Und wie das klingt, das erfahrt ihr jetzt. Aber einen haben wir noch von der Symbiose. Und der Track, der heißt Dieser Beat ist so geil. Nee, Traum berührt. Entschuldigung. Traum berührt. Sidney Ficke, Fleur Earth.

Ich fand schon damals die Sache mit Phonix ziemlich geil. A1 auf jeden Fall für mich immer am Start, immer am Puls der Zeit. Großartige Produktion, großartige Texte, gefällt mir richtig gut. Und hier zusammen mit Confidence natürlich Jay Farrar, The Process. Deswegen einen packen wir noch mit rein, muss sein. Los, ab dafür.

Schönes neues Album von A1, Confidence, Jay Farrar, The Process. Jetzt kommen wir direkt noch zu Eulix. Schöne Beats von ihm, passend zur Sommerzeit. Ja, und dann den guten Abschluss macht Hallo Hans mit seiner kleinen EP. Ich bin gespannt, was ihr dazu sagt. Nicht ganz so Hip-Hop-typisch, aber wir haben auch noch was ganz un-Hip-Hop-typisches, elektronisches auch aus der Region, nämlich von Dover Key hier aus Freiburg. Da kommen wir aber am Schluss dazu und wie das Ganze klingt, erfahrt ihr gleich. Aber jetzt zuerst kommen wir direkt zu Eulix. Laut aufdrehen.

Eulix hier mit einem schönen, fröhlichen Sound, Beach Time, und da hängen wir gerade noch einen dran von ihm, Surfing Day.

So, und jetzt stelle ich die schwierige Frage, welcher Künstler, welcher Instrumentalkünstler, der ursprünglich in Paris gelebt hat, jetzt in London lebt und Thema in meiner Sendung war, mit einer Platte, von der es zwei Teile gab, hat dieses Sample auch benutzt. Ja, wer das weiß, der kriegt die Hallo Hans EP. So sieht's nämlich aus. Schaut mal in meinen Sendungsbeiträgen nach. Da gab's einen Künstler, ein sehr, sehr bekannter Künstler. As time goes by, maybe vielleicht auch ein kleiner Tipp. Checkt mal aus, hört rein, mehr verrate ich nicht. Wir kommen jetzt direkt zu Hallo Hans und dann den guten Abschluss macht Dover Kiosk Freiburg. Yo, yo, check it out.

Hallo Hans, ja, schöne EP, hallo Hans und ganz ehrlich, mir gefällt das total gut, dass auch mal ein Künstler sowas macht und deswegen ist er einfach bei mir in der Sendung. Nicht, dass ich euch jetzt Rechenschaft schuldig bin, aber ist mir eigentlich auch egal. Ich weiß, meine Sendung ist für Hip-Hop, für Beats, für Soul, Funk und Jazz bekannt, aber warum nicht? Hey, warum nicht? Schöne Stimme, schöne Produktion, hallo Hans. Checkt mal das ganze Ding aus, könnt ihr gewinnen, wenn ihr den Künstler weißt, den Beat-Produzenten, der das letzte Thema aufgegriffen hat. Kommt ursprünglich aus Lyon, lebt mittlerweile in London und war Thema mit seiner zweiteiligen Scheibe bei mir in der Sendung. Mehr verrate ich nicht. So, jetzt kommen wir noch direkt zu einem Künstler aus Freiburg. Niemand geringeres als Dovahkiy. Wie das klingt, das erfahrt ihr jetzt. Laut aufdrehen ist auch nicht typisch Hip-Hop-lastig, deswegen, hey, macht nichts. Ich verabschiede mich trotzdem schon mal von euch. Verantwortlich für Sendung, Moderation und Musikauswahl war Kefian. Und wir hören uns wieder Anfang August. Und das ist dann der 3. August. Vielleicht seid ihr da schon in Ferien. Meine Sendung wird auf jeden Fall für euch bereitstehen. Danke fürs Einschalten, danke für die Treue, danke für eure Zeit und für eure Liebe. Und ja, vergesst nicht mitzumachen. Symbiose oder den Namen des Produzenten. Und dann könnt ihr dabei sein und die Scheiben gewinnen. Checkt das aus. Ich bin raus wie ein Blinddarm. Kannst nicht gewinnen, Mann. Peace.

Willkommen zu den Jazz News hier bei Radio Dreieckland. Die Bassistin Ilaria Capalbo präsentierte uns den ersten Song Arrival von dem neuen Album The Brightest Sun. Zitat: Dieses Album reflektiert die radikalen Veränderungen von Identität und Perspektive, die mit der Geburt eines neuen Kindes einhergehen, sagt Capalbo. Ich wollte, dass die Musik unmittelbar wirkt mit einer gewissen Dringlichkeit. Ich habe kaum etwas bearbeitet und versucht, das Material so roh wie möglich zu belassen. Ich komponierte die Musik in fragmentierten Sessions, während ich schwanger war oder mein Kind noch sehr klein war, mit radikal anderen Prozessen als bei meinen früheren Werken. Sprachnotizen, Skizzen flossen alle in die Entstehung dieser Musik ein. Ich wollte die Verletzlichkeit einer zarten und angehaltenen Zeit vermitteln, die ich als eine Landschaft in Erinnerung habe, die zugleich zerbrochen und emporstrebend war. Capalbo hat sich mit einer sorgfältig zusammengestellten Ensemble von Musikern zusammengetan und das wären Thomas Backmann am Altsaxophon, Klarinetten, Fredrik Nordström am Tenorsaxophon, Andreas Hodakis an der Gitarre, Hendrik Jäderberg am Schlagzeug und sie selber, Ilaria Capalbo am Kontrabass und Kompositionen. Ja, und über sie selber. Sie ist eine italienische, geborene in Neapel, in Stockholm, lebende Bassistin und Komponistin, die für ihre Fähigkeit bekannt ist, mühelos zwischen verschiedenen Genres zu wechseln. Ihr Debütalbum Carthago aus dem Jahr 2022 wurde von der europäischen und internationalen Presse hochgelobt und etablierte sie in der zeitgenössischen Jazzszene. Als Geschichtenerzählerin umfasst ihr Schaffen auch zeitgenössische Tanz- und Installation-Performance. Ilaria Capalbo, The Brightest Sun. Wir hören jetzt noch ein zweites Stück und das ist Cosmos Earth.

Tja, willkommen nochmal zu den Jazz News hier bei Radio Dreieckland. Ein Blick in die internationalen Jazz-Szenen. Und wir hörten Ilaria Capalbo, italienische Bassistin mit ihrer schwedischen Band. Sie lebt auch in Schweden. Unsere Reise geht weiter nach Luxemburg zu dem Trio Reis, Demuth, Wildgen. Sie zählen zu den bekanntesten Jazzmusikern Luxemburg. Seit ihrer Schulzeit machen sie zusammen Musik. 2016 begann ihre Zusammenarbeit mit dem Saxophonisten Joshua Redman. Ja, alle drei zählen zu den Meistern ihres Instruments. Michael Reis ist der Pianist, Mark Demuth der Bassist und Paul Wildgen der Schlagzeuger, Joshua Redman an den Saxophonen. Ja, und sie haben natürlich ein internationales Netzwerk von befreundeten Musikern in Europa und Übersee. Und hier versuchen sie mit einer Fusion von Jazz und Klassik, auch der dritte Weg oder Third Stream genannt, zu musizieren. Tja, und da ist wie immer bei dieser Frage oft nicht erfolgreich. Hören wir mal rein.

Tja, das war Freedom Trail von Reis Demut Wildgen in Zusammenarbeit mit der Luxemburger Philharmonie und am Saxophon war Joshua Redman. Wir hören noch ein zweites Stück, Dante heißt es, von dem luxemburgischen Trio Reis Demut Wildgen.

völlig andere Musik. Mit der argentinischen Flötistin und Sängerin Diana Baroni und ihr Album Madre Selva und der Song hieß El Amanecer. Sie ist eine argentinische Flötistin und Sängerin, seit 2002 lebt sie aber in Frankreich. Lernte als Kind Gitarre, Klavier und Flöte und sie ist für ihre Interpretation barocker Musik und ihre Verschmelzung traditioneller südamerikanischer Klänge mit historischen europäischen Einflüssen bekannt. Das Album Madre Selva, übersetzt ungefähr wie Mutter Dschungel, ist eine musikalische Ode an die Mutter Erde und den Erhalt der lebendigen Welt. Von den Anden bis nach Mexiko, von der Karibik bis ins bolivianische Hochland, verwebt das Programm mündliche Überlieferungen, Poesie und zeitgenössische Texte mit Diana Baroni und ihrem Ensemble Vedato. Und wir hören jetzt noch einen zweiten Titel, La Muerte del Animal.

Diana Baroni, Madre Selva, hieß ihr Album, zusammen mit dem Ensemble Vedato. Von Frankreich bzw. Argentinien nach Polen zu dem Trompeter Piotr Schmidt. Wir haben ihn schon öfters bei uns vorgestellt mit seinen Werken. In der Nachfolge von dem Trompeter Thomas Stanko behütet er das Erbe von Komedas Werken, der 1969 in Warschau verstorben ist und ein Wegbereiter des Nachkriegsjazz in Polen wie auch in Europa war. Er prägte maßgeblich den spezifischen, lyrischen, modernen Jazzstil Polens. Piotr Schmidt präsentiert Komedas Songs Without Words, so heißt sein Album. Eine fesselnde, finde ich, Neuinterpretation der Musik von Krzysztof Komeda, in der also ohne Worte Themen in zeitgenössische, rein instrumentale Jazz-Erzählungen verwandelt werden. Piotr Schmidt ist eine der führenden Persönlichkeiten des zeitgenössischen polnischen Jazz, Trompeter, Komponist, Produzent und Verleger. Als Bandleader und Initiator eigener Projekte hat er 19 Alben veröffentlicht, darunter Tribute to Thomas Stanko und Komeda Unknown 1967. Er zählt seit Jahren zu den Top-Künstlern in der Jazz-Top-Umfrage des Jazzforum und wurde 23 und 25 zum Trompeter des Jahres gekürt. Ja, und da nochmal eine kleine Erzählung zu dem Jazzforum, das ist eine Zeitschrift, 1964 in Warschau gegründet worden und war die erste Printausgabe des Jazz hinter dem Eisernen Vorhang. In den 70er Jahren erschien auch eine deutsche Ausgabe. Soweit, so gut. Hören wir jetzt mal rein in das Album Départ. Piotr Schmidt, Komedas Songs Without Words, mit Krzysztof Pitjowski am Saxophon Mino, Sinelo Percussions, Pavel Tomaszewski am Piano, Michael Baranski am Bass und Sebastian Kuczynski am Schlagzeug.

Der Trompeter, der polnische Trompeter Piotr Schmidt, Komeda Songs Without Words. Schönes Album, eindrucksvoll, wie er die Werke Komedas vertont. Der Jazz ist international, so auch unsere Sendung natürlich. Kommen wir zu der österreichischen Sängerin Cecil Nordeck. Und sie hat ein Album, das zwischen Dakar, Guatemala City und Los Angeles entstanden ist, getragen von der Idee, Musik als Dialog zwischen Kulturen erlebbar zu machen. Geboren 1967 in Wien, sie ist Schauspielerin und Musikerin und singt hauptsächlich Jazz in französischer Sprache. Sie hat verschiedene internationale Preise für ihr Schaffen bekommen. Die Stücke basieren auf spontanen Live-Mitschnitten mit Musikern aus verschiedenen Teilen der Welt, afrikanische Rhythmen, lateinamerikanische Klangfarben und europäischer Jazz verschmelzen hier zu einer offenen, unmittelbaren Klangsprache, dabei roh, lebendig, aber voller Begegnungen. Und wir sind am Schluss unserer Sendung sozusagen. Cecil Nordeck, morgen ist wieder Jazz. Die Jazz-Matinee und am nächsten Samstag zur gewohnten Zeit die Jazz-News. Durch die Sendung führte sie der Heinz Dillmann. Und wir hören jetzt das Stück Son La Bli und La Flamme von Cecil Nordeck.

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0: Z aus Nürnberg. Wir beginnen mit zwei Beiträgen zu den Auseinandersetzungen zum Libanon. Zuerst kommt die Nahostexpertin und Friedensaktivistin Claudia Heid mit ihrer Sicht der Dinge zu Wort. Danach gibt uns Markus Bickel, der im Libanon lebt, einen Einblick in die Diskussionen vor Ort. Diese Woche jährt sich der Beginn des spanischen Bürgerkriegs zum 70. Mal. In unserer kleinen Reihe dazu geht es heute um die Rolle Nazi-Deutschlands, insbesondere der Legion Condor. Von dem kleinen mittelamerikanischen Land El Salvador ist im Moment wenig zu hören. Auch nicht von der spannungsgeladenen Stimmung, seit es Anfang Juli bei Studentenprotesten zu Toten und Schwerverletzten kam. Ein Beitrag dazu am Ende der Sendung.
1: 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Juli 2006, vor 20 Jahren.
0: Am Dienstag vor einer Woche begann die Offensive Israels im Libanon. Die israelische Luftwaffe bombardierte den internationalen Flughafen von Beirut und einen Vorort der libanesischen Hauptstadt, der als Hochburg der Hisbollah gilt, als Reaktion auf die Entführung von zwei israelischen Soldaten. Die Hisbollah antwortet mit dem Abfeuern von Raketen auf israelische Ziele, unter anderem auf Haifa. Getötet werden auf beiden Seiten vor allem Zivilistinnen. Die Hisbollah-Milizen führen seit Jahren Angriffe auf Israel durch. Ihre Entwaffnung durch Libanon unterbleibt. Die Hisbollah hat einen Staat im Staat Libanon errichtet. Die Kritik an der Hisbollah ist in der nicht-islamischen Welt nahezu einhellig. Die radikal-islamische Organisation hat sich die Vernichtung Israels auf die Fahnen geschrieben. Die internationale Kritik an Israels Vorgehen ist verhalten. Doch am Erfolg dieses Unterfangens zweifeln nicht wenige. Zu den ZweiflerInnen gehört auch die Nahost-Spezialistin der Tübinger Informationsstelle Militarisierung, Claudia Heid, die zunächst die Situation der Hisbollah im Libanon anreißt.
2: Es gibt einzelne Milizteile der Hisbollah, die sind aber als solche nicht unbedingt auszumachen. Also es ist nicht klar, ob ein Dorf nun einfach ein Dorf ist, in dem es Hisbollah-Sympathisanten gibt, oder ob ein Dorf ein Stützpunkt der Hisbollah ist. Das heißt, bei so asymmetrischen Kriegen ist es sehr schwierig, einen Gegner auszumachen, was die Form der Kriegsführung sehr schwierig macht und aus meiner Sicht eigentlich absurd erscheinen lässt, wenn man damit mehr Gegner schafft, als man selbst militärisch beseitigen kann.
3: Die Kritik der westlichen Staaten am Vorgehen Israels war ja sehr verhalten. Trotzdem gibt es diese Kritik. Ist damit zu rechnen, dass Israel darauf reagiert?
2: Das Interessante ist, dass in der israelischen Presse seit Beginn dieser Offensive gegen den Libanon diskutiert wird, vor allem die internationale Reaktion. Und nun hat heute die israelische Regierung das, was in den Medien davor

0: schon diskutiert worden ist, schlichtweg zu ihrer offiziellen Position gemacht. Sie hat erklärt, dass die Offensive weitergeführt werden kann, bestimmt noch 10 bis 14 Tage weitergeführt werden kann, weil die Kritik der internationalen Gemeinschaft viel zu schwach ist, um ernst genommen zu werden.
1: Sie würden sich also deutlich mehr Druck wünschen, dass der derartig schwach ist, wundert einen zumindest von daher, dass er über die völkerrechtliche Wertung des militärischen Vorgehens Israels kaum streiten lässt. Oder lässt sich darüber vielleicht doch streiten?
0: Ich glaube, über die völkerrechtliche Wertung lässt sich nicht wirklich streiten. Also selbst diejenigen, die sagen, Israel führt einen Verteidigungskrieg, können schlussendlich nicht die Augen davor verschließen, dass dieser sogenannte Verteidigungskrieg völlig unverhältnismäßig ist und dass die Opfer sowohl in Israel als auch im Libanon vor allem die Zivilisten sind. Also die Opfer im Libanon sind ja zu 80% Zivilisten. Und auch diejenigen, die keine Zivilisten sind, unter den Opfern sind vor allem offizielle libanesische Armee. Und diese befindet sich ja überhaupt nicht in Kampfhandlungen. Die offizielle libanesische Armee ist sogar gehalten, sich nicht in Kampfhandlungen einzumischen und tut das auch nicht.
1: Ist das aber nicht gerade ein Teil des Problems? Die israelische Regierung, die hat ja geäußert, dass sie Libanon dazu zwingen will, militärische Präsenz zu zeigen und die Macht der Hisbollah-Milizen zu beenden. Warum handelt denn Libanon eigentlich nicht entsprechend?
0: Das ist relativ schwierig. Der libanesische Bürgerkrieg ist entstanden dadurch, dass das Gleichgewicht zwischen christlichen und muslimischen Bevölkerungsteilen auseinandergebrochen ist und die PLO eine sehr starke Rolle innerhalb Libanons eingenommen hat. Und aus diesem Ungleichgewicht wieder ein stabiles Staatsgefüge zu machen, ist nicht einfach. Das heißt, jede Regierung im Libanon bemüht sich, einen Ausgleich zu schaffen. Und kann es nicht ohne weiteres intern durchsetzen, eine Gruppe komplett zu entwaffnen. Weil diese Gruppe dabei ja stillhalten müsste und aufgrund der Erfahrung des Bürgerkrieges wissen alle, dass damit nicht zu rechnen ist. Deswegen ist dieser komplexe Prozess der innerlibanesischen Diplomatie von außen schwer zu durchschauen und man hat das Gefühl, es tut sich nicht, aber es tut sich durchaus einiges. Also zum Beispiel gab es seit Januar diesen Jahres einen runden Tisch, in dem intern verhandelt worden ist, wie diese Entwaffnung der Hisbollah-Milizen aussehen sollte.
1: Der aber gescheitert ist darin, dass die Hisbollah selbst an diesem runden Tisch saß.
0: Genau. Aber sie muss auch mit an dem runden Tisch sitzen, weil sie muss mit einwilligen, entwaffnet zu werden. Das ist das große Problem daran. Sie ist ja auch eine der stärksten militärischen Akteure innerhalb des Libanon. Und wenn eine Regierung schwächer ist als eine Miliz, da hat sie keine andere Möglichkeit, als sich auf Verhandlungen einzulassen. Und eigentlich waren die Zeichen dafür gar nicht schlecht, dass es auch erfolgreich sein könnte.
1: Welche Rolle spielen denn Syrien, welche Rolle der Iran in dem Konflikt?
0: Man muss schlichtweg feststellen, als die syrische Armee im Libanon war, gab es diese Form der Übergriffe auf Israel nicht. Man kann in gewisser Weise sagen, dass es fast schon eher mäßigend gewirkt hat, wobei Syrien ein gewisses Interesse an einer Eskalation haben kann, aber nur ein gewisses längerfristig hat, verlieren sie auf jeden Fall bei dieser Eskalation, die momentan stattfindet. Das Verhältnis zum Iran ist noch schwieriger, deutlich schwieriger, weil es eine politische Unterstützung der Hisbollah gibt, auch eine finanzielle Unterstützung der Hisbollah, die sich aber vor allem auf die Sozialeinrichtungen der Hisbollah bezieht. Und es gibt eine Waffenhilfe an die Hisbollah. Diese Waffenhilfe findet aber nicht offiziell statt. Deswegen ist es sehr, sehr schwierig festzustellen, wie stark und in welchem Ausmaß und ob sie immer noch stattfindet. Es ist klar, dass Syrien und der Iran mit involviert sind. Allerdings ist es schwierig, das Ausmaß festzustellen. Und sowohl Syrien als auch der Iran haben wenig Interesse an einer tatsächlichen kompletten Eskalation des Konfliktes.
1: Nun versuchen ja sehr viele Menschen vor den Angriffen zu fliehen. Kann man denn ausmachen, welches Ausmaß diese Fluchtbewegung hat, was die Flucht für die Menschen bedeutet?
0: Ich muss dann sagen, die Menschen im Libanon sind unglaublich traumatisiert. Sehr, sehr viele Menschen sind intern auf der Flucht oder versuchen nach Syrien zu kommen. Die UN geht davon aus, dass 600.000 Menschen auf der Flucht sind im Libanon. Dadurch, dass die Straßen zum Teil zerstört sind, Brücken zerstört sind, bedeutet jede Flucht mindestens partiell Fußmärsche in sengender Sonne. Das ist eigentlich eine völlig unsägliche Situation aus humanitären Gründen und deswegen ist für mich die Forderung, die man aus meiner Sicht von Seiten der Friedensbewegung stellen muss, relativ klar: sofortiges Ende aller Kampfhandlungen, sofortiges Ende der Bombardierung von Seiten der Hisbollah auf israelisches Territorium und umgedreht sofortiges Ende der Kampfhandlungen der israelischen Armee gegenüber libanesischen Stellungen und sofortiger Beginn von Verhandlungen.
1: Im Gespräch ist ja auch immer wieder ein Blauhelm-Einsatz. Wäre das ein sinnvoller Vorschlag?
0: Jegliche Blauhelm-Lösung, die keinen politischen Prozess mit einbezieht, ist in der Regel eine Zementierung eines Konflikts über Jahrzehnte. Die Golanhöhen hat das gezeigt. Auch die Problematik zum Beispiel in Zypern. Da haben kurzfristig UN-Blauhelme dafür gesorgt, dass die Massaker nicht weitergehen, aber sie haben schlussendlich für einen politischen Stillstand gesorgt. Und ein politischer Stillstand, den gab es ja faktisch schon die letzten Jahrzehnte im Nahen Osten und ich halte ihn für sehr gefährlich. Also ich halte es für unabdingbar nötig, dass ein politischer Prozess beginnt. Und um diesen politischen Prozess abzusichern, wird es sicher sehr, sehr viele internationale Beobachter brauchen. Aber aus meiner Sicht reichen dafür auch unbewaffnete Beobachter, wenn es eben im Kontext eines politischen Prozesses eine Aussöhnung, eines Ende von Besatzung und so weiter steht.
1: Kann man das konkret machen? Wenn ein Waffenstillstand zustande käme, was müsste diesem Schritt folgen im Sinne einer solchen langfristigen Perspektive?
0: Ganz konkret Abrüstung der Hisbollah. Allerdings muss dazu auch eine Reintegration in die libanesische Armee gehören, zumindest von Teilen dieser Miliz. Ansonsten muss man sich überlegen, wie die Entschädigung für die Menschen im Libanon aussehen wird, wenn man sich überlegt, dass deren Lebensgrundlage gerade zerbombt wurde. Was dazu auch gehören muss, ist ein Abkommen zwischen Israel und der libanesischen Regierung, wie es um die Zukunft der Sheba-Farmen geht. Das ist israelisch besetztes libanesisches Gebiet, für das eine Lösung gefunden werden muss, weil das der Punkt ist, an dem sich die ganzen Grenzkonflikte immer wieder entzünden. Und ansonsten wird das Gesamtproblem nicht gelöst werden, wenn nicht klar ist, was mit der Westbank und mit den Gaza passiert.
1: Beim letzten Libanon-Konflikt bekam Israel auch Schwierigkeiten mit der Rechtfertigung nach innen. Es gab damals eine sehr massive Protestbewegung und eine Bewegung von Kriegsdienstverweigerern. Das scheint sich nicht zu wiederholen. Ich habe in der Zeitung gelesen, dass 80% der israelischen Bevölkerung hinter dem Krieg stehen.
0: 80% stehen insofern hinter dem Krieg, dass sie es für akzeptabel halten, auf Hisbollah-Stellungen zu schießen, was ja aber faktisch nicht passiert und was gerade Stück für Stück doch durchaus diskutiert wird wiederum in der israelischen Öffentlichkeit. Es gab nun sowohl die ersten Aufrufe der Verweigererverbände als auch schon erst Reservisten, die sich geweigert haben, den Einziehungsbefehlen auch Folge zu leisten. Das heißt, da entwickelt sich gerade aus dem Schock des Angegriffenwerdens, was ein Land erstmal zusammenschweißt, aus diesem Schock heraus entwickelt sich Stück für Stück eine Analyse. Sie ist nicht so stark, wie sie war beim ersten Libanon-Krieg, aber man muss auch sehen, dass diese Eskalation hier ja auch noch relativ jung ist.

0: sowas wie nationales Zusammenrücken zu beobachten. Die Leute sagen, Schluss mit der Aggression und was mit der Hezbollah wird, die ja in Südlibanon einen Staat im Staate unterhält, das besprechen wir danach.
1: Die Angriffe Israels sozusagen stärken eigentlich die Position der Hezbollah, kann man das so zusammenfassen?
0: Sie stärken sie auf einer politischen Ebene vielleicht nur kurzfristig, weil ohne Zweifel wird im Libanon nach diesem Angriff nichts mehr so sein wie vorher, in dem Sinne, dass der Sonderstatus der Hezbollah, die durfte ja als einzige Bürgerkriegsmiliz ihre Waffen behalten nach Kriegsende 1990, der wird in Frage gestellt. Und es gibt im Libanon schon im Grunde seit Ende 2004, September 2004, eine Diskussion über die Zukunft der Hezbollah, über die Zukunft des bewaffneten Arms der Hezbollah, diesen in die Armee zu integrieren. Und gerade in den letzten Monaten gab es einen nationalen Dialog der wichtigsten libanesischen Politiker, in der diese Frage beraten wurde, aber wo die Hezbollah und ihre Verbündeten sich letztlich dagegen gewehrt haben und erfolgreich blockiert haben, dass es zu einer Auflösung der Milizen kommt. Aber da jetzt ja auch eine die Entsendung einer internationalen Truppe diskutiert wird, die Rückkehr der libanesischen Armee an die Grenzen zu Israel, wird die Hezbollah, denke ich, am Schluss geschwächt rausgehen. Die Hezbollah wird diesen Status, wir sind die einzige Miliz, die Waffen behalten kann, obwohl wir im Parlament und in der Regierung sitzen, nicht aufrechterhalten können.
1: Was kann man denn sagen zu den Ereignissen der letzten Tage? War denn voraussehbar, dass Israel so reagieren würde, wenn die Hezbollah genau das tut, was sie getan hat? Also wie ist sozusagen die Einschätzung zu fassen, wie da gezündelt wurde oder eher nicht? Also wie sind da vielleicht die Diskussionen in der politischen Ebene gerade?
0: Da gehen die Einschätzungen ein bisschen auseinander. Manche Leute sagen, die Hezbollah ist, oder sagen wir so, es ist nichts Neues, dass die Hezbollah versucht, an der Grenze israelische Soldaten zu entführen, weil es in der Vergangenheit schon mindestens 2 Gefangenenaustausche gab, wo Hezbollah 2 oder 3 israelische Soldaten gefangen hat und dafür im Gegenzug hunderte palästinensische und arabische, also libanesische, da waren aber auch Syrer drunter, Gefangene aus Gefängnissen in Israel beibekommen hat. Also ein Tausch von 3 Israelis gleich 500 Araber ist so die Rechnung, die die Hezbollah bei so einer Aktion aufmacht. Und sie dachte, es funktioniert jetzt vielleicht auch. Was manche Leute sagen ist, die Hezbollah konnte nicht wissen, dass Israel derart flächendeckend und über eine so lange Dauer reagieren wird. Andere Leute sagen wieder, die wussten genau, was Sache ist, weil die Entführung von einem israelischen Soldaten im Gazastreifen vor jetzt 3 Wochen hat ja auch zu einem enormen, Israel ist zurück in den Gazastreifen gegangen, wo sie vor einem Jahr rausgegangen sind. Im Gazastreifen herrscht seit 3 Wochen wieder Krieg. Und zu so einem Zeitpunkt so eine Aktion zu machen, auf israelisches Territorium vorzudringen, Leute zu kidnappen und zu denken, das dauert jetzt nur einen Tag, dass Israel Stellungen bombardiert, das so naiv könne die Hezbollah nicht sein. Das ist die andere Einschätzung. Ich bin mir da auch nicht sicher darüber. Auf jeden Fall muss man der Hezbollah anlasten, dass sie diesen Konflikt provoziert hat.

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1: Am 27. Juli 1936 notierte Josef Goebbels in sein Tagebuch: Wir beteiligen uns so ein bisschen in Spanien. Wer weiß, wozu es gut ist. Offiziell beteiligte sich Deutschland nicht am Spanischen Bürgerkrieg. Tatsächlich jedoch ließ Nazi-Deutschland den Putschisten ganz entscheidende Kriegshilfe zukommen und setzte vor allem die neuen Luftwaffenverbände ein. Verbunden ist der Einsatz Nazi-Deutschlands in Spanien mit einem Namen, die Legion Condor. Wie viele deutsche Soldaten insgesamt nach Spanien geschickt wurden, weiß die Hamburger Historikerin Stefanie Schüler-Springorum.
2: Das waren insgesamt, schätzt man, 19.000 bis 20.000. Und davon war das meiste Luftwaffenverbände. Es gab auch einen kleinen Panzerverband und aber es gab eben zum Beispiel keine Infanterie. Und ein zweiter Punkt, der wichtig war, wo die Zahlen nicht ganz klar sind,

0: sind die Ausbilder. Also deutsche Offiziere haben eben auch spanische Offiziere ausgebildet und ich denke, das war langfristig sicher auch sehr folgenreich, bloß da weiß man eigentlich fast nichts drüber. Und man kann sagen, dass dann im Laufe des Krieges immer ungefähr 5000 Deutsche offiziell unter dem Namen Legion Condor in Spanien waren und die wurden dann regelmäßig ausgetauscht.
1: Was versprach sich denn die deutsche Seite von einer Beteiligung am spanischen Bürgerkrieg?
0: Das hat sich über den Zeitraum geändert. Das war nicht so, dass man, also man muss sich ja vorstellen, als der Krieg ausbrach, das war ja ein Putsch von ein paar aufständischen Generälen. Und es war ja überhaupt nicht abzusehen, dass daraus ein dreijähriger Krieg werden würde. Und so war es das am Anfang in einer Art Nacht- und Nebelaktion von der NS-Spitze, also auch von Hitler persönlich, beschlossen wurde, auf eine Hilfsanfrage von Franco zu reagieren, der zunächst einmal nur Flugzeuge brauchte, um die Truppen des Afrika-Heeres auf das spanische Festland zu transportieren. Man muss dazu wissen, dass eben das Afrika-Heer das Kolonialheer der Spanier war. Das waren die bestausgebildeten Truppen, die unter seinem Kommando standen. Und die standen eben da nun vor Gibraltar und kamen nicht rüber, weil die Marine sich größtenteils auf die republikanische Seite geschlagen hatte, beziehungsweise der republikanischen und rechtmäßigen Regierung treu geblieben war, muss man ja korrekterweise sagen. Und Franco musste also dringend die Truppen aufs Festland befördern, um überhaupt diesen Putsch erfolgreich zu Ende zu bringen. Und in der Situation haben die Deutschen eingegriffen und haben eben auch gar nicht viele, insgesamt 20 Flugzeuge runtergeschickt und diesen Transport organisiert, zusammen mit italienischen Fliegern auch. Und dann aber erst entwickelte sich dieser Aufstand, wo man dachte, das dauert höchstens ein paar Tage, entwickelte sich erst in den nächsten Monaten zu einem wirklichen Bürgerkrieg und nach änderte sich dann auch die Motivation der Deutschen, sich daran zu beteiligen. Ich denke so, die Gründung der Legion Condor, das eigentliche Gründungsdatum, es liegt Ende Oktober, Anfang November, als man ihr dann auch den Namen gab, diesen Deutschen, die sich dort befanden. Und dann dachte man, okay, jetzt machen wir das Ganze richtig und hier ist jetzt mal Schluss mit der Improvisiererei, die es bis dahin war. Wir schicken einen ganzen Luftwaffenverband runter und dann geht es zack, zack, Madrid wird eingenommen und dann das waren auch außenpolitische Gründe, Franco sozusagen auf unsere Seite gezogen und bilden eine Achse mit Mussolini zusammen. Als das dann auch nicht passierte, weil Madrid sich erfolgreich widersetzte, dann fing man langsam an, zum einen zu merken, dass es gar nicht verkehrt wäre, die Waffen und gerade die neuen Flugzeuge zu testen. Und zum anderen ging es dann auch um knallharte Wirtschaftsinteressen, weil die Spanier also im Austausch für die Waffen und für die Unterstützung, die militärische, mit Rohstoffen bezahlten. Und diese Rohstoffe wurden dringend in Deutschland gebraucht für die Erfüllung des Vierjahresplans. Und das sammelt sich dann eben in der Figur von Göring, der eben der Zuständige für den Vierjahresplan war, also für die Beschaffung dieser Rohstoffe zur Aufrüstung und gleichzeitig auch der Chef der Luftwaffe.
1: Im letzten Jahr ist anlässlich des 60. Jahrestages der Bombardierung von Dresden auch in Deutschland viel über Bombardierung von Städten die Rede gewesen. Die Legion Condor benutzte auch das Mittel der Bombardierung ganzer Städte. Bekanntestes Beispiel dafür ist die Bombardierung der baskischen Stadt Gernika im Jahr 1937, bei der ja allein 50.000 Kilogramm Bomben geladen wurden von den deutschen Piloten. Welche Rolle spielte denn die Bombardierung der Zivilbevölkerung?
0: Die spielte natürlich eine sehr große, auch wenn das bis heute umstritten ist. Und mir ist es auch in meiner Arbeit wichtig, eben klarzumachen, dass es eben nicht nur Gernika war. Gernika ist aus verschiedenen Gründen zu so einem Symbol geworden, nicht zuletzt wegen des Bildes von Picasso, das wir alle kennen. Aber es wurden

0: Ganz klar, um darum auszuprobieren, welche Bomben haben welche Wirkung. Denn nach den Bombardements, wenn die Orte dann erobert wurden, wurde das genau fotografisch festgehalten. Das wurde also genau analysiert und schon auch in Beziehung gebracht, schriftlich mit dem kommenden Krieg im Osten.
1: Nach 3 Jahren gewannen die Putschisten schließlich die Überhand im Spanischen Bürgerkrieg und General Franco regierte bekanntermaßen das Land mit eiserner Hand bis zu seinem Tod. Welchen Anteil am Sieg der Putschisten hatten denn die deutschen Soldaten?
0: Da streiten sich die Militärhistoriker auch drüber, wobei das nur in Grenzen ein wirklicher Streit ist. Also sie hatten auf jeden Fall einen sehr, sehr großen Anteil. Man kann darüber streiten, ob es kriegsentscheidend war oder nicht. Man kann natürlich sagen, wenn Franco das Afrika hier ganz am Anfang gar nicht erst aus Festland bekommen hätte, wäre es überhaupt gar nicht zu dem richtigen Bürgerkrieg gekommen, sondern der Putsch wäre im Keim erstickt worden. Vielleicht hätte er es aber auch langsamer und anders zum Beispiel befördert. So, das ist immer dieses, was wäre wenn, was in der Geschichte hier etwas schwierig ist. Aber auf jeden Fall kann man sagen, dass in vielen entscheidenden Schlachten und entscheidenden Momenten des Bürgerkriegs die Hilfe der Legion Condor von entscheidender Bedeutung war.

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1: Die Situation in El Salvador ist angespannt, nachdem bei Studierendenprotesten zwei Polizisten erschossen wurden. Die rechte Regierung möchte diese Tat nun der linken Oppositionspartei in die Schuhe schieben. Ein Beitrag dazu vom ONDA-Team aus Berlin.
2: San Salvador am 5. Juli. Studentenproteste auf dem Gelände der Universidad El Salvador in der Landeshauptstadt von El Salvador eskalieren. Zwei Polizisten werden getötet. Manche Quellen sprechen auch von einem getöteten Studenten. Etwa 30 weitere Personen werden schwer verletzt, darunter Polizisten, Studenten und Universitätsmitarbeiter. Die Studenten hatten gegen Erhöhungen der Strompreise und der Fahrpreise im Nahverkehr demonstriert. Die Polizei erklärte, sie wollte die Demonstration in der Universität mit Gummigeschossen und Tränengas auflösen, als ein Vermummter mit einer schwerkalibrigen automatischen Waffe auf die Polizisten zu schießen begann. Studentenvertreter und Organisatoren der Demonstration sprachen von einer gewollten Eskalation, von Scharfschützen auf einem benachbarten Krankenhaus und Schüssen aus einem Polizeihelikopter. Sie beschuldigten die Regierung von El Salvador, mit einer massiven Polizeipräsenz zu der Bedrohungskulisse beigetragen zu haben. Helikopter kontrollierten auch nach den Ereignissen weiter das Universitätsgelände. Sogar die Luftwaffe überquerte mit Aufklärungsflügen die Hauptstadt. Für Präsident Elias Antonio Saca González von der rechtsgerichteten Partei Arena waren die Schuldigen schnell gefunden.
3: Es ist bedauerlich, während tausende Studenten sich anstrengen und versuchen voranzukommen, um gute Menschen für die Gesellschaft zu werden, sehen kleine Gruppen Terror und versuchen die öffentliche Ordnung mit ihren Taten zu schwächen.
4: Wen er dabei genau verdächtigte, machte Präsident Saca noch am selben Tag in einer Pressemitteilung klar. Saca nutzte die Gelegenheit, um die Oppositionspartei Nationale Befreiungsfront Farabundo Martí, kurz FMLN, zu attackieren, die 1992 aus der Guerilla hervorgegangen war. Weiter kündigte Präsident Saca an, bei der UNO Beschwerde gegen die Partei einzulegen, weil sie gegen das Friedensabkommen von 1992 verstoße. Die FMLN wiederum streitet jede Verantwortung für die Vorfälle ab und hat sich klar von der Gewalt als Mittel der Politik distanziert. Sie beschuldigt ihrerseits die Regierung, für die jüngste Eskalation der Gewalt mitverantwortlich zu sein. Die Oppositionspartei wies außerdem darauf hin, dass nach den Anschuldigungen von Präsident Saca in der Parteizentrale Morddrohungen eingegangen seien. In einem Brief an Generalsekretär Kofi Annan möchte die FMLN der UNO ebenfalls ihre Sicht der Vorfälle schildern. Durch

0: Fotos identifizierte die Polizei inzwischen den Schützen und leitete eine Fahndung ein. Ein weiterer Verdächtiger wurde bereits gefasst. Dieser bestreitet bislang jede Beteiligung an dem Feuergefecht. Präsident Saka nutzte die Festnahme, um seine Version der Ereignisse zu stützen, da der Beschuldigte aus dem Umfeld der FMLN stammt. Für Saka waren die toten Polizisten bei der Demonstration der Beweis dafür, dass die FMLN aus Mördern und Feiglingen bestehe und nicht an einem friedlichen El Salvador interessiert sei. Gleichzeitig trieb seine Partei Arena eine strengere Antiterrorgesetzgebung voran.
1: Was die neue Gewalteskalation deutlich macht, ist, wie instabil der Frieden in El Salvador geworden ist. Das eigentliche Problem hinter den Konflikten ist die gravierende Armut im Land. Wenige Menschen in El Salvador besitzen sehr viel, doch die meisten fast nichts. Desillusionierte Jugendliche organisieren sich in Gangs, gegen die der Staat mit aller Härte vorgeht. In Lateinamerika gilt El Salvador inzwischen als eines der gewalttätigsten Länder. Jedes Jahr sterben durch Gewalt etwa 4000 Menschen in einem Land mit knapp 7 Millionen Einwohnern. Der wirtschaftsliberale Kurs der Regierung Saka verschärft die sozialen Spannungen weiter. Die kürzlich von der Regierung beschlossene Steigerung der Lebenshaltungskosten in der Hauptstadt provozierte geradezu Proteste. Auch die Menschenrechtsbeauftragte der Regierung von El Salvador, Beatriz de Carrillo, betont diesen Zusammenhang.
2: Ich bedauere die Vorfälle von ganzem Herzen, als Frau und als Mutter. Ich glaube, man hätte diese Vorfälle vermeiden können, wenn man sich die möglichen Reaktionen der Bevölkerung bewusst gemacht hätte, auf diese übermäßige Erhöhung der Lebenshaltungskosten.
1: Bei vielen Salvadoreños werden bei den neuesten Entwicklungen ungute Erinnerungen an den Bürgerkrieg wach. Ähnliche Szenen führten zum Ausbruch der Gewalt, die zwischen 1980 und 1992 etwa 70.000 Menschen das Leben kostete.
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7: Der Sommer nimmt zum Glück kein Ende, unsere Arbeit aber auch nicht. Wir haben es wieder einmal geschafft und begrüßen euch herzlich zu einem weiteren Onda Info, dem nun 136. Zwar liegen die Wahlen in Mexiko nun schon mehr als 2 Wochen zurück, doch noch immer steht nicht fest, wer das Land in Zukunft regieren wird. Weil vieles für Wahlbetrug zugunsten des konservativen Kandidaten Felipe Calderón spricht, mobilisiert die Linke zu Protestaktionen und fordert die Neuauszählung aller Wählerstimmen. Angespannt ist die Situation auch in El Salvador, nachdem bei Studentenprotesten 2 Polizisten erschossen wurden. Die rechte Regierung des Landes möchte diese Tat nun der linken Oppositionspartei FMLN in die Schuhe schieben. Doch nicht nur in Lateinamerika, auch in den USA wurde kräftig protestiert. Hier gingen die Menschen in Los Angeles gegen die rassistischen Minutemen auf die Straße. Ein Engagement, das mit Prügelorgien durch die Polizei beantwortet wurde. Doch neben all den Berichten über die politische Bewegung auf der Straße wollen wir die Kultur nicht außen vor lassen. Eine Rezension berichtet euch von einem Dokumentarfilm über das Erbe der sandinistischen Revolution in Nicaragua. Musikalisch begleitet euch heute durch das Onda-Info die markante Stimme von Elsa Soares, die gerne als die große alte Diva des brasilianischen Samba bezeichnet wird. Auf ihren CDs Vivo Feliz und Ad Cogis do Pescoso, von der die Lieder im heutigen Onda Info stammen, zeigt sie eindrucksvoll, dass sie nicht nur eine Meisterin des Samba ist. Viel Spaß beim Hören wünscht euch euer Onda Info Team.

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1: Der Wahlmarathon in Lateinamerika geht weiter. Am 2. Juli waren nun die Mexikaner dazu aufgerufen, einen neuen Präsidenten und einen neuen Kongress zu wählen. Während in den Umfragen lange Zeit der Kandidat der Mitte-Links-Partei PRD, Andrés Manuel López Obrador, vor dem konservativen Felipe Calderón von der PAN geführt hatte, sahen Meinungsforschungsinstitute einige Wochen vor dem Wahltermin einen Paar zwischen beiden Kandidaten. Und so erklärten sich direkt nach der Schließung der Wahllokale beide Kandidaten zum Sieger. Der Ausgang der Wahl war jedoch so knapp, dass die nationale Wahlbehörde erst am 5. Juli und nach einer wiederholten Überprüfung der Wahllisten den Konservativen Felipe Calderón mit einem Vorsprung von nur 200.000 Stimmen zum Sieger erklärte. Wegen verschiedener Unregelmäßigkeiten sprach die Linke jedoch schnell von Wahlbetrug und López Obrador erklärte, er werde seine Niederlage nicht anerkennen. Stattdessen rief er zu Massenprotesten auf. 1 Million Menschen folgte vergangenen Sonntag seinem Aufruf und protestierte auf dem Zócalo in Mexiko-Stadt. Die Stimmung war zuvor von Tag zu Tag angespannter geworden, so unser Korrespondent Wolf-Dieter Vogel.
2: Die Stimmung im Lande ist weiterhin angespannt. Gestern, am Sonntag, fand eine Großdemo statt, wo so circa nach Polizeiangaben 1 Million Menschen sich beteiligt haben zur Unterstützung der Forderung von Andrés Manuel López Obrador, jede Stimme der Wahl nochmal einzeln auszuzählen. Die PAN, also die konservative Partei, deren Präsident gewonnen hat, und auch die nationale Wahlbehörde stellt sich weiterhin gegen diese Forderung. Und entsprechend angespannt ist die Stimmung. Also man weiß noch nicht genau, was jetzt weiter passiert. Aber es ist im Moment zumindest keine klare Lösung des Konflikts in Sicht.
1: Es gibt allerdings Hinweise darauf, dass López Obrador mit seiner Forderung nicht allein steht.
2: Es gibt immer mehr Leute, auch jenseits, außerhalb der PRD, Intellektuelle, Künstler, auch Politiker von anderen Parteien und auch außerhalb Mexikos gibt es zunehmend die Forderung, sogar von den USA, zumindest vorsichtig, dass es doch das Sinnvollste wäre, nochmal auszuzählen, damit die nächste Legislaturperiode überhaupt einigermaßen ruhig über die Bühne gehen kann. Denn ein künftiger Präsident, Felipe Calderón, also der konservative Präsident, der über eine ungesicherte Mehrheit, einfache Mehrheit verfügt, hätte wahrscheinlich ziemliche Probleme, 6 Jahre lang zu regieren, immer mit der Last, in Anführungszeichen, dass ein möglicher Wahlbetrug ihn an die Macht gebracht hat. Deswegen denke ich, ja, es ist nicht ganz ausgeschlossen zumindest, dass López Obrador sich durchsetzt.
1: Spätestens bis zum 6. September muss das Wahlgericht nun den neuen mexikanischen Präsidenten ernennen, der dann zum 1. Dezember sein Amt antritt. Um López Obrador vielleicht doch noch zum Sieg zu verhelfen, hat die Linke weitere Protestaktionen geplant, wie Wolf-Dieter Vogel vor Ort berichtet.
2: Ja, also López Obrador hat gestern auf der Kundgebung angekündigt, dass man jetzt ein Bürgerkomitee zusammenstellen wolle, das über weitere Aktionen entscheiden soll. Es seien geplant pazifistische Widerstandsaktionen. Was man sich da genau darunter vorstellen kann, hat er bisher nicht konkretisiert. Zudem hat er zu einer weiteren Großdemonstration bzw. zu einer Informationsveranstaltung, wie er das nennt, aufgerufen für den 30. Juli, das ist in 2 Wochen, an dem doppelt so viele Menschen teilnehmen sollen, wie gestern an der Demonstration teilgenommen haben.
1: Es bleibt abzuwarten, wie sich die Situation in Mexiko weiterentwickelt. Zu hoffen bleibt, dass die Massenproteste weiterhin friedlich verlaufen.

0: ¡Señores! ¡Señores!
1: ¡Gobierno con sentido humano en este país!
2: Haciendo.
3: San Salvador am 5. Juli. Studentenproteste auf dem Gelände der Universidad El Salvador in der Landeshauptstadt von El Salvador eskalieren. Zwei Polizisten werden getötet. Manche Quellen sprechen auch von einem getöteten Studenten. Etwa 30 weitere Personen werden schwer verletzt, darunter Polizisten, Studenten und Universitätsmitarbeiter. Die Studenten hatten gegen Erhöhungen der Strompreise und der Fahrpreise im Nahverkehr demonstriert. Die Polizei erklärte, sie wollte die Demonstration in der Universität mit Gummigeschossen und Tränengas auflösen, als ein Vermummter mit einer schwerkalibrigen automatischen Waffe auf die Polizisten zu schießen begann. Studentenvertreter und Organisatoren der Demonstration sprachen von einer gewollten Eskalation, von Scharfschützen auf einem benachbarten Krankenhaus und Schüssen aus einem Polizeihelikopter. Sie beschuldigten die Regierung von El Salvador, mit einer massiven Polizeipräsenz zu der Bedrohungskulisse beigetragen zu haben. Helikopter kontrollierten auch nach den Ereignissen weiter das Universitätsgelände. Sogar die Luftwaffe überquerte mit Aufklärungsflügen die Hauptstadt. Für Präsident Elias Antonio Saca González von der rechtsgerichteten Partei Arena waren die Schuldigen schnell gefunden.
4: Es ist bedauerlich, während tausende Studenten sich anstrengen und versuchen voranzukommen, um gute Menschen für die Gesellschaft zu werden, sehen kleine Gruppen Terror und versuchen die öffentliche Ordnung mit ihren Taten zu schwächen.
5: Wen er dabei genau verdächtigte, machte Präsident Saca noch am selben Tag in einer Pressemitteilung klar. Saca nutzte die Gelegenheit, um die Oppositionspartei Nationale Befreiungsfront Farabundo Martí, kurz FMLN, zu attackieren, die 1992 aus der Guerilla hervorgegangen war. Weiter kündigte Präsident Saca an, bei der UNO Beschwerde gegen die Partei einzulegen, weil sie gegen das Friedensabkommen von 1992 verstoße. Die FMLN wiederum streitet jede Verantwortung für die Vorfälle ab und hat sich klar von der Gewalt als Mittel der Politik distanziert. Sie beschuldigt ihrerseits die Regierung, für die jüngste Eskalation der Gewalt mitverantwortlich zu sein. Die Oppositionspartei wies außerdem darauf hin, dass nach den Anschuldigungen von Präsident Saca in der Parteizentrale Morddrohungen eingegangen seien. In einem Brief an Generalsekretär Kofi Annan möchte die FMLN der UNO ebenfalls ihre Sicht der Vorfälle schildern. Durch Fotos identifizierte die Polizei inzwischen den Schützen und leitete eine Fahndung ein. Ein weiterer Verdächtiger wurde bereits gefasst. Dieser bestreitet bislang jede Beteiligung an dem Feuergefecht. Präsident Saca nutzte die Festnahme, um seine Version der Ereignisse zu stützen, da der Beschuldigte aus dem Umfeld der FMLN stammt. Für Saca waren die toten Polizisten bei der Demonstration der Beweis dafür, dass die FMLN aus Mördern und Feiglingen bestehe und nicht an einem friedlichen El Salvador interessiert sei. Gleichzeitig trieb seine Partei Arena eine strengere Antiterrorgesetzgebung voran.
3: Was die neue Gewalteskalation deutlich macht, ist, wie instabil der Frieden in El Salvador geworden ist. Das eigentliche Problem hinter den Konflikten ist die gravierende Armut im Land. Wenige Menschen in El Salvador besitzen sehr viel, doch die meisten fast nichts. Desillusionierte Jugendliche organisieren sich in Gangs, gegen die der Staat mit aller Härte vorgeht. In Lateinamerika gilt El Salvador inzwischen als eines der gewalttätigsten Länder. Jedes Jahr sterben durch Gewalt etwa 4000 Menschen in einem Land mit knapp 7 Millionen Einwohnern. Der wirtschaftsliberale Kurs der Regierung Saca verschärft die sozialen Spannungen weiter. Die kürzlich von der Regierung beschlossene Steigerung der Lebenshaltungskosten in der Hauptstadt provozierte geradezu Proteste. Auch die Menschenrechtsbeauftragte der Regierung von El Salvador, Beatriz de Carrillo, betont diesen Zusammenhang.
6: Ich bedauere die Vorfälle von ganzem Herzen, als Frau und als Mutter. Ich glaube, man hätte diese Vorfälle vermeiden können, wenn man sich die möglichen Reaktionen der Bevölkerung bewusst gemacht hätte, auf diese übermäßige Erhöhung der Lebenshaltungskosten.
3: Bei vielen Salvadoreños werden bei den neuesten Entwicklungen ungute Erinnerungen an den Bürgerkrieg wach. Ähnliche Szenen führten zum Ausbruch der Gewalt, die zwischen 1980 und 1992 etwa 70.000 Menschen das Leben kostete.

0: Nicht nur in Deutschland ist es oft so, dass die Polizei mit erstaunlicher Entschlossenheit vorgeht, wenn es darum geht, Rassisten und Faschisten die Straße frei zu prügeln. In Los Angeles versuchten am 8. Juli antirassistische Aktivisten, eine Demonstration der selbsternannten Bürgerwehr Minutemen durch den Vorort Hollywood zu stoppen. Eine spontane Straßenblockade auf dem Hollywood Boulevard wurde durch einen brutalen Polizeieinsatz aufgelöst. Es gab Verletzte und Festnahmen auf Seiten der mehreren hundert friedlich Protestierenden. Die Minutemen wurden 2005 gegründet und rekrutieren sich vorrangig aus älteren weißen Männern. Doch auch einige sogenannte assimilierte Hispanics und Afroamerikaner engagieren sich gegen ihre unerwünschten Brüder und Schwestern. Ursprünglich waren die Minutemen vor der Unabhängigkeit der USA eine Art Kommando-Spezialkräfte der angelsächsischen Besetzer Amerikas, die nach kürzester Mobilisierung Franzosen, Spanier oder Indianer angreifen konnten. Heute patrouillieren sie mit Four-Wheel-Pickups und allerlei technischem paramilitärischem Schnickschnack auf eigene Kosten durch die kalifornische Wüste, um illegale Einwanderer dingfest zu machen. Finanzielle und politische Unterstützung erhalten sie zu Genüge, um ihr rassistisch untermauertes Militärfetisch-Hasenjagd-Hobby zu betreiben. Auf ihrer Webseite zählen sie auch den kalifornischen Gouverneur Arnold Schwarzenegger und George W. Bush zu ihren Unterstützern. Neben ihrer praktischen Arbeit engagieren sich die Minutemen auch politisch. Sie organisieren Veranstaltungen, Versammlungen oder Demonstrationen, um gegen in den Südost-USA lebende und arbeitende Lateinamerikaner zu hetzen. Das Repertoire ist dabei so platt wie auch hier üblich. Die, die aus ihren Ländern vor der von der ersten Welt verschuldeten Armut fliehen, sind Kriminelle, die uns die Arbeit wegnehmen, die Volksökonomie schädigen, unamerikanisch sind und sich weigern, sich zu assimilieren und an die hier geltenden Gesetze zu halten. Die derzeitige Kampagne der Minutemen richtet sich in erster Linie gegen das Amnestiegesetz, das zurzeit in Kalifornien diskutiert wird. Progressive Teile des Establishments halten es für notwendig, Menschen, die seit Jahrzehnten in den USA leben, einen legalen Aufenthaltsstatus zu geben. Großteile der Industrie- und Agrarwirtschaft sind von diesen Arbeitskräften abhängig. Sie haben derzeit in den USA zwar keine Aufenthalts-, durchaus jedoch eine Arbeitserlaubnis. Die Minutemen und andere Rassisten hatten in Hollywood eine Kundgebung abgehalten, um gegen ein mögliches Amnestiegesetz zu agitieren. In der Nähe der Kundgebung hatten sich mehrere hundert Gegendemonstranten versammelt. Als ca. 100 Rassisten auf dem Hollywood Boulevard an der Gegenkundgebung vorbeimarschieren wollen, stellen sich diese ihnen spontan in den Weg. Sofort greifen Polizisten in Kampfmontur ein und drängen die Leute auf den Gehweg. Als die Radioreporterin Lili Lopez die Straße nicht schnell genug verlässt und brutal verhaftet wird, eskaliert die Situation. Einige Demonstranten fordern die Polizei auf, die Reporterin freizulassen, was mit einer weiteren Prügelorgie beantwortet wird, bei der auch unbeteiligte Passanten angegriffen werden. Auch ein Obdachloser, der am Straßenrand saß.
1: Er ist geistig behindert, er ist obdachlos. Der Rest von uns hat versucht, ihm zu helfen. Und sie haben 8-mal auf seinen Kopf eingeschlagen. Ich sagte einem der Cops, er ist geistig behindert. Doch der antwortete nur, zu dumm aber auch.
2: Eine Frau, die wusste gar nicht, was los ist. Sie kam gerade aus der Arbeit und wollte den Bus, der gerade auf der anderen Straßenseite kam, bekommen. Drei Polizisten packten sie und schmissen sie auf den Boden. Sie wollte aufstehen, dann drückten sie sie wieder runter und schlugen sie.
0: Die Polizeiaktion wurde vom rassistischen Gejohle der so beschützten Bürgerwehrpatrioten gefeiert. Die Gegendemonstranten durften ihren Protest auf dem Gehweg fortsetzen, während die Migrantengegner weiter durch Hollywoods Straßen marschieren konnten. Lilian Posadas, eine Jugendliche aus der Gegend, unterstützt die Proteste.
3: Nee.
1: Ich verstehe es einfach nicht, dass die in Zeiten der Aufklärung in diesen Fragen immer noch so stark an diese rassistischen Ideen glauben. Ich weiß nicht, was wir machen müssen, damit die Leute verstehen, dass es hier nicht um irgendwelche Grenzen geht, dass es ökonomische Probleme sind, die einige Menschen haben. Ich lebe hier in Los Angeles. Ich bin in Hollywood geboren. Ich wohne in Hollywood. Ich mag es nicht, dass die hier in mein Viertel kommen. Sie haben nicht das geringste Recht dazu, hierher zu kommen. Die wollen wir hier nicht.
0: Ein Beispiel für diese in Zeiten der Aufklärung unverständlichen Einstellungen gibt Jim Gilchrist. Der Gründer der Minutemen offenbart die dumpfe pathologische Ideologie, die hinter solchen Ansichten steht. Für ihn gibt es nur Gut und Böse. Gut sind die Amerikaner, die echten Assimilierten. Böse ist natürlich Al-Qaida. Wer hätte es gedacht? Und Al-Qaida schickt seine Truppen jetzt selbst nach Hollywood, um sich ein paar kontroll- und ordnungsfanatischen Rassisten in den Weg zu stellen.
3: Diese Versammlung hier möchte uns unsere verfassungsgemäßen Rechte nehmen. Etwa 100 Al-Qaida-Terroristen blockieren die Straße. Sie sind nicht hier, um sich zu assimilieren und Amerikaner zu werden. Sie sind hier, um Amerikaner zu töten.
0: Unsere Kollegin Lily Lopez von Radio KPFK aus Los Angeles wurde übrigens am folgenden Tag gegen $20.000 Kaution freigelassen. Ein Verfahren wegen Widerstands gegen die Staatsgewalt droht ihr aber immer noch.

0: No son muertos los que en dulce paz descansan bajo la tumba fría. Muertos son los que tienen el alma fría y viven todavía. Rubén Darío.
1: Zwei Frauen in Uniform, eine Revolution, ein Gedicht, eine Erinnerung an einen Nachmittag vor 20 Jahren, Erinnerungen an ein Land, das es nicht mehr gibt.
2: Unser Amerika, ein Dokumentarfilm von Christina Konrad. Nach 20 Jahren kehrt die Filmemacherin Christina Konrad zurück nach Nicaragua und sucht nach den Spuren der sandinistischen Revolution. Am 19. Juli 1979 wird der Diktator Anastasio Somoza von den Sandinisten nach einem blutigen Bürgerkrieg gestürzt. Somoza flüchtet an diesem Tag nach Miami. Zunächst regiert eine fünfköpfige Regierungsjunta, die durch demokratischen Wahlen danach bestätigt wird. Ziel der Frente Sandinista de Liberación Nacional ist es, das Land zu alphabetisieren und die wirtschaftliche Lage zu verbessern. Bis 1990 sind die Sandinisten an der Macht, bis die Opposition mit Violeta Chamorro an der Spitze die Wahlen gewinnt. Nicaragua erlebt seitdem eine neoliberale Umstrukturierung.
3: Reivindicativa de obreros y los campesinos es cuando estaremos trabajando por construir una nueva Nicaragua.
2: Die Filmemacherin Christina Konrad reist mit einem Foto in der Hand durch Nicaragua. Sie sucht die beiden Frauen, die sie während des Bürgerkriegs fotografiert und gefilmt hatte. Ana Cecilia Rojas und Magali Cabrera kämpften während des Bürgerkriegs in einem Frauenbataillon. Viele Frauen hatten sich damals am bewaffneten Widerstand beteiligt. Vor der Kamera erzählen sie von ihren Erlebnissen im Bürgerkrieg und der Revolution, über ihre Gefühle von damals und was sie heute machen. Es ist ein Dokumentarfilm mit vielen Erinnerungen an eine Revolution, die heute nicht mehr zu existieren scheint, über die kaum geredet wird. Eine Revolution, die nach Meinung der USA nicht sein durfte, die aber weit über Nicaragua hinaus mit vielen Träumen und Hoffnungen besetzt war. Zu Wort kommen ein Politiker, eine Frau, die in einer internationalen Brigade aktiv war und heute noch in Nicaragua lebt, ein Mann aus der Oberschicht. Unser Amerika will verschiedene Eindrücke und Meinungen einholen. Immer wieder wird von der Ohnmacht erzählt, als 1990 Chamorro das Präsidentschaftsamt übernahm und somit alle Hoffnungen für eine bessere Welt verloren gingen. Der Film handelt über die Schwierigkeit der jüngeren Generation zu vermitteln, was die Menschen damals bewegte, in einen blutigen Bürgerkrieg zu ziehen und für eine Revolution zu kämpfen. Eine Vorstellung, die in das heutige Nicaragua kaum noch passt. Immer wieder werden alte Filmaufnahmen gezeigt. Der Dokumentarfilm vermittelt sehr deutlich über die alten und aktuellen Filmaufnahmen, wie sich Nicaragua in den letzten 30 Jahren entwickelte. Die Zeitzeugen berichten aus ihrer persönlichen Sicht über die Ereignisse, über ihre Gefühle, Wünsche, Hoffnungen und was sie jetzt machen. Der Film Unser Amerika lohnt sich für alle, die sich für Nicaragua und allgemein für Lateinamerika interessieren.
1: Rückkehr. Warum erwarte ich wiederzuerkennen, obwohl ich es doch wissen müsste? Das neoliberale Managua ist nicht das Revolutionäre.

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Einen wunderschönen guten Abend und herzlich willkommen hier beim Knastfunk bei Radio Dreieckland 102,3 MHz aus Freiburg. Hinter schwedischen Gardinen in Estland wird es bald heißen, denn die beiden Länder haben ein Abkommen unterzeichnet, das besagt, dass Gefangene aus den völlig überfüllten schwedischen Gefängnissen in die relativ leeren Gefängnisse nach Estland überstellt werden können. In diesen estnischen Gefängnissen herrscht ein absolutes Rauchverbot. Was es damit auf sich hat, wollen wir auch anschauen. Eigentlich schien es Hinrichtungen in Jordanien nur noch sehr sporadisch zu geben. Mit der Exekution von 6 Männern an einem Tag stellt die Regierung sich nun wieder hinter die stark umstrittene Praxis der Todesstrafe. Blutige Kämpfe hinter Gittern in einem Hochsicherheitsgefängnis in Sri Lanka eskaliert der Streit. Drohnen und Hubschrauber kommen zum Einsatz. Nach Deutschland: Bundesjustizministerin Stefanie Hubig von der SPD möchte die Haftentschädigung erhöhen. Abzüge für Kost und Logis sollen abgeschafft werden. Wenige Wochen nach einer Razzia in der JV Euskirchen wegen Bestechungsverdacht durchsucht die Polizei Räume im Gefängnis von Rheinbach im Rhein-Sieg-Kreis in Nordrhein-Westfalen. Wieder stehen Vollzugsbedienstete im Fokus. Wie auch im bayerischen Gabling, da macht ja seit 2024 der Skandal um die JVA Augsburg Schlagzeilen. Gesetzesverschärfungen sollen derartiges künftig verhindern. Das Votum des Landtags ist außergewöhnlich. Das gibt's heute alles im Knastfunk, aber bevor wir anfangen, machen wir noch ein bisschen Musik.

In Estland hat das Parlament den Weg freigemacht für die Unterbringung von Häftlingen aus Schweden. Die Volksvertretung Riikogu ratifiziert in Tallinn eine Übereinkunft zwischen den Regierungen beider Staaten, die die Verlegung von bis zu 600 schwedischen Gefangenen nach Estland zur Verbüßung ihrer Haftstrafe vorsieht. Zugleich wurden auch mehrere zur Umsetzung des Abkommens notwendigen Gesetzesänderungen beschlossen, die noch vom Staatspräsident Ala Karis gebilligt werden müssen. Schweden will auf Grundlage des zuvor bereits vom Parlament in Stockholm gebilligten Abkommens eine Haftanstalt in Estlands zweitgrößter Stadt Tartu anbieten. Dort sollen in 400 Zellen schrittweise insgesamt bis zu 600 Häftlinge untergebracht werden können. Die ersten Verlegungen sollen im August erfolgen. In Betracht kommen dafür volljährige Männer, die etwa für Mord, Sexual- oder Wirtschaftsverbrechen verurteilt wurden. Die Gefangenen sollen gemeinsam von schwedischen und estnischen Behörden ausgesucht werden. Schweden hat seit mehreren Jahren ein erhebliches Problem mit kriminellen Gangs. In dem Zuge sind auch zuletzt die Plätze in den Strafvollzugsanstalten des Landes immer knapper geworden. Dagegen stehen in Estland viele Zellen leer. Das Land hat die niedrigste Belegungsquote der EU. Gegenwärtig sind nur etwas mehr als die Hälfte der insgesamt 3000 Haftplätze in dem Baltenstaat belegt. In Tartu sind es sogar nicht einmal ein Drittel. Mit der Vermietung der Gefängniszellen soll nun die Auslastung in Estland erhöht und die Überbelegung in Schweden reduziert werden. Für die Nutzung des Gefängnisses in Tartu will die Regierung in Stockholm dem Abkommen zufolge eine Mindestzahlung von 30,6 Millionen Euro pro Jahr für 300 Haftplätze leisten und für jeden weiteren Platz monatlich 8.500 Euro pro Häftling. Die Gefangenen sollen keinen Freigang erhalten und auch nicht in Estland entlassen werden, sondern vor Ende ihrer Haftstrafe nach Schweden zurückgeschickt werden.

Das Rauchverbot für estnische Häftlinge kann vorerst bestehen bleiben. Der Menschenrechtsgerichtshof erklärte ein früheres Urteil für bedeutungslos, trifft aber inhaltlich keine neue Entscheidung. Für rauchende Gefängnisinsassen in den Europaratsmitgliedsländern heißt das, dass sie sich bei absoluten Tabakverboten nicht auf ein Urteil des Europäischen Gerichtshofs für Menschenrechte berufen können, das darin einen Menschenrechtsverstoß sah. Die frühere Entscheidung des EGMR zu einem Rauchverbot in estnischen Gefängnissen sei rechtlich gegenstandslos, das stellte die Große Kammer des Gerichts in Straßburg klar. Sie sei daher nicht rechtskräftig, präzisierte ein Sprecher. Das Gericht sah keine Grundlage für eine Menschenrechtsprüfung mehr, weil die Kläger entweder verstorben seien oder auf Kontaktversuche nicht reagieren würden. Die verbliebenen Beschwerdeführer seien mittlerweile aus dem

Uns wird zwar die inhaltliche Prüfung durch das Gericht verwehrt bleiben, aber unsere Position bleibt unverändert. Rauchen ist gesundheitsschädlich, ein Sicherheitsrisiko und unvereinbar mit dem Gefängnisumfeld. Estland hatte 2017 ein absolutes Rauchverbot in seinen Gefängnissen erlassen. Damit sollten etwa Nichtraucher geschützt und der Handel mit Zigaretten in Gefängnissen unterbunden werden. Mehrere damalige Gefangene klagten gegen die Regelung. Der oberste Gerichtshof Estlands erklärte das Verbot für verfassungsmäßig. Der Fall landete schließlich in Straßburg beim Europäischen Gerichtshof für Menschenrechte. Die Häftlinge sahen sich in ihrem Recht auf Achtung der Privatsphäre verletzt und rügten unter anderem die Auswirkungen des Verbots infolge der Entzugsentscheidungen wie Schlafstörungen und Depressionen. Der EGMR sorgt für die Einhaltung der Menschenrechte und der Rechtsstaatlichkeit der 46 Mitgliedstaaten des Europarats. Der Europarat ist eine von der EU unabhängige Organisation mit Sitz in Straßburg. Der Straßburger Gerichtshof bestätigte im November einen Verstoß gegen die Europäische Menschenrechtskonvention. Die Entscheidung fiel damals mit 4-3 Stimmen sehr knapp aus. Die Regierung in Tallinn hielt das Urteil für falsch und beantragte die Überprüfung bei der Großen Kammer. Die Entscheidung des Europäischen Gerichtshofs für Menschenrechte kommt kurz nach der Ratifizierung des Gefängnisabkommens zwischen Estland und Schweden, über das wir gerade berichtet haben. Einer der Knackpunkte bei den Verhandlungen dieses Abkommens war das Rauchverbot. Estland sagte schließlich zu, dass in die Anstalt verlegte schwedische Gefangene wie zu Hause rauchen dürfen. Für estische Insassen dagegen soll das Rauchverbot weiterhin gelten.

Zum ersten Mal seit fast 10 Jahren hat Jordanien wieder mehrere verurteilte Straftäter hingerichtet. Es sind die ersten Hinrichtungen seit 2010, teilt die Menschenrechtsorganisation Human Rights Watch mit. Die 6 Hinrichtungen am selben Morgen seien eine deutliche Rückkehr zu einer Praxis, die das Königreich seit Wiedereinführung der Todesstrafe vor 12 Jahren eigentlich nur sporadisch eingesetzt hat. Die 6 Männer wurden am letzten Sonntag erhängt. Sie wurden verurteilt wegen Terrorismus und Drogendelikten, bei denen im Land in Fällen ab 2014 unter anderem mehrere Sicherheitskräfte getötet wurden. Insbesondere durch Exekutionen im Iran ist die Zahl der weltweit erfassten Hinrichtungen im vergangenen Jahr massiv gestiegen. Die Menschenrechtsorganisation Amnesty International verzeichnete 2025 mindestens 2707 Hinrichtungen in 17 Ländern. Jordanien setzt die Todesstrafe wie Iran oder Ägypten durch Erhängen um.

Zum ersten Mal seit fast 10 Jahren hat Jordanien wieder mehrere verurteilte Straftäter hingerichtet. Es sind die ersten Hinrichtungen seit 2010, teilt die Menschenrechtsorganisation Human Rights Watch mit. Die 6 Hinrichtungen am selben Morgen seien eine deutliche Rückkehr zu einer Praxis, die das Königreich seit Wiedereinführung der Todesstrafe vor 12 Jahren eigentlich nur sporadisch eingesetzt hat. Die 6 Männer wurden am letzten Sonntag erhängt. Sie wurden verurteilt wegen Terrorismus und Drogendelikten, bei denen im Land in Fällen ab 2014 unter anderem mehrere Sicherheitskräfte getötet wurden. Insbesondere durch Exekutionen im Iran ist die Zahl der weltweit erfassten Hinrichtungen im vergangenen Jahr massiv gestiegen. Die Menschenrechtsorganisation Amnesty International verzeichnete 2025 mindestens 2707 Hinrichtungen in 17 Ländern. Jordanien setzt die Todesstrafe wie Iran oder Ägypten durch Erhängen

Gute Nachrichten für alle, die unschuldig im Knast sitzen. Wer zu Unrecht inhaftiert worden ist, soll künftig vom Staat eine höhere Entschädigung erhalten. Für jeden Tag Haft sollen Betroffene laut einem Vorschlag von Bundesjustizministerin Stefanie Hubig von der SPD 100 Euro bekommen, statt wie bisher 75. Ab einer sechsmonatigen Haft soll der Betrag laut dem Entwurf des Ministeriums auf 150 Euro pro Tag steigen. Entschädigung erhält man, wenn eine Verurteilung später aufgehoben wird. Geld gibt es auch dann, wenn ein Verfahren, das zu Untersuchungshaft geführt hat, eingestellt wird oder mit einem Freispruch endet. Klargestellt wird zudem, dass bei der Berechnung der Entschädigungssumme nicht die Verpflegung und Unterbringung in der Haftanstalt als sogenannte ersparte Aufwendungen abgezogen werden dürfen, also keine Kost und Logis berechnet wird. Menschen, die zu Unrecht inhaftiert wurden, sollen künftig zudem länger als bisher Zeit haben, um ihre Ansprüche geltend zu machen. Aktuell muss jemand, der Entschädigung erhalten möchte, den entsprechenden Antrag innerhalb eines Monats nach Zustellung der Mitteilung über die Einstellung des Verfahrens durch die Staatsanwaltschaft gestellt haben. Diese Frist soll verdoppelt werden auf 2 Monate. Für den Antrag auf die Entschädigung über den konkreten Betrag sollen die Betroffenen bis zu einem Jahr Zeit haben. Wer sich erfolgreich gegen eine frühere Verurteilung gewandt hat, soll zudem auch nach durchgeführter Hauptverhandlung die öffentliche Bekanntmachung der Aufhebung des Urteils verlangen können, mindestens im Bundesanzeiger. Das soll zu ihrer Rehabilitierung beitragen. Länder und Verbände können nun bis zum 14. August zu dem Entwurf Stellung nehmen. Zu unserem Rechtsstaat gehört, dass Fehler korrigiert werden, sagte Ministerin Hubig. Wer zu Unrecht in Haft war, müsse angemessen entschädigt werden. Auch, dass jemand in einer solchen Situation nachträglich Abzüge für Kost und Logis erdulden müsse, sei falsch. Die Reform ist im Bundesrat zustimmungspflichtig, da die Entschädigung von den Ländern gezahlt werden muss. Laut den im Entwurf enthaltenen Schätzungen dürfte das Anheben der Entschädigung insgesamt eine Belastung für die Justizhaushalte der Länder von knapp 2,5 Millionen Euro pro Jahr entstehen. Grundlage der Schätzung ist eine Abfrage bei den Landesjustizverwaltungen aus dem Jahr 2022. Danach wird bundesweit jährlich etwa für 80.000 Tage Freiheitsentziehung Entschädigung gezahlt. Fälle unrechtmäßiger Strafhaft von über 6 Monaten kommen laut diesen Daten nur sehr selten vor. Auch Fälle längerer Untersuchungshaft ohne anschließende Schuldfeststellung seien die Ausnahme. Daher dürfte die erhöhte Entschädigung von 150 Euro pro Tag lediglich für circa jeden 10. Häftling, der für den Entschädigungen fällig werden, ausgezahlt werden. Im Koalitionsvertrag der aktuellen Regierung von CDU, CSU und SPD findet sich keine explizite Vereinbarung zur Anhebung der Entschädigung für zu Unrecht erlittenen Freiheitsentzug. Der frühere Justizminister Marco Buschmann von der FDP hatte im Juli 2024 einen Vorschlag für eine Reform der Strafverfolgungsentschädigung vorgelegt. Da kurz darauf die Ampelregierung zerbrach, wurde der damalige Entwurf jedoch nicht umgesetzt. Er sah damals für Fälle, in denen jemand 6 Monate oder länger unrechtmäßig inhaftiert war, eine Entschädigungszahlung von 200 Euro pro Tag vor. Die letzte Änderung liegt knapp 6 Jahre zurück. 2020 war die Haftentschädigung für zu Unrecht erlittene Freiheitsentziehung von lächerlichen 25 Euro auf immerhin 75 Euro pro Tag angehoben worden.

Die Polizei hat am Dienstag Räume der Justizvollzugsanstalt Rheinbach sowie Wohnungen in Nordrhein-Westfalen und Rheinland-Pfalz durchsucht. Hintergrund sind laut der Polizei Bonn Ermittlungen gegen mehrere Justizbeamte. Die 5 Männer und 3 Frauen sollen gegen Bezahlung Handys und Drogen ins Gefängnis geschmuggelt haben. Der grüne Justizminister Nordrhein-Westfalens, Benjamin Limbach, lässt die Sicherheitsmaßnahmen in allen Anstalten verschärfen. Er habe ab sofort Taschenkontrollen bei den Gefängnisbediensteten verfügt, sagte Limbach. Mir ist sehr wohl bewusst, dass das ein harter Einschnitt ist. Aber die strengeren Kontrollen dienten dazu, den tadellosen Ruf der ehrlichen Mehrheit der Mitarbeiter zu schützen. Man werde nicht zulassen, dass es durch das kriminelle Verhalten einiger weniger in den Schmutz gezogen wird, so der Minister. Laut Limbach gingen die aktuellen Ermittlungen auf eine Anzeige der JVA-Leitung zurück. Insofern bin ich froh, dass unsere internen Kontrollmechanismen Wirkung gezeigt haben. Er habe dennoch eine sogenannte Sonderprüfung für die JVA Rheinbach verfügt. Am Dienstagmorgen um 7.30 Uhr begannen zeitgleich die Durchsuchungen in der JVA und in Wohnungen in Köln-Euskirchen, Rheinbach und Siegburg sowie in den Landkreisen Mayen-Koblenz und Neuwied. Etwa 60 Einsatzkräfte waren laut Polizei beteiligt. Konkret sollen die JVA-Beamten gegen Geld, Handys und Drogen in das Gefängnis geschmuggelt und an Insassen weitergegeben haben. Die verbotenen Gegenstände waren den Gefängnismitarbeitern laut den Ermittlungen draußen von Angehörigen oder Freunden übergeben worden. Für diese Dienstleistung sollen die Bedienstete mit Einkaufsgutscheinen, zum Beispiel für Online-Warenhäuser, bestochen worden sein. Bei den Razzien beschlagnahmten die Ermittler in insgesamt 8 Wohnungen Dutzende Beweismittel, vor allem Handys, Laptops und Schriftsätze. Wie im Rechtsausschuss bestätigt wurde, entdeckten die Polizisten 15 Gramm Kokain und eine geringe Menge Amphetamin sowie eine alte Pistole, Patronen und Magazine. Das Kokain sei bei einem ehemaligen Häftling gefunden worden. Wie die Staatsanwaltschaft betonte, gibt es keinen Zusammenhang des aktuellen Falls mit den Ermittlungen rund um die JVA Euskirchen, über die wir in den letzten Wochen im Knastfunk auch schon berichtet hatten. Dort hatte die Polizei erst Anfang Mai Razzien gestartet. Auch in Euskirchen wird gegen mehrere Bedienstete und ehemalige Häftlinge ermittelt. Die Gefängnismitarbeiter in Euskirchen sollen unter anderem regelrechte Bestechungsabos verkauft haben, bei denen man gegen eine monatliche Bezahlung vor Kontrollen gewarnt worden sein soll. Justizminister Limbach kündigte an, laufend über den neuesten Stand der Ermittlungen zu berichten. Der FDP-Abgeordnete Werner Pfeil forderte, dass alle Gefängnisse in Nordrhein-Westfalen nun systematisch auf korrupte Strukturen überprüft werden müssen. Minister Limbach hat zunächst, wie bereits in Euskirchen, eine Sonderprüfung der JVA Rheinbach veranlasst. Mal sehen, was dabei rauskommt.

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Nach dem Skandal um Misshandlungsvorwürfe in der JVA Augsburg-Geiblingen, über die wir ja in den letzten Monaten ausführlich hier im Knastfunk bei Radio Dreieckland berichtet haben, werden Gefangene in Bayern auch per Gesetz besser geschützt. Entsprechende Gesetzesverschärfungen wurden im Landtag nun gebilligt. Und was das Besondere daran ist, einstimmig von Koalition und Opposition. Das ist bei Gesetzesbeschlüssen im Parlament eine absolute Seltenheit. Unter anderem muss künftig ein Richter entscheiden, ob ein Gefangener länger als 72 Stunden in einem besonders gesicherten Haftraum untergebracht werden kann. Er halte eine Kontrolle durch unabhängige Gerichte für sinnvoll und notwendig, sagte der Justizminister Georg Eisenreich von der CSU im Landtag. Außerdem ist Flucht- und Befreiungsgefahr künftig kein Grund mehr für eine Unterbringung in einem besonders gesicherten Haftraum. Die Gefangenen, die dort untergebracht werden, bekommen darüber hinaus das Recht, ihren Anwalt darüber zu informieren, damit dieser gegebenenfalls eine Überprüfung der Maßnahme einfordern kann. Die Gesetzesverschärfungen treten allesamt zum 15. September in Kraft. Die besonders gesicherten Hafträume standen in der Geiblingen-Affäre besonders im Fokus. Bei ihrer Unterbringung dort sollen Häftlinge misshandelt worden sein. Die Staatsanwaltschaft hat inzwischen zweimal Anklage erhoben, zunächst gegen die ehemalige JVA-Leiterin, ihre frühere Stellvertreterin sowie ein ehemaliges Mitglied der Sicherungsgruppe der JVA und dann nochmals gegen weitere Beamte. Neben den gesetzlichen hat Eisenreich weitere Konsequenzen angekündigt, für die es keine Gesetzesänderungen braucht, wo etwa Verwaltungsvorschriften reichen. Beispielsweise hatte eine unabhängige Kommission in ihrem Ende 2025 vorgelegten Abschlussbericht empfohlen, sogenannte besondere Schutzräume als mildere Variante zu den besonders gesicherten Hafträumen einzurichten. Zudem soll die Zahl der Plätze in den psychiatrischen Abteilungen der Justizvollzugsanstalten erhöht werden, um psychisch auffällige Gefangene besser betreuen zu können. Das, was in Geiblingen passiert sei, werde sich nicht wiederholen, versicherte Eisenreich. Er betonte zudem, der Großteil der Strafvollzugsmitarbeiter verhalte sich tadellos. Die überwiegende Mehrheit sei über jeden Verdacht erhaben.

Ja, wir nähern uns schon wieder dem Ende der heutigen Knastfunksendung hier bei Radio Dreieckland 102,3 MHz aus Freiburg. Und bevor es jetzt gleich um 22 Uhr mit elektronischer Musik bei Radio Impuls weitergeht, bleibt mir nur mich zu verabschieden, euch allen eine schöne Woche bzw. zwei schöne Wochen zu wünschen. Dann gibt's den nächsten Knastfunk. Bis dahin eine schöne Zeit. Tschüss.

Es ist Montag, der 20. Juli 2026. Wir haben 12 Uhr. 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Am Mikrofon die kommende Stunde für euch hier auf UKW oder im Internet auf www.rdl.de ist Thomas. Was hören wir? In wenigen Minuten bin ich verabredet mit einem wissenschaftlichen Mitarbeiter der Nationalen Stelle zur Verhütung von Folter in Wiesbaden. Es soll um den Jahresbericht, den Tätigkeitsbericht der Nationalen Stelle zur Verhütung von Folter gehen. Die Orte der Freiheitsentziehung in Deutschland im letzten Jahr besucht haben und kürzlich da ihren Jahresbericht vorgelegt haben. Dann schauen wir nochmal auf die Situation von Angela N. Sie soll heute nach Uganda abgeschoben werden. Sie ist lesbisch und da hat Kollege Fabian letzte Woche ein Interview dazu geführt. Und dann geht es um einen Strafprozess, der letzte Woche Freitag stattgefunden hat. Ein Mann, der seit vielen Jahren eine Kaffeehausbesitzerin und ihre Angehörigen und Angestellte behelligt, ihn nachstellt, stand vor Gericht. Und wenn die Zeit am Ende der Stunde noch reicht, dann schauen wir noch mal nach München, 10 Jahre nach dem OEZ-Attentat, als ein 18-Jähriger aus rassistisch motivierter Motivation heraus 9 Menschen ermordet hat. Und jetzt erstmal Ibibo Sound Machine, Give Me Peace.

0: Es ist Montag, der 20. Juli, 12 Uhr und 3 Minuten. Jetzt soll es gehen um Abschiebungshaft, Polizeigewahrsam, Gefängnisse, psychiatrische Einrichtungen, aber auch Alten- und Pflegeheime. Überall dort kann Freiheitsentziehung passieren. Und überall, wo Freiheit Menschen entzogen werden kann, ist die nationale Stelle zur Verhütung von Folter dazu berufen, zu kontrollieren, ob die Rechte der Menschen gewahrt werden, denen dort Freiheit entzogen wird. Der aktuelle Jahresbericht zeigt dabei erhebliche Defizite auf, gerade auch im Bereich der Abschiebehaft. Gleichzeitig arbeitet die Kontrollstelle unter Bedingungen, die im internationalen Vergleich als unzureichend zu bezeichnen sind. Darüber kann ich jetzt sprechen mit Maximilian Akoste-Schulze von der Nationalen Stelle zur Verhütung von Folter mit Sitz in Wiesbaden. Er ist dort als wissenschaftlicher Mitarbeiter tätig.
1: Hallo, ich grüße Sie.
0: Ja, hallo Herr Akoste-Schulze. Viele Menschen denken beim Begriff Folter an autoritäre Staaten. Warum braucht es eine nationale Stelle zur Verhütung von Folter überhaupt in einem sich als demokratischen Rechtsstaat verstehenden Deutschland?
1: Also, das sieht wie folgt aus. Es gibt im Jahr 2002 wurde von der UN ein Fakultativprotokoll zum Übereinkommen gegen Folter und andere grausame, unmenschliche Behandlung verabschiedet. Und jedes Land, welches dieses Fakultativprotokoll sozusagen unterschrieben hat, hat sich somit bereit erklärt, einen nationalen Präventionsmechanismus einzurichten, der an Orten, an denen die Freiheit entzogen werden kann oder wo Maßnahmen stattfinden können, wo Menschen die Freiheit entzogen werden kann, dass es dort sozusagen so einen Mechanismus gibt in jedem Land. Und wir als nationale Stelle zur Verhütung von Folter sind das quasi in Deutschland oder für Deutschland. Den Namen, dass dort Folter mit drin steht, das ist quasi eine Entscheidung, die wurde damals von den Leuten getroffen, die diese nationale Stelle gegründet haben. Das waren die jeweiligen Justizminister und Ministerinnen der Länder. Denn sozusagen in diesem Fakultativprotokoll steht dieser Name auf Englisch, dann National Preventive Mechanism Against Torture, und der wurde quasi nahezu 1:1 einfach ins Deutsche übersetzt.
0: Lassen Sie uns mal auf den Jahresbericht 2025 schauen. Das war jetzt dann eher so der theoretische Hintergrund. Lassen Sie uns doch mal praktisch werden. Welche Beobachtung hat Sie persönlich besonders beschäftigt? Weil Sie sind ja, wenn ich es richtig verstanden habe, auch bei Besuchen vor Ort.
1: Genau. Wir waren in vielen verschiedenen Bereichen des Freiheitsentzugs sozusagen tätig im letzten Jahr. Am meisten hat mich einerseits beschäftigt in Hamburg, bei der Landespolizei dort, und zwar in Hamburg werden noch Personen, die dort ins Polizeigewahrsam genommen werden, fixiert. Das heißt, sie werden quasi an allen Körpergliedmaßen sozusagen gefesselt. Und normalerweise findet das im Liegen statt. In Hamburg jedoch ist das anders. Dort finden diese Fixierungen in Bauchlage statt. Und zwar auf so eine Art Holzpritsche, das sieht von außen aus wie ein Tisch, und auf diesen werden dann diese Personen sozusagen bäuchlings hingelegt und dann dort an allen Gliedmaßen gefesselt, und das fanden wir sehr, sehr problematisch. Generell, dass man fixiert erstmal bei der Polizei, fanden wir sehr problematisch, und dann auch in Bauchlage, weil das einfach ein großes Erstickungsrisiko mit sich bringt.
0: Was Sie auch in dem Jahresbericht stark machen, ist ja das Thema Abschiebungshaft. Denn gerade hier geht es ja um Menschen, die nicht wegen einer Straftat inhaftiert sind, sondern es soll die Abschiebung durchgeführt und sichergestellt werden.
1: Genau.
0: Welche Form, genau, warum stellt sich gerade diese Form des Freiheitsentzuges aus menschenrechtlicher Sicht besonders problematisch dar, was die Anforderungen an den Staat angeht, was die Unterbringungsmöglichkeiten betrifft?
1: Ja. Also es gibt ja eine klare Vorgabe vom Gerichtshof der Europäischen Union, dass sich Abschiebehafteinrichtungen deutlich von Einrichtungen der Strafhaft, also Gefängnissen, unterscheiden müssen, weil der Großteil der Leute, die in diesen Abschiebehafteinrichtungen untergebracht werden, sind ja keine Personen, die Straftaten begangen haben, sondern es sind einfach Menschen, bei denen verhindert werden soll, dass die irgendwie abhauen, sagen wir so lapidar, um sich der Abschiebung zu entziehen. Und Wir finden leider in den Einrichtungen, die wir dort besucht haben, gerade auch im letzten Jahr in Sachsen und in Thüringen, sehen die Einrichtungen halt sehr, sehr ähnlich wie Gefängnisse aus.
0: So. Können Sie das unseren Hörerinnen und Hörern ganz kurz beschreiben, was Sie da vorgefunden haben?
1: Also beispielsweise, die haben sehr hohe Mauern oder es sind sehr viel Stacheldraht sozusagen an den Mauern, sozusagen, die diese Einrichtungen umgeben. In Dresden beispielsweise gab es sozusagen konnte man die Fenster nicht aufmachen und vor den Fenstern waren dann nochmal so Lochblechgitter. Das heißt also, es war eigentlich unmöglich sozusagen da das Fenster aufzumachen oder zu lüften oder auch ins Freie zu sehen. Dann vergitterte Fenster haben wir auch sehr oft. Ja, und sozusagen, das ist aus unserer Sicht, ist das halt nicht rechtmäßig, weil es halt nicht der Rechtsprechung des Europäischen Gerichtshofs sozusagen gerecht wird. Und das haben wir auch den Aufsichtsbehörden dementsprechend zurückgemeldet.
0: Um solche Missstände überhaupt feststellen zu können, braucht es ja regelmäßige, unabhängige Kontrollen. Und genau da stößt die nationale Stelle aber immer wieder an ihre Grenzen. Schauen wir das mal auf ihre Arbeitsbedingungen. Sie sollen ja unabhängig kontrollieren. Gleichzeitig verfügt die nationale Stelle hier in Deutschland gerade mal über ein Budget von ungefähr 640.000 Euro. Frankreich zum Vergleich stellt einer vergleichbaren Kontrollinstitution fast 6,3 Millionen Euro zur Verfügung, das Zehnfache. Was bedeutet schon alleine dieser pekuniäre Unterschied ganz konkret für Ihre Arbeit?
1: Ja, also einmal um die Unterschiede zu erklären, wie ich auf Ihre erste Frage da erklärt hatte, jedes Land quasi, was unterschrieben hat, muss so einen Mechanismus einrichten. Wie dieser Mechanismus aber ausgestattet ist, entscheidet jedes Land für sich selbst. Und in Deutschland haben wir einfach das Phänomen, dass obwohl wir hier in Deutschland im Vergleich zu anderen europäischen Ländern deutlich mehr Einrichtungen des Freiheitsentzugs unter anderem haben, sind wir schlechter ausgestattet, was dazu führt, dass wir im Gegensatz zu anderen Ländern wie beispielsweise Frankreich wir können halt weniger Besuche machen, weil wir einfach weniger Leute sind, weil die in Frankreich beispielsweise haben deutlich mehr Personal sozusagen, was Besuche durchführen kann so. Und die in Frankreich oder auch in anderen Ländern, Österreich auch unter anderem, sind natürlich, da sie auch mitarbeitende Personen haben bei sich, bei uns ist es eine zum Teil größtenteils ehrenamtliche Struktur, sind die natürlich auch, können die auch durch beispielsweise Besuche durchführen von Einrichtungen, die sich über mehrere Tage erstrecken. Bei uns geht es in der Regel so nicht, weil diese Personen, die ehrenamtlich arbeiten, natürlich auch noch andere Dinge machen müssen und sich nicht vollends darauf konzentrieren können.
0: Was könnten Sie in Deutschland mit einer vergleichbaren personellen Ausstattung, wie sie zum Beispiel Frankreich hat, konkret tun, was heute nicht möglich ist? Sie haben ja schon angesprochen, mehrtägige Besuche gehen nicht. Fällt Ihnen noch etwas anderes ein?
1: Ja, ein großes Problem ist, was halt auch mit der Anzahl der Besuche sehr eng verknüpft ist, wir haben eine sehr große Bandbreite an Einrichtungen, die wir besuchen müssten. Wir besuchen beispielsweise nicht nur die Gefängnisse oder Polizeigewahrsamseinrichtungen, sondern wir sind theoretisch halt auch für Alten- und Pflegeheime zuständig, weil dort auch freiheitsentziehende Maßnahmen durchgeführt werden können.
0: Inwiefern freiheitsentziehende Maßnahmen in einem Pflege- oder Altenheim? Ich glaube nicht, dass sich das allen Hörerinnen spontan erschließt.
1: Ja, also es gibt zum Teil gibt es, es sind nur weniger, aber es gibt auch geschlossene Alten- und Pflegeheime. Das sind vor allem Alten- und Pflegeheime, die Stationen haben für Demente oder sehr stark demente Personen, die dann sozusagen geschlossen sind, damit diese Leute quasi dort nicht abhauen oder entweichen. Und dann gibt es in Alten- und Pflegeheimen die sogenannten Bettgitter. Das sind sozusagen Gitter, die kennt man auch aus Krankenhäusern beispielsweise. Die sind so an allen Seiten des Betts dran und die kann man hochklappen. Und wenn man quasi alle Bettgitter auf jeder Seite hochklappt, dann ist es für eine Person, die ein höheres Alter hat und eine eingeschränkte Mobilität hat, nicht möglich oder eigentlich quasi unmöglich, aus diesem Bett sozusagen herauszukommen. Das ist ebenfalls eine freiheitsentziehende Maßnahme. Zudem können in Alten- und Pflegeheimen auch fixiert werden. Und es ist leider so bei den Alten- und Pflegeheimen, dass es oft so Dinge gibt, die so ein bisschen zwielichtiger sind. Das sind so verdeckte Freiheitsentziehungen, die ist auch sehr kompliziert.
0: Zum Beispiel?
1: Wenn Sie beispielsweise bei Stationen, wo vor allem demente Personen untergebracht sind, dort gibt es dann für diese Personen oft keine richterliche Anordnung sozusagen, denn man braucht eine richterliche Anordnung sozusagen, wenn man die Tür von der Station quasi verschließt, damit diese Personen sozusagen nicht raus können, braucht man eine richterliche Anordnung so. Die haben aber nicht alle oder holen sich nicht alle Alten- und Pflegeheime ein, weshalb man quasi dort sozusagen, um sozusagen zu verhindern, dass die Personen dort sozusagen entweichen aus dieser Station, beispielsweise die Türen, die sozusagen hinausführen, tarnt, indem man beispielsweise eine Tapete drüber klebt, damit es so wirkt, als optisch wirkt, als wäre es beispielsweise ein Regal. Oder es gibt so, wenn man die Tür öffnet, dann ertönt ein Alarm quasi und dann werden die Personen wieder zurückgezogen sozusagen in die Station rein. Oder man muss einen Zahlencode eingeben bei der Tür, damit sich diese öffnet und solche Dinge, die wir immer kritisieren, wenn wir sie sehen, weil sie aus unserer Sicht, das ist halt ein verdeckter Freiheitsentzug und ohne richterliche Anordnung ist das nicht rechtens.
0: Ja, Kontrollen. Das hatten wir jetzt. Kontrollen alleine verändern allerdings noch nichts. Entscheidend ist ja, ob die festgestellten Mängel anschließend auch behoben werden. Wenn Sie nach einer Kontrolle Empfehlungen aussprechen, nehmen wir Ihr Beispiel aus Hamburg mit der Fixierung in der Bauchlage. Wie verbindlich sind Ihre Empfehlungen und was passiert, wenn Behörden die Empfehlungen einfach ignorieren?
1: Ja, also genau. Und dann wir führen halt Besuche durch und darüber genau schreiben wir Besuchsberichte mit Empfehlungen, was man sozusagen ändern sollte, beziehungsweise was aus unserer Sicht sozusagen, ja, wo man gucken sollte, dass man die Dinge ändert. Diese sind nicht verbindlich, wie Sie richtig gesagt haben. Die Ministerien, an die diese Berichte gehen, quasi entscheiden selbst darüber, ob sie unsere Empfehlungen annehmen oder nicht. Oftmals, wie in Hamburg beispielsweise, ist das so der Fall, dass diese nicht angenommen werden. Und das Einzige, was uns übrig bleibt, ist halt, das so oft zu thematisieren und zu empfehlen, bis irgendwann mal dann sozusagen ein Umdenken stattfindet und diese Praxis eingestellt wird. In manchen Fällen haben wir halt manchmal sozusagen Urteil des Bundesverfassungsgerichts oder der Rechtsprechung, die sehr klar sozusagen auch sagen, dass diese Verhältnisse nicht okay sind, dann haben eigentlich die Aufsichtsbehörden keine andere Wahl, aber ja, bei manchen Dingen nicht. Und wie gesagt, da bleibt uns nichts anderes übrig, als es so oft zu betonen, bis es dann hoffentlich mal geändert wird.
0: Hätten Sie noch mal ein Beispiel aus dem Alltag? Also mir selber ist im Laufe der Jahre bei der Durchsicht Ihrer Berichte aufgefallen, wenn Sie Gefängnisse kontrollieren, kritisieren Sie regelmäßig, dass in den Gemeinschaftsduschen Trennwände zwischen den einzelnen Duschen fehlen. Da tut sich ja auch relativ wenig. Haben Sie noch andere Beispiele?
1: Ja, also ein häufiges Problem sozusagen, was wir sehen sozusagen und wo auch das Bundesverfassungsgericht gesagt hat, dass das nicht geht, ist, dass es in Hafträumen, wo mehr als ein Gefangener untergebracht sind, sagen wir also einen Dreierhaftraum beispielsweise, wo drei Gefangene drin untergebracht sind, dass die Toilette dort nicht baulich abgetrennt ist. Das müssen Sie sich so vorstellen, die Toilette steht dann im Raum drin, sozusagen hat keine Wände oder sowas drumherum, sondern meistens dann irgendwie einen Vorhang und eine Lüftung gibt es nicht. Und das ist einfach menschenunwürdig, was auch das Bundesverfassungsgericht so gesehen hat. Und das ist zum Beispiel eine Sache, die wir schon seit sehr, sehr langer Zeit sozusagen kritisieren, aber dennoch oftmals noch vorfinden. Andere Probleme sind gerade im Justizvollzug, da gibt es einen Raum, der heißt der besonders gesicherte Haftraum. Das ist quasi der Raum mit der höchsten Sicherheitsstufe innerhalb eines Gefängnisses, wo sozusagen die schwierigsten Gefangenen sozusagen untergebracht werden. Und da ist es leider oft der Fall, dass diese Räume im Keller sind und kein Fenster haben beispielsweise. Das heißt, es ist alles komplett dunkel. Und im letzten Jahr hatten wir da auch einen Fall, wo der Raum dann auch nur 4,7 Quadratmeter groß war. Das heißt, wenn man sich da quasi hingelegt hat als Gefangener, dann lag man mit dem Kopf direkt neben der Toilette quasi sozusagen. Und es gab halt keine Fenster. Es war halt komplett düster. Und da müssen Sie sich vorstellen, manche Personen sind dort über mehrere Tage, wenn nicht Wochen untergebracht.
0: Haben Sie den Eindruck, dass die Kritik der nationalen Stelle von den Behörden, die Sie kritisieren, aber auch der Politik ausreichend ernst genommen wird?
1: Das ist eine schwierige Frage, denn sozusagen da beispielsweise der Justizvollzug Ländersache ist, haben wir sozusagen dort beispielsweise 16 verschiedene Ansprechpartner. Und da gibt es beispielsweise Bundesländer, die sind sehr aufgeschlossen gegenüber unseren Empfehlungen und da funktioniert der Dialog sehr gut. Und dann gibt es leider andere Bundesländer, die stellen sich quer da tut sich nichts oder nur sehr wenig oder nur sehr langsam. Weshalb wir halt fordern sozusagen auch aufgrund unserer Größe sozusagen, dass wir halt nicht so groß sind und auch deshalb nicht so viele Einrichtungen ansehen können, wie wir es gerne würden, dass wir auf jeden Fall mehr Unterstützung von der Politik bräuchten, auch gerade dahingehend, was die Umsetzung von unseren Empfehlungen betrifft.
0: Genau. Zum Schluss gefragt, Herr Acosta-Schulze, was wünschen Sie sich, dass Menschen aus diesem Interview und vielleicht auch nach der Lektüre des Jahresberichts mitnehmen?
1: Ich denke, für den Großteil der Gesellschaft sind Orte der Freiheitsentziehung, wie beispielsweise Gefängnisse, Orte, mit denen sie in ihrem Alltag so gut wie nichts zu tun haben, was sehr gut ist. Ich denke nur wichtig vor Augen oder ist es sich vor Augen zu führen, dass halt in diesen Orten sozusagen halt auch Menschen untergebracht sind, die ebenfalls einen Anspruch haben auf einen menschenwürdigen Umgang und eine menschenwürdige Unterbringung und dass es deshalb wichtig ist, dass es halt jemanden gibt und sich für sie einsetzt, dass ihre Menschenwürde gewahrt werden kann. Und das kann die nationale Stelle nicht alleine, vor allem daher, dass wir halt nur Empfehlungen abgeben können. Deshalb ist es umso schöner, wenn je mehr Menschen sich sozusagen dieser Problematik bewusst werden und vielleicht auch ein bisschen mehr darüber nachdenken und unsere Arbeit unterstützen, damit wir einfach mehr Erfolg haben können, sozusagen unsere Arbeit erfolgreich umzusetzen.
0: Sagt Maximilian Acosta-Schulze von der Nationalen Stelle zur Verhütung von Folter. Wir sprachen mit Ihnen über den aktuellen Jahresbericht. Vielen herzlichen Dank.
1: Ich bedanke mich ebenfalls.

0: Endless Wellness mit Nicht mehr sicher hier auf Radio Dreieckland am Montag, den 20. Juli 2026 um 12.24 Uhr. Am Mikrofon weiterhin auf UKW 102,3 MHz ist für euch Thomas. Am heutigen 20. Juli soll Angel M nach Uganda abgeschoben werden. Seit dem 19. Mai sitzt die 26-Jährige in der Abschiebehaftanstalt Hof im Nordosten von Bayern. Am Montag, den 20. Juli, wie gesagt, heute soll sie nach Uganda abgeschoben werden, und das, obwohl für sie als lesbische Frau dies extrem gefährlich sein könnte. Über diesen Fall hat Radio Dreieckland Kollege Fabian letzte Woche mit Julia Serdarov von der Geflüchtetenberatung Letra gesprochen. Jetzt hören wir das Interview.
1: Wer ist Angel N?
2: Ja, Angel ist eine junge Frau, die einfach schon sehr jung, also Anfang 20, aus Uganda geflüchtet ist, da ihr Leben dort nicht sicher ist und da sie dort aufgrund ihrer sexuellen Identität nicht frei und sicher leben konnte. Sie ist dann nach Deutschland geflüchtet, hat dann hier erstmal Asyl beantragt, hat angefangen, die Sprache zu lernen, hat versucht, sich zu integrieren, hat dann auch irgendwann ihre jetzige Partnerin Conslade kennengelernt, die sich ja jetzt auch per Social Media in mehreren Appellen auch an die Öffentlichkeit gewandt hat und um Unterstützung gebeten hat. Und irgendwann im Herbst letzten Jahres hat Angel und haben wir gemeinsam gemerkt, dass in ihrem Fall irgendwas nicht stimmen muss, weil sie dann irgendwann wurde ihr der Ausweis entzogen und sie hatte aber nie irgendeine Information über ihr Asylverfahren bekommen. Sie hatte dann nochmal versucht, auch mit einem leider sehr schlechten Anwalt, der ihr nur das Geld aus der Tasche gezogen hat, hat sie dann nochmal versucht herauszufinden, was der Verfahrensstand ist, und hing da wirklich über mehrere Wochen hin in der Luft, bis sie dann mit unserer Hilfe den Anwalt gewechselt hat und irgendwann dann klar war, dass sie bereits im Juli letztes Jahr einen Ablehnungsbescheid vom Bundesamt bekommen hat, vom BAMF, den sie aber nie erhalten hat bei ihrer Postadresse, und somit hat sie die Klagefrist verpasst, weil dass Menschen in unserer Beratung, also queere lesbische Frauen, vom Bundesamt abgelehnt werden, ist leider überhaupt keine Ausnahme. Aber die Menschen haben dann über das Klageverfahren einfach nochmal eine zweite Chance, und diese Chance wurde Angel genommen, weil sie diesen Brief nicht erhalten hat.
1: Ein Problem, was es immer wieder gibt, dass Geflüchtete Zugang zur auch guten Rechtsberatung zu Anwältinnen und Anwälten haben. Das wäre auch so ein bisschen schon die Antwort, zumindest teilweise vorweggenommen, auf meine nächste Frage, die so ein bisschen wäre, warum das BAMF denn trotz der Verfolgung von gleichgeschlechtlicher Liebe in Uganda Angel N bisher keinen Schutzstatus zugesprochen hat.
2: Ja, auch das ist bei Angel tatsächlich so ein bisschen exemplarisch für ganz, ganz viele Fälle von auch eben vor allem ugandischen lesbischen und queeren Frauen, die bei uns in Beratung sind. Das BAMF basiert die Argumentation in diesen Negativbescheiden vor allem auf Annahmen, die so

0: so richtig mit sozusagen der Realität der Menschen nicht so viel zu tun haben. Da werden sehr, sehr hohe Maßstäbe angesetzt an eine Narration, die von den Menschen erwartet wird, die ja erst meistens seit wenigen Wochen in Deutschland sind und wo dann wirklich erwartet wird, dass sie in einem hochgradig reflektierten Maße chronologisch geordnet, also das heißt die Traumata nicht außen vor gelassen und dann aber möglichst auch nicht emotionslos, sondern auch mit den entsprechenden Gefühlen und den Details gespickt von ihrer Verfolgungsgeschichte und von ihrem Coming Out, also von dem inneren Coming Out erstmal berichten. Und das ist eine wahnsinnig große Hürde, die einfach die meisten Menschen nicht schaffen. Und somit werden die meisten unserer KlientInnen und die meisten LGBT-Geflüchteten, würde ich sagen, in Bayern einfach als unglaubwürdig abgestempelt.
1: Und da muss man dann wahrscheinlich dazu sagen, dass das Ganze einfach eine krasse, die Asylanhörung, eine krasse Stresssituation ist gegenüber völlig unbekannten Behörden.
0: Absolut, absolut. Und es ist natürlich auch eine sehr hierarchische Situation. Die Menschen sind nach wenigen Wochen, wo sie ihr ganzes Leben lang in einer Gesellschaft gelebt haben, in der sie von staatlichen Behörden verfolgt wurden, sind sie dann nach wenigen Wochen, finden sie sich in einem Büro mit einem Sachbearbeiter vom Bundesamt vor, wo sie gegenüber einem staatlichen Angehörigen über tiefste innere Gefühle und Prozesse sprechen müssen, was ihre sexuelle Identität angeht, wo sie ja ihr ganzes Leben lang abgespeichert haben, gegenüber staatlichen Behörden muss ich mich verstecken und das ist eine Gefahr. Das ist fast, das grenzt an Unmöglichkeit, was das Bundesamt da von queeren Geflüchteten verlangt.
1: Was würde Angel drohen, wenn sie nach Uganda abgeschoben würde?
0: Also wir befürchten wirklich das Schlimmste. In Uganda wurden ja vor einigen Jahren unter Museveni, unter dem derzeitigen Präsidenten, auch nochmal die Gesetze, was LGBTs angeht, erneut verschärft. Und Menschen können dafür ins Gefängnis wandern oder sogar letztendlich getötet werden. Und das ist einerseits die staatliche Verfolgung und auf der anderen Seite aber ist die gesellschaftliche Ächtung immens. Und die Selbstjustiz, die Gemeinschaften dort ausüben, der viele auch unserer Klientinnen Opfer geworden sind, wo Dorfgemeinschaften sich als Mob zusammentun und Menschen Gewalt antun oder sogar ermorden, das ist auch ein riesiges Problem, abgesehen einfach von dem Leben sozusagen in the closet, also immer das eigene Innerste immer verstecken zu müssen, nie die Person sein zu können, die man eigentlich ist.
1: Angel ist nun aktuell also in der Abschiebehaftanstalt Hof. Ihr droht die Abschiebung und zwar wohl Berichten zufolge schon am Montag. Was kannst du dazu sagen, wie es ihr aktuell geht?
0: Ja, also heute wird sie nochmal von ihrer Partnerin, nochmal von Consulate besucht. Die beiden werden sich jetzt eben nochmal sehen. Gestern erst hat Angel tatsächlich erfahren, dass die Abschiebung für Montag geplant ist, weil wir sie vorher nicht erreichen konnten. Und sie war natürlich am Boden zerstört. Ich habe ihr natürlich gesagt, dass es sehr viel öffentliche Aufmerksamkeit gibt, dass wir noch alles versuchen, was geht. Aber sie war natürlich am Boden zerstört und sie hat einfach riesige Angst, nach Uganda zurückgehen zu müssen, weil sie dort einfach de facto in Gefahr schwebt. Und wenn man sich anschaut, wie oft Consulate, also ihre Partnerin, diese 3,5, 4 Stunden von München nach Hof mit den Regionalzügen jetzt die letzten Wochen gefahren ist, die ist bei den Gefängniswärtern schon namentlich bekannt. Wenn ich sie für sie da anrufe und einen Besuchstermin bei Angel ausmache, müssen die gar nicht mehr den Namen notieren, weil sie schon so kennen. Wo ich mich frage, was für Beweise braucht das Bundesamt denn noch, also als das tatsächlich eine Beziehung ist.
1: Welche Chancen seht ihr noch für Angel?
0: Ich hoffe natürlich schon auf den öffentlichen Druck. Also wir haben ja eine Online-Petition gestartet, die halt wirklich innerhalb von kurzer Zeit durch die Decke gegangen ist. Da ihr könnt einfach mal auf letra.de, also letra.de schauen. Da werdet ihr die ganz oben sehen und auch auf unserem Social-Media-Kanal. Aber das heißt, sehr viele Menschen schauen da geradeaus drauf. Einige Bundestagsabgeordnete sind auch mobilisiert. Also das heißt, ich bis Montag nicht vorbei ist, will ich auch nicht die Hoffnung verlieren, dass dieser öffentliche Druck vielleicht doch noch zu einem Abschiebestopp führt.
1: Dann abschließend, was wären eure Forderungen im Fall von Angel in Richtung BAMF?
0: Die Forderungen wären, dass sie jetzt einfach nochmal die Chance hat auf ein faires Klageverfahren, was in Freiheit stattfindet. Weil die letzte Anhörung, die das BAMF dann nochmal gemacht hat, hat sie ja auch in Haft durchgeführt. Und das sind ja Umstände, wo sie keine Vorbereitung von einer unabhängigen Rechtsberatung oder von uns oder von ihrem Anwalt bekommen konnte. Und dann ist klar, dass da dann nochmal eine Ablehnung kommt. Das heißt, unsere Forderung ist letztendlich ans Innenministerium, dass Angel freigelassen wird und dann, dass dieses Klageverfahren, was ja jetzt auch noch läuft, dass sie das einfach, dass sie sich da in Freiheit darauf vorbereiten kann.
1: Das sagt Julia Serdarow von der Geflüchtetenberatung Letra. Wir haben mit ihr gesprochen über den Fall von Angel N. Sie sitzt seit dem 19. Mai in der Abschiebehaftanstalt Hof im Nordosten von Bayern. Und obwohl ihr große Gefahr drohen würde im Fall der Abschiebung nach Uganda, droht ihr diese Abschiebung nach Uganda und das als lesbische Frau. Die Abschiebung droht schon am Montag und es gibt auch eine Online-Petition gegen diese Abschiebung mit dem Titel Angel N. Droht der Tod, stoppt ihre Abschiebung nach Uganda jetzt.
2: Das war Kollege Fabian und aktuell gibt es noch keinen Sachstand, ob die Petition erfolgreich war oder Angel im Flugzeug nach Uganda sitzt. Radio Dreieckland wird versuchen, Informationen dazu ausfindig zu machen und dann darüber berichten. Und jetzt hören wir Wer Marvin mit Burning Eyes.

Blackbird Mantra mit Invisible hier auf Radio Dreieckland um 12.41 Uhr. Und jetzt eine ziemlich aktuelle Meldung zum Fall Rickenbach. Mitte September hätte im Fall Rickenbach der neue Prozess beginnen sollen. Schauen wir aber erst einmal zurück. Im Dezember 2023 wurde im Südschwarzwald Mahdi Benatscha umgebracht. In den Kopf geschossen, der Leichnam wurde zerteilt und dann in den Rhein geschmissen. Nach einem umstrittenen Deal zwischen dem Angeklagten, der Staatsanwaltschaft und dem Landgericht Waldshut-Tiengen kam der Täter mit einer Strafe von knapp 7 Jahren wegen Totschlags davon. Radio Dreieckland berichtete ausführlich. Nachdem die Schwester von Mahdi Benatscha erfolgreich gegen das Urteil Revision eingelegt hatte, hob der Bundesgerichtshof vor einigen Monaten das Urteil des Landgerichtes auf. Das Landgericht hat dann für den 21. September den Prozessbeginn terminiert. Nun muss das Landgericht prüfen, ob Mordmerkmale vorliegen und damit eine lebenslange Freiheitsstrafe. Heute teilte der Vizepräsident des Landgerichts Waldshut-Tiengen mit, dass man erwäge, den Prozessbeginn auf die zweite Novemberhälfte und den Dezember zu vertagen. Hintergrund ist, dass der zuständige Vorsitzende der Schwurgerichtskammer, der ab dem 21. September eigentlich hätte verhandeln sollen, mittlerweile zum Direktor eines Amtsgerichts befördert wurde und den Prozess deshalb nicht mehr führen kann. Der Vorsitzendenposten ist aktuell unbesetzt und das Schwurgericht meint, es sei angemessen, dass erst wenn dieser Vorsitzendenposten erneut besetzt ist, die Verhandlung startet. Radio Dreieckland wird die weitere Entwicklung beobachten und berichten.

OVE mit zwischen den Entgeleisten. 8 Jahre Stalking und keine Bewährung für den Angeklagten. Ein Urteil nach unzähligen Verstößen gegen ein Näherungsverbot. 10 Zeuginnen, ein Angeklagter, ohne jede Spur von Reue und eine Richterin, die immer wieder grinst. Am 17. Juli stand Joachim B., sein Name ist geändert, erneut vor Gericht. Er macht einer Kaffeebesitzerin hier in Freiburg im Quartier, derer Familie, den Angestellten sowie weiteren Menschen, die seinen Weg kreuzen, das Leben mehr als nur schwer. Radio Dreieckland hat den Gerichtsprozess beobachtet. Um kurz vor 11:30 muss Joachim B. austreten. Kaum ist er draußen, öffnet sich die Türe zum Gerichtssaal erneut. Hereinschaut Franz Krüger, geladen als Zeuge, der draußen warten muss, bis er an der Reihe ist. Empört fragt er, wie es sein könne, dass der Angeklagte einfach so an ihm vorbeigehen könne, ohne jede Vorwarnung. Richterin ohne Mus grinst. Dann schickt sie 2 GerichtswachtmeisterInnen vor die Türe. Diese kleine Szene erzählt viel über einen Prozess, der letzte Woche von 9 Uhr morgens bis 14.22 Uhr dauern sollte. Es geht um Joachim B., 55 Jahre alt, der seit 8 Jahren in Freiburg die Betreiberin eines Cafés, deren Familie, aber auch Angestellte und weitere Personen terrorisiert. Franz Krüger ist der Sohn der Kaffeebetreiberin und eines der Opfer von Joachim B. Der Name des Zeugen und des Angeklagten sind geändert. 2 Anklagen wurden am 17. Juli am Amtsgericht Freiburg verhandelt. In beiden Anklagen der Staatsanwaltschaft geht es um massive Beleidigungen, Bedrohungen, Körperverletzungen und immer wieder um Verstöße gegen ein gerichtliches Näherungsverbot. Die erste, bereits 17 Monate alte, Anklage umfasst 26 Vorwürfe. Die 2. Anklage enthält 6 weitere. Und diese 2. Anklage hat eine besondere Vorgeschichte. Im Januar 2026 hatte dieselbe Richterin Joachim B. eine Bewährungsstrafe gegeben, verbunden mit der klaren Warnung, dass dies seine letzte Chance sei. Wenige Wochen später ging er wieder zu dem Café und verstieß damit gegen eine gerichtliche Anordnung, die es ihm verbot, sich dem Café oder den InhaberInnen auf weniger als 200 Meter zu nähern. 10 Zeuginnen wurden gehört. Besonders eindrücklich schilderte eine Tankstellenmitarbeiterin ihre Erlebnisse. Weil sie Joachim B. Hausverbot erteilte, nachdem er eine frisch gestrichene Fassade mit Beschimpfungen beschmiert hatte, geriet sie in seinen Fokus. Sie erwischte ihn, wie er ausgiebig in den Eingang des Cafés urinierte. Als sie die Polizei rief, beschimpfte er sie als Schlampe und Nutte, trat ihr mit dem Stiefel gegen das Bein und rotzte ihr ins Gesicht. Später verfolgte er sie und ihre 14-jährige Tochter schreiend durch die Straßen, bis beide sich in eine Straßenbahn flüchteten. Im Gerichtssaal wirkt sie sichtlich ängstlich. Sie habe, sagt sie, bis heute Angst vor Joachim B. Auch der Vater von Franz Krüger berichtete, wie er im Juni vergangenen Jahres zusammen mit seiner Schwiegertochter und Enkelin in einer Rikscha unterwegs gewesen sei. Joachim B. habe ihn angehalten, bedroht, 2-mal ins Gesicht geschlagen. Seine Schwiegertochter war zum Tatzeitpunkt sichtbar schwanger. Franz Krüger selbst schilderte 8 Jahre Beschimpfungen, Sachbeschädigungen, Morddrohungen und zigfache Verstöße gegen ein gerichtliches Näherungsverbot. Das Amtsgericht hatte eigentlich einen Abstand von 200 Meter dem Angeklagten vorgeschrieben. Die Folgen für Franz Krüger: Er gab seine Arbeitsstelle im Café auf, litt unter Angstzuständen und Schlafstörungen, wie er berichtet. Außerdem sei er zeitweise arbeitsunfähig geschrieben gewesen. Sichtlich empört sagte der Richterin, man fühle sich im Quartier alleingelassen. Seine Mutter, die ebenfalls als Zeugin auftritt, wirkt erschöpft, als sie aussagt. Sie spricht über Drohungen, die Angst vor der Rückkehr Joachim B.s, aber auch über die finanziellen Folgen. Gäste, die nicht mehr wiederkommen, Kosten für Sachbeschädigungen, die sie nur schwer tragen könne. Der zuständige Polizeibeamte machte am Ende seiner Vernehmung deutlich, die zuständigen Verstöße gegen das Näherungsverbot blieben faktisch fast immer folgenlos. Warum das so sei, könne sich auch die Polizei nicht so recht erklären. Nach einer halbstündigen Mittagspause forderte Staatsanwalt Attrott in seinem Plädoyer alle Einzeltaten zusammengerechnet 103 Monate Freiheitsstrafe, also gut 8,5 Jahre. Wegen der gesetzlichen Regeln zur Gesamtstrafenbildung beantragte er letztlich für die 1. Anklage mit ihren 26 Punkten eine Gesamtstrafe von 1 Jahr und 10 Monaten. Für die 2. Anklage weitere 10 Monate. Beide Strafen, so der Staatsanwalt, dürften allerdings nicht zur Bewährung ausgesetzt werden, denn dazu sei die Sozialprognose allzu schlecht. Die Verteidigerin von Joachim B., Rechtsanwältin Angela Formaniak, sprach dagegen von, Zitat, Faxen, die der Angeklagte vor dem Café mache, und verwies auf ein Drogen- und Alkoholproblem ihres Mandanten. Ja, er habe mehrfach gegen Näherungsverbote verstoßen und auch beleidigt und auch bedroht. Aber in der Frage der Bewährung möge es sich das Gericht bitte nicht so leicht machen wie der Herr Staatsanwalt.
Joachim B. hatte das letzte Wort. Er zeigte keine Spur von Reue, stattdessen bezeichnete er zwei ZeugInnen als LügnerInnen. Zitat: Sie haben gelogen, dass sich die Balken biegen. Zitat Ende. Er stilisierte sich selbst zum Opfer. 40 Jahre Sucht, der Knast helfe ihm nicht, im Gefängnis gebe es Drogen ohne Ende. Nach knapp 30 Minuten Pause verkündete Richterin Ohnemus das Urteil. 1 Jahr und 7 Monate für die umfangreichere Anklage, dazu weitere 10 Monate. Beide Strafen ohne Bewährung. Sie erinnerte Joachim B. daran, dass sie ihn im Januar persönlich gesagt habe, das sei seine letzte Chance. Kurz danach sei er jedoch wieder straffällig geworden. Für die Familie bedeutet das Urteil jedoch keine Gewissheit. 8 Jahre Angst lassen sich nicht mit einem Richterinnenspruch auflösen. Die Frage bleibt. Es ist dieselbe Frage, die sich schon bei anderen Fällen ähnlicher Art gestellt hat. Was nützt ein Urteil, wenn die Angst bleibt und der Alltag der Betroffenen längst massiv beeinträchtigt ist? 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

Mittlerweile ist es 12.54 Uhr am Montag, den 20. Juli 2026. Und für den Beitrag über das Gedenken an das Attentat von vor 10 Jahren in München reicht die Zeit nicht mehr. Aber ihr findet diesen und viele andere wichtige Beiträge auf FRN, Freie Radios Net Deutschland. Und jetzt hören wir zum Schluss der Stunde noch ein bisschen Moonspatz mit Sam Heiß. Und der Mikrofon verabschiedet sich heute um 12.55 Uhr fast am Montag, den 20. Juli, Thomas. Und ich hoffe, ihr kommt jetzt ein bisschen besser durch die nächsten Tage, die nicht mehr ganz so brüllend heiß werden.

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0: das ist das Beste, was mir eigentlich je hätte passieren können, die Omas zu treffen.
1: Alle lieben die Omas, ich auch. Die Omas gegen Rechts sind die größte Frauenbewegung seit 1945. Für mich sind sie ein feministisches Vorbild. Ich möchte von Ihnen wissen, was macht Sie so stark, sich dem Rechtsruck unermüdlich entgegenzustellen?
2: Na einfach, wir haben schon mehrere Krisen überlebt, ja, und sind da nicht so zimperlich.

0: Blumen stehen.
1: Blickt mit uns zurück auf die Erfahrungen der Omas. Die Grauen des Zweiten Weltkriegs, ein Aufwachsen in der Zeit danach. Ein Leben als Frauen in Ost wie West. Ihr Widerstand ist vielfältig, vereint im antifaschistischen Appell: Nie wieder ist jetzt.
2: Alerta, Alerta, die Omas sind härter!
1: Anna hat gern in der DDR gelebt. Im Gegensatz zu ihrer Oma hat sie sich immer sicher gefühlt. Zu DDR-Zeiten und auch heute. Ihre Oma Anna, die ihr heute für dieses Interview ihren Namen leiht, musste ihre 8 Kinder als Tagelöhnerin durchbringen und hat 2 Söhne im Krieg verloren. Warm, bekleidet, satt und sicher vor Bomben. Dieses Privileg möchte Anna ins Bewusstsein rufen. Anna wurde 1953 in Breslau geboren und lebt heute in Halle. Im Interview mit Heike erzählt sie vom Hunger der Nachkriegszeit und von den Möglichkeiten und Begrenzungen in der DDR. Bei den Omas war sie gleich im Gründungsjahr 2019 dabei. Sie sagt, die Omas sind das Beste, was ihr passieren konnte. Eine Gemeinschaft, die in all ihrer Unterschiedlichkeit immer wieder die gemeinsamen Nenner findet und laut nach außen vertritt.

Ich bin bei den Omas, weil ich Angst habe, dass wieder Nazis unsere Politik bestimmen und dass wir wieder in einen Krieg kommen. Und du weißt ja, dass meine Oma Anna, nach der ich mich hier in diesem Podcast benenne, die so ein ganz einfaches, bescheidenes und schwieriges Leben führte, 2 Söhne, meine beiden einzigen Onkel, im Krieg verloren hat und ihr Mann unmittelbar nach dem Krieg auch durch einen Granatenstapel in die Luft flog, mit denen sein Lehrling gespielt hatte. Und deswegen gibt es 2 Lieder, die ich in diesem Podcast gerne einfügen würde. Das eine ist nach einem Gedicht von Dietrich Bonhoeffer, von guten Mächten wunderbar geborgen. Das beeindruckt mich zutiefst, wie er den sicheren Tod vor Augen so ein Gedicht schreiben konnte, welches anderen Mut gibt und auch heute noch Mut gibt, wenn es einem nicht so gut geht, dass am Horizont immer wieder ein Licht kommt.

0: Hallo Anna, ich freue mich sehr, dass du heute hier bei uns im Studio bist. Vielen Dank, dass du bereit bist, heute das Interview zu machen. Anna, du bist bei den Omas gegen Rechts in Halle und wir haben uns zuletzt auf einer Mahnwache gesehen. Vielleicht kannst du uns mal sagen, was ihr da macht bei der Mahnwache.
1: Ja, die Mahnwache ist ein Ergebnis unseres Strategietreffens im Herbst vorigen Jahres, als wir uns überlegt haben, was können wir machen, um uns besser auf die Landtagswahlen im September in Sachsen-Anhalt vorzubereiten, um unsere Wirksamkeit zu erhöhen. Und da war eine Idee, diese Mahnwache. Wir stellen uns also dahin, um für unsere Werte zu demonstrieren. Das ist eigentlich eine schweigende Mahnwache. Wir haben Plakate gebastelt, da steht zum Beispiel sowas drauf wie Vielfalt, Menschenwürde, Gerechtigkeit. Diese Werte, für die wir eintreten, haben wir auf Plakaten, halten die vor uns. Links und rechts sind Omas, wenn dann doch jemand mal mit uns reden will. Ich stehe ganz gerne ganz rechts außen und habe auf die Art und Weise schon einige Menschen kennengelernt, die tatsächlich eine Frage hatten und die wir jetzt auch mit den unseren Terminen, wo wir uns Unterstützung wünschen oder wo wir uns über unsere Lesung berichten, mit einem Newsletter informieren. Das machen wir seit vorigen Monat. Also das mache ich.
0: Mir ist aufgefallen, ich war ja auch bei der Mahnwache mit dabei und habe mich dazugestellt, dass das eher auch, oder dass sehr viel passiert, wenn ältere Frauen euch anschauen. Und ich finde das sehr interessant, zu sehen, wie unterschiedlich die Leute sozusagen auf diese Mahnwache reagieren. Wie lange wollt ihr das noch machen? Wollt ihr das bis zur Landtagswahl alle 2 Wochen machen?
1: Also ich würde erstmal noch kurz einsteigen. Also ich habe nicht den Eindruck, dass uns ältere Menschen insbesondere auf uns zukommen. Mhm. Zum Beispiel neulich waren 2 ganz junge dabei, die mit Freude ihre E-Mail-Adresse hinterlassen haben, um dann zu teilen, was wir schreiben. Und es kommen auch mitunter junge Immigranten. Neulich war ein Immigrant deutlich zu erkennen, der in unsere Spendenbüchse was reingetan hat. Also, oder Muttis mit Kindern halten auch an. Also dieser Eindruck, dass das nur ältere Frauen sind, täuscht etwas.
0: Das ist sehr schön, dass du das nochmal so deutlich machst, weil daran sieht man auch, wie unterschiedlich man das wahrnimmt. Also ich habe da eine ganz andere Wahrnehmung gehabt, mit Blick auf, aber da müssen wir jetzt nicht ins Detail gehen, der Augenkontakt, also dass das vor allen Dingen ältere Personen anspricht, ältere Frauen, weil mir nochmal deutlich wird, oder das ist auch mit ein Grund, warum wir dann die Interviews mit euch machen möchten, mit den Omas gegen Rechts, dass das eben bisher eine Gruppe von Person ist, die noch nicht politisch so stark in die Öffentlichkeit gekommen sind. Deswegen fand ich das nur interessant zu beobachten. Aber vielleicht kommen wir da später, wenn es sozusagen nochmal um euer Engagement geht, drauf zurück. Ich würde jetzt gerne sehr viel weiter zurückgehen, nämlich Anna, du bist 1953 in Prenzlau in der Uckermark geboren und du hast gesagt, du bist in ärmlichen Verhältnissen groß geworden. Was meinst du damit? Wie können wir uns das vorstellen?
1: Ja, also mein Vater kam aus allerärmsten Verhältnissen, aus einer Dorffamilie. Und meine Mutter kam aus gutbürgerlichem Haus. Und ergo hat sie nicht gearbeitet, bis ich 7. Klasse war. Und deswegen mussten wir wirklich jeden Pfennig in unserer Familie umdrehen, weil nur mein Vater gearbeitet hat. Und das war wahrscheinlich der Obolus, den er an die Großfamilie zahlen musste, dass seine Frau nicht zu arbeiten braucht.
0: Wie war das für dich in der Kindheit und in der Jugend? Wie bist du groß geworden?
1: Also, ich weiß nicht, ob ich ausschweifen darf. Ich bin in Prenzlau geboren. Mein Vater war dort am Gymnasium. Das ist schon so ein Teil, was unsere Familie geprägt hat. Er kam also aus allerärmsten Verhältnissen, konnte aber nach dem Krieg ein Studium aufnehmen. Also er war hochintelligent, hat an dieser einklassigen 8-Klassen-Dorfschule gelernt, ging dann an eine Art Arbeiter- und Bauernfakultät, hat ein bisschen nachgeholt, ein Jahr vielleicht, und dann ist er Geschichtslehrer geworden. An einem Gymnasium in Prenzlau. Und dann kam der 13. August 1961, wo die Grenze zugemacht wurde. Meine Mutter und mein Bruder und ich, wir waren gerade in Ostfriesland bei meinen Großeltern. Und mein Vater war nicht dabei. Wir sind holter die Polter am 13. August zurückgefahren, wie auch immer wir das geschafft haben. Da war ja sonst was los. Und am 9. September, November des gleichen Jahres haben wir uns auf dem Dorf in Mecklenburg wiedergefunden, weil mein Vater hat in der Zeit, als er allein in Prenzlau war, an das Zentralkomitee der SED geschrieben, weil er nicht verstanden hat, dass er nicht mit seiner Familie in Urlaub fahren darf. Und diese Frage war nicht erwünscht und man hat sie ihm übel genommen und er wurde, mein Vater sagte immer, strafversetzt aufs Dorf. Und ja, für mich war das ein großes Glück. Die Kindheit dort war ein absoluter Hammer. Und in der 6. Klasse war er wieder rehabilitiert und wir konnten nach Altentreptow umziehen. Da hat man ihn dann wieder gebraucht an der Schule. Aber das war alles für mich völlig in Ordnung. Für mich war das alles gut. Aber ich kann mich entsinnen, ich habe ja noch diese ganze Geschichte der Nahrungsmittelknappheit nach dem Krieg mitgemacht. Ich habe noch Lebensmittelmarken mitgekriegt. Der glücklichste Tag in dieser Lebensmittelknappheit, das war, als wir noch im Wartow gewohnt hatten. Da sollte ich die 4 Bockwürste für unsere Familie vom Konsum holen. Und die Verkäuferin sagte zu mir, du, ich habe mehr gekriegt. Wollt ihr vielleicht 4 Paar Bockwürste haben? Also das kann sich heute kein Mensch vorstellen. Das war Weihnachten das Highlight gewesen. Nicht nur, dass ich neue Schuhe gekriegt habe, damit ich wieder Schlittschuh laufen konnte, sondern eben das. Und ich weiß auch noch, wir haben schon in Altentreptow gewohnt, da war ich also mindestens 6. Klasse. Das war 65, 66. Da habe ich noch auf Anschreibung, also auf Marken Butter geholt. Das ging bis in diese Zeit. Ja, also das war so die Zeit, glücklich für mich als Kind, weil meine Eltern das geschafft haben, das nicht auf uns runterbrechen zu lassen. Ich bin an der Luft groß geworden draußen. Mit wenig Spielzeug, aber mit vielen Freunden.
0: Und du hast das ja gerade schon sehr eindrücklich beschrieben, die Grenzschließung 61. Kannst du noch mal mehr dazu sagen, was das mit deiner Familie gemacht hast? Also dein Vater hatte ja eben die Eingabe geschrieben. Was waren die Folgen für euch in der Familie von der Grenzschließung?
1: Na, was es uns betraf, habe ich ja schon gesagt, wir waren aus einer großen Stadt, einer großen Stadt Prenzlau, auf ein Dorf gekommen, wo meine Mutter und mein Bruder und ich die Woche über alleine waren. Meine Mutter hat in dem Ort keinen Anschluss gefunden. Heute würde man sagen, sie wurde dort gemobbt. Ich bin da sicher, dass sie da hochdepressiv war. Und es also einmal in der Woche den Fleischer gab, bin ich da hingegangen, um das Fleisch zu holen, weil meine Mutter unter den Dorffrauen nichts zu lachen hatte. Andererseits für die Großfamilie hat das bedeutet, dass wir die Großeltern und meine Mutters Bruder nie wieder besuchen durften in Westgermanien. Mitunter kam mein Großvater mit flatterndem Herzen über die Grenze, um uns zu besuchen, also alle paar Jahre. Er hat also irgendwie versucht, den Kontakt zu halten. Aber für uns bedeutete das zum Beispiel auch, dass meine Mutti, die einen kirchlichen Herzenshintergrund hatte, die ist nie in die Kirche gegangen. Mein Vater hat also sich darum gekümmert, dass wir staatskonform aufgewachsen sind. Als wir Holter die Polter ins Dorf mussten, haben wir zum Beispiel 3 Jahre in einer Schule gewohnt. Mit einem Klo auf dem Schulhof und so und ohne Bad. Aber direkt von unserem Flur ging eine Tür in einen Klassenraum. Und da hat die sogenannte Christenlehre stattgefunden. Und mein Bruder, der war neugierig und da war er drin und da war er dabei. Als mein Vater das mal am Wochenende mitbekam, hat er dem total Einhalt geboten. Also eine Kirche von innen haben wir im Familienverbund nie gesehen.
0: Ich springe jetzt mal ein bisschen weiter. Du hast 1972 die Schule abgeschlossen. Wie ging es dann für dich weiter?
1: Ja, also toll. Ich habe studiert 5 Jahre, habe dort meinen Mann kennengelernt, zwischendurch ein Kind bekommen. Und das ist vielleicht auch eine interessante Geschichte. Als 72 war das, glaube ich, wurde in der DDR beschlossen, dass Schwangerschaftsabbrüche, wie die zu handhaben sind, die Vorhutmaßnahmen wurden besprochen und. Und meine Mutter hat zu mir gesagt, pass mal auf, wenn du mal in die Situation kommst, dann gib das Kind bei mir ab. Und so haben wir es gemacht. So haben wir es gemacht. Mein Junge ist also dann 2,5 Jahre oder 2 Jahre bei meinen Eltern aufgewachsen, auch als glückliches Kind. Und wir haben ihn so oft wie möglich besucht. Ja, und dann 1977 habe ich angefangen zu arbeiten. Ich hatte ein Auslandsstudium gemacht, Demzufolge durfte das Kind also auch nicht mit uns mit. Das stand in dem Kulturabkommen so drin. Angehörige ersten Grades dürfen nicht mit. Heiße Nummer. Weiß ich heute gar nicht mehr, wie ich das ausgehalten habe. Aber ich wusste ihn ja gut versorgt und glücklich. Und demzufolge war ich dann in dem Betrieb, wo ich war, in einem Frauenförderungsplan drin, in einem Jugendförderungsplan drin und als Absolvent einer sozialistischen einer sozialistischen Studieneinrichtung war ich auch immer noch unter dem Blickwinkel des Ministeriums der Chemie. Aus mir sollte was werden. Und da ich ja politisch, ich war in der SED mit Absicht, sollte aus mir ein Kader werden in dem Betrieb. Ich wurde entwickelt dafür, hatte einen sogenannten Durchlauf durch verschiedene Abteilungen, jeweils ein Vierteljahr. Und nach dem Vierteljahr sagte mir dann, ja, wenn die 2 Jahre rum sind, dann gehst du erstmal auf Bezirksparteischule, ehe dein Weg im Betrieb weitergeht. Und ich habe jedes Mal Nein gesagt. Als ich das dritte Mal Nein gesagt habe, also ich mache jetzt hier diesen Durchlauf, das kann ich verstehen, dass das gut ist für die Zukunft, aber eine Parteischule kommt überhaupt nicht in Frage. Ja, da hatte ich nochmal an einem Freitag danach um 3 die gesamte Kreisleitung der SED plus Kaderleiter und wer auch immer neben mir an einem großen Tisch. Da wurde mir nochmal gesagt, überleg dir das übers Wochenende, besprich das mit deinem Mann. Hab ich gesagt, wieso soll ich das mit dem besprechen? Ist doch klar. Und Montag früh um 7 meldest du dich wieder. Ich habe mir Montag früh um 7 gemeldet und dann fand ich mich in einem kleinen Büro wieder und da sollte ich dann warten, bis ich Nachricht bekam, was weiter wird. Ja, also, wenn man so will, mein Vater hat dann gesagt, also dann ist es ja die 2. Strafversetzung in unserer Familie.
0: Du bist gewissermaßen in seine Fußstapfen getreten.
1: Naja, nicht unbedingt. Aber auch das war ein Glück für mich, muss ich sagen. Ich bin dadurch in einen Betrieb gekommen. Das, was ich eigentlich immer wollte. Mhm. Ich hatte, in meinem Betrieb gab es 105 Leute. Am Anfang mussten die mich da nehmen, als 4. in der Betriebsleitung. Und ich habe da schöne Sachen untersuchen können. Das war richtig schön, technisch interessant. Und wir wurden immer weniger in der Betriebsleitung und zum Schluss haben wir es zu zweit gemacht. Und als die Wende kam, dann war ich dann da alleine und habe den Betrieb abgewickelt.
0: Wie blickst du denn heute? Wir haben jetzt ein bisschen Einblick bekommen, wie du die DDR-Zeit verbracht hast. Wie blickst du heute darauf zurück? Oder was würdest du im Nachgang sagen? Was war die DDR für dich?
1: Also ich blicke eigentlich mit Freude zurück, weil ich doch wirklich ein glückliches Leben hatte. Ich habe das immer damit verglichen, was ich von Bekannten meiner Mutter aus Westdeutschland gehört habe, wo dann also 2 Kinder keine Arbeit fanden, die arbeitslos waren. Und das war zum Beispiel für mich irgendwie völlig unvorstellbar. Also ich habe gern in der DDR gelebt. Ich habe erst im Nachgang mitgekriegt, wie furchtbar das für viele war, dass sie nicht ins Ausland fahren konnten. Das war für mich nicht wichtig. Ich bin heute noch bekennender Deutschlandurlauber und gehe gerne in der Schorfheide wandern oder wir werden demnächst den Weserradweg langfahren. Das 2. Mal, weil es so schön ist. Und ganz selten, dass wir jetzt mal woanders hinfahren, vielleicht mal zum Wandern, schon über die südliche Grenze doch mal hinaus. Ja, ich habe gerne in der DDR gelebt. Ich habe mich sicher gefühlt. Meine Kinder haben eine gute Ausbildung genossen. Mein Sohn sagte zu mir in der 10. Klasse, als er mit seinem Schullehrer diskutiert hat, weil er unbedingt noch Chemie weitermachen wollte. Aber es kam eine Regel raus, dass man nur noch 34 Unterrichtsstunden in der Woche haben darf und die passten nicht rein. Der hat mit seinem Schulleiter so lange diskutiert, bis der gesagt hat, okay, wenn du noch 7 Leute findest, dann mache ich für dich eine extra Gruppe auf. Und dann sagt mein Sohn zu mir, Mama, sagt er, ich bin hier der Letzte in diesem Land, der noch eine wirklich vollständige Ausbildung in der Schule kriegt. Ja, also meine Kinder waren zufrieden, die hatten einen super Sport, haben viel, viel, viel trainiert in der Woche, waren am Wochenende viel zu Wettkämpfen. Und aus dieser Gegend hier gab es ein Förderungsprogramm für die Kinder, die im Chemiedreieck wohnten. Die haben tatsächlich mit ihrem hiesigen Sport im Winter Skifahren gelernt. Im Ösiland.
0: Ich finde das nochmal wichtig, wenn ich das höre, der Aspekt der Arbeit. Du hast mir auch von deiner Oma erzählt, die sich als Tagelöhnerin durchschlagen musste. Ich würde gerne noch mal ein bisschen historisch zurück, nämlich mit Blick auf die Bedeutung des Nationalsozialismus auch in deiner Familie. Vielleicht kannst du da nochmal sagen, wenn du das jetzt auch nochmal vergleichen würdest mit der DDR oder mit den Erfahrungen für die Familie, was würdest du sagen, wie hat das eure Familie geprägt, dass deine Oma eben sehr hart arbeiten musste und sich, wie ich es schon gesagt habe, durchschlagen musste?
1: Also ich kriege gerade gleich Blutdruck, muss ich ehrlich sagen. Wenn ich das so vergleiche, weil mir gerade aufgefallen ist, wie ich eben immer wieder betont habe, dass ich gerne in der DDR gelebt habe. Und wenn ich dann jetzt wirklich zurückdenke, also meine Oma, vielleicht ganz kurz zur Erklärung, hat 8 Kinder gekriegt, 2 als Zwillinge. Hat sie mit ihrem Mann, der Pferdeknecht war, nicht durchgekriegt, weil sie zu früh wieder aufs Feld musste. Blieben noch 6 und die beiden Brüder meines Vaters sind im Krieg geblieben. Auch da sind ganz furchtbare Sätze in Erinnerung, wie er seiner Mutter beibringen musste, dass der zweite Bruder auch gefallen ist. Wichtig noch zu sagen, als mein Vater geboren wurde, 10 Wochen später starb mein Opa, weil der war krank und die wohnten 4 Kilometer von der Stadt entfernt und hatten kein Geld, sich einen Arzt zu besorgen. Ja, also das, meine Oma war dann alleinerziehend. Ja, wie die sich durchgeschlagen hat mit Kirchenglockenläuten, mit Leichenwaschen. Meine Oma war eine gottbegnadete Wurstmacherin in der Gegend. Also das war ja, hat sie auch gemacht. Und Beispiel, wie sie gelebt haben, mein Vater war viel mit der Familie der Nachbarn unterwegs, hat dort mitgeholfen. Der ist mit 7 Jahren schon oder 9 Jahren Trecker gefahren, keine Ahnung, in der Feldwirtschaft. Und irgendwann ist er mal mit denen in die Stadt gegangen und kam wieder mit neuen Schuhen. Und meine Oma ist in Tränen ausgebrochen, weil dafür musste sie 2 Tage arbeiten gehen, um dieses Geld zu kriegen. Also die haben 4 Mark gekostet und sie wusste gar nicht, wie sie das bezahlen sollte. Ja, also diese Armut meines Vaters, die war in unserer Familie im Nachgang immer noch allgegenwärtig, weil meine Eltern konnten zum Beispiel nie, erstens hatten sie wenig Geld, sich was anzuschaffen, ergo haben sie auch viele Sachen übernommen von anderen und konnten auch nichts wegschmeißen. Und ja, ich würde noch gerne was ergänzen wegen diesem Vergleich. Was mir aufgefallen ist jetzt in Vorbereitung auf heute, habe ich gedacht, dass es eigentlich überhaupt kein soziales Netz für meine Oma und ihre Kinder gab. Null. Ich habe nie davon gehört, dass sie da irgendwelche Kindergelder gekriegt hat oder weiß ich nicht. Aber wenn sie so hart arbeiten musste und so voll rund um die Uhr arbeiten musste und sich kein Geld für einen Arzt leisten konnten, dann heißt das für mich, dass die soziale Versorgung der armen Menschen in der Zeit vor dem Krieg und in dem Krieg miserabel gewesen ist. Und das ist eigentlich so

0: Vielleicht kommen wir mal in die Jetztzeit und zu deinem Engagement bei den Omas gegen Rechts. Du hast unter anderem gesagt, dass du nicht möchtest, dass deine Enkelkinder im Krieg in den Krieg gehen müssen. Und ich finde es gerade sehr deutlich rausgekommen, dass das eben auch noch aufgrund der eigenen Erinnerung bzw. Erfahrung in der Familie ist. Was macht für dich dein Engagement bei den Omas gegen Rechts aus? Warum bist du zu den Omas gegangen?
1: Ich habe die Omas gesucht, muss ich sagen, regelrecht. Ich habe sie mal getroffen auf einer Demo für Fridays for Future. Bin ich mit denen mitgegangen und dann habe ich sie gesucht, weil ich hatte eine Internetadresse mitgekriegt und die hat nicht funktioniert. Ja, irgendwann habe ich sie dann doch gefunden. Warum bin ich mitgegangen? Weil ich gerne die Werte, die die Omas verkörpern, sich für die Zukunft zu engagieren und an die Vergangenheit zu erinnern und rüberzubringen, das darf sich nie wieder wiederholen. Das möchte ich gerne. Ich betrachte uns einfach als eine Truppe von Menschen, die erinnern möchten. Die erinnern möchten, hört zu, Leute, das darf nie wieder sein. Deswegen machen wir Mahnwachen, um unsere Werte darzustellen. Deswegen machen wir Mahnwachen, wenn sich die Anschläge in Hanau oder in Halle wiederholen. Deswegen

0: sind wir auf der Straße, um vielleicht anderen Leuten zu zeigen, die ähnlich denken, hallo, hier sind noch welche, die kümmern sich um diese Sachen, die stehen für euch hier. Schließt euch an, stellt euch neben uns, kommt einfach mit oder wisst einfach, ihr seid nicht allein mit euren Gedanken. Es gibt noch welche, die tatsächlich was machen.
1: Du hast ja auch gesagt, dass du auch mit zu denjenigen gehörst, die Personen ansprechen, ob sie nicht mitmachen wollen. Was sagst du dann, wenn du direkt, sag ich mal, in Anführungszeichen in die Akquise gehst?
0: Ja, dem geht ja meistens voraus, dass sie uns signalisieren, Daumen hoch, prima, was ihr macht oder das sogar sagt oder so. Und dann sage ich, sie können gerne bei uns mitmachen, wollen sie informiert werden. Und dann ergibt sich ein Gespräch. Ja, also ich sage einfach, ihr könnt gerne mitmachen. Wir brauchen noch Leute. Stellt euch daneben. Das sind meine Worte.
1: Ihr macht ja als Omas gegen Rechts in Halle auch eine szenische Lesung. Also in der Lesung geht es darum, unsere Töchter, die Narzinen, dass jeweils eine Oma mit ihrer Tochter Auszüge aus diesem Roman liest. Und der Roman ist 1934 geschrieben worden von Herminia zu Mühlen. Und ich finde diesen Roman sehr beeindruckend, weil er 1934 schon eigentlich ziemlich genau aufzeigt, wie der Nationalsozialismus in die Köpfe gekommen ist. Und kannst du mir etwas dazu sagen, wie es dazu gekommen ist, dass ihr diese Lesung macht und was diese Lesung jetzt für dich sozusagen oder für eure Gruppe ausmacht? Fragen wir es so.
0: Ja, also das ist wirklich spannend. Wie ist es zu uns gekommen? Und zwar mit einer neuen Oma. Diese neue Oma ist zu einer unserer monatlichen Zusammenkünfte vor 2 Jahren gekommen und hat gesagt, ich heiße sowieso und ich möchte gerne eine Lesung machen. Ich kann mir vorstellen, aus diesem Buch machen wir eine Lesung und können eben das rüberbringen, was du gerade gesagt hast. Und dann haben sich mehrere Omas bereit erklärt, da mitzumachen. Und wir haben auch einige jüngere Frauen gefunden, unter Studenten oder unter Töchtern unserer Omas, also wirklichen Töchtern, sodass es also eine ganze Reihe von Omas und Töchtern gibt, die sich jeweils hinsetzen und lesen. So ist das gekommen. Und diese Lesung, die ist wirklich grandios. Man muss sie sich angehört haben. Das ist wirklich so großartig, was die Frauen da hinstellen. Du gehst raus und bist völlig geflasht. Und wir kriegen Fragen. Mittlerweile fahren wir in diesem Monat sogar nach Dresden.
1: Wow.
0: Und treten auf. Es gibt Anfragen aus Stuttgart. Eine Oma von uns ist zurückgegangen nach Greifswald. Die wollen das dort auch machen. Und wir haben beschlossen, dass wir diese Lesung tatsächlich jetzt weiter vermitteln und auch sicher sind, dass sie dort gut rüberkommt, weil das bedarf wirklich einer guten Vorbereitung.
2: Sie ist zu mir getreten und hat mich küssen wollen. Das tut sie sonst nur an meinem Geburtstag. Wie sie sich über mich gebeugt hat, habe ich wieder das Hakenkreuz gesehen. Und wenn Toni 100-mal mein Kind ist, mein Kind, das ich von Herzen lieb habe, ich hätte sie jetzt um nichts auf der Welt küssen können. Ich habe den Kopf weggedreht, als wollte ich auf die Uhr schauen. Aber sie hat es doch verstanden und leise geseufzt. Von diesem Tag an sind mir keine Hakenkreuze mehr auf meine Wohnungstür gemalt worden. Ich hatte ja das Hakenkreuz im Haus

0: Der Vorfrühling war eine aufgeregte Zeit. Der Reichspräsident sollte neu gewählt werden. Sepp wollte uns überreden, den kommunistischen Kandidaten zu wählen. Er hatte aber kein Glück. Ich musste mich doch an das halten, was die Partei vorschrieb.
1: Tja, ach, euer Zählmann, der muss ja doch tanzen, wie Moskau pfeift. Fällt mir nicht ein, ihm meine Stimme zu geben.
0: Sepp wurde ganz böse. Dass deine Mutter den Alten wählt, kann ich noch verstehen. Die ist seit Jahren Sozialdemokratin und lässt sich alles einreden. Aber du?
1: Wir brauchen einen deutschen Sozialismus, der für unser Land passt. Wenn ich wähle, so wähle ich einen Arbeiterführer.
0: Also doch. Warum sagst du das nicht gleich?
1: Es gibt noch einen.
0: Ich habe zuerst gar nicht begriffen. Sepp hat keine so lange Leitung gehabt wie ich. Hast du den Verstand verloren? Den Kerl, der nur das Maul aufreißen kann und sich von der Schwerindustrie bezahlen lässt? Den Hitler? Mir ist der Schrecken in die Beine gefahren. Das kann doch nicht die Tochter von meinem Anton meinen. Toni hat einen Augenblick geschwiegen. Dann ist ihre Stimme gequält und traurig gewesen.
1: Nichts von dem ist geschehen, was 1918 versprochen wurde. Unser Reichskanzler ist ein Zentrumsmann. Die Partei lässt ihm alles durchgehen, jede Notverordnung, alles. Und die Kommunisten schreien, aber sie tun nichts. Aber die anderen, die haben ein Programm, das für Deutschland passt. Ich habe das Gefühl, dass die wirkliche revolutionäre Kraft bei ihnen ist. Und darauf kommt es ja an. Alle Parteien haben uns enttäuscht. Wir müssen den Nationalsozialisten Gelegenheit geben, zu zeigen, was sie können.
0: Mein Gott, Toni, woher nimmst du das alles? Habe ich sie erschrocken gefragt. Es war, als wollte sie sich entschuldigen.
1: Ich habe doch so viel Zeit, so schrecklich viele leere Stunden. Und ich weiß, dass ich, wenn es so weitergeht, keine Arbeit mehr kriege. Aber ich will wieder arbeiten. Ich habe die nationalsozialistischen Zeitungen gelesen. Ich habe mit Nationalsozialisten gesprochen und neulich war ich in einer Versammlung und habe den Führer reden gehört.
0: Sepp hat mit der Faust auf den Tisch geschlagen, dass es nur so gedröhnt hat. Den Führer, den Führer! Wenn du schon so sprichst, ist mit dir nichts mehr anzufangen, du Nazine!

0: Ja, und gerade weil du gesagt hast, dass es sehr intensiv ist, kann ich mir auch vorstellen, dass da auch emotional was passiert. Also mit dem Grund, warum wir sagen, wir wollten mit den Omas gegen Rechts sprechen, ist auch, weil uns, glaube ich, wichtig ist, diese, also wir sehen das auch als Erinnerungsarbeit, also eure Arbeit einerseits heute aktiv zu sein, aber wie du es ja auch schon gesagt hast, auch immer mit dem Rückblick auf und nie wieder ist jetzt. Und deswegen kann ich nur jeder Person, die die Möglichkeit hat, diese Lesung zu hören, dazu animieren. Mich hat es sehr berührt und ich habe auch den Roman dann nochmal gelesen und muss auch sagen, dass ich glaube, wir nicht oft genug sagen können, dass ich das nicht wiederholen darf und dass wir aber heute eigentlich auch wieder an verschiedensten Punkten in der Gesellschaft an einem Punkt sind, wo sich Dinge jetzt schon wiederholen.
1: Ich würde vielleicht noch ganz ergänzen, also wenn du dir diese Lesung angeguckt hast, ist das wirklich schön, aber es ist eigentlich nicht das wirklich Richtige. Wir gehen auch mit den Lesungen in Schulen, und das ist das wirklich Richtige, dass wir zu Menschen gehen, die vielleicht noch nicht auf unserer Welle schwimmen. Also ich habe das Gefühl, du schwimmst auf unserer Welle, du bist für uns. Das ist wie, wenn man ins Kino geht und ein toller Film von Konrad Wolf wird dargestellt, Sterne zum Beispiel, was da in Kriegszeiten in Italien passiert ist mit den Juden. Da gehen Menschen hin, die eigentlich das alles schon wissen, die eigentlich schon wissen, nie wieder ist jetzt. Ja? Aber wenn wir mit dieser Lesung in Schulen gehen und hinterher dort diskutiert wird, dann ist es genau die richtige Stelle. Ja, also das ist die Entwicklung der Lesung. Wir gehen gerne zu Interessenten hin, weil es wichtig ist, allen das Gefühl zu geben, innere Stärke zu kriegen aus dieser Lesung. Wir machen jetzt das Richtige. Andererseits gehen wir gerne in Schulen, um Menschen zu bewegen, darüber nachzudenken, was macht ihr hier? Wofür setzt ihr euch ein? Was könnte passieren?
0: Die innere Stärke ist ein sehr schönes Stichwort. Was macht für dich die Zusammenarbeit mit den Omas gegen Rechts hier in Halle in der Gruppe aus?
1: Das ist das Beste, was mir eigentlich je hätte passieren können, die Omas zu treffen. Es ist wunderbar, zusammen irgendwo eine Aktion zu machen, an der Mahnwache zu stehen, zu sehen, wir stehen am Anfang mit 7, 8 Omas da und zum Schluss sind wir 14, 15. Die Breite vom Roten Turm reicht schon gar nicht mehr aus und wie viele gehen vorbei und lächeln und freuen sich. Das ist innere Stärke. Oder wir gehen auf eine Demo gemeinsam. Oder ich war neulich in Magdeburg und da haben wir ein Vernetzungstreffen gehabt mit Omas aus Sachsen-Anhalt und Niedersachsen und haben miteinander gesprochen, was kann man alles machen. Und haben gegenseitig gelernt. Also ich habe ein tolles Format kennengelernt, was ich mache nach der Landtagswahl, wenn wir wieder ein bisschen mehr Zeit haben vielleicht, was wir in Schulen machen wollen. Ja? Und du gehst dann da raus und hast Leute getroffen. Das ist so ein warmherziges Klima. Alle ziehen an einer Seite des Strangs. Ja, und andererseits ist es natürlich auch privat unwahrscheinlich. Ich habe wirklich tolle Menschen dort kennengelernt bei den Omas. Es sind richtig Freundschaften entstanden. Es gibt keine kulturellen Veranstaltungen in Halle, wo wir nicht mindestens irgendwie komischerweise zu dritt auftauchen. Ja, es sind interessante Menschen dort und das ist für mich auch viel wert. Ja, aber wenn du irgendwas zusammen gemacht hast und hinterher denkst, ja, das hat was gebracht, du hast ein paar Leute erreicht, dann ist das schon schick.
0: Also ich höre zwei Dinge. Das ist einerseits tatsächlich aktiv in die Gesellschaft hineinzugehen und zu hoffen, dass sich dadurch auch Perspektiven ändern und aber auch als Gruppe sozusagen gemeinsam das zu machen. Ich würde gerne noch die Frage stellen, wenn wir jetzt in die Zukunft schauen, du hast ja gerade schon gesagt, du hast schon ein Format, was du gerne machen möchtest nach den Landtagswahlen. Bis dahin sind wir sozusagen gebunden oder tun schon viel. Was würdest du sagen, was brauchen wir, um politisch resilient zu sein? Also um sozusagen uns auch weiterhin für die Zukunft gemeinsam zu stärken? Es gibt ja vielleicht auch Momente, zumindest weiß ich das aus meinem eigenen Aktivismus, dass ich merke, ich bin erschöpft oder ich komme an die Grenzen. Und ich würde gerne von euch hören, auch als Omas gegen Rechts, die ja schon viel Lebenserfahrung habt. Wie haltet ihr durch? Wie bleibt ihr sozusagen stabil?
1: Wie wir stabil bleiben? Wir sind ganz unterschiedlich zusammengesetzt in unserer Gruppe. Wir haben Omas aus verschiedensten Parteien, bis auf eine. Oder aus keinen Parteien. Von den meisten weiß ich es nicht. Wir wissen es nicht voneinander. Das interessiert uns auch gar nicht. Weil wir haben ein Prinzip, wir machen nur Sachen, für die alle sind. Wir geben nur ein Statement ab, wo alle dafür sind. Und da kümmern wir uns sehr drum, weil wir den Zusammenhalt in unserer Gruppe halten wollen. Also wir wollen alle behalten, wir wollen alle Meinungen hören. Wir wollen von jedem alles kriegen, was er geben kann. Der eine, der kann gut basteln, der andere kann gut reden. Der nächste, dem macht Kälte nichts aus. Der stellt sich eben auch im Februar irgendwo mit hin und vermittelt unsere Werte. Vielleicht ist das, was uns als Oma-Gruppe so stark macht in Halle. Dieses Wissen umeinander. Alle sind für die Demokratie unterwegs, mit christlichem Hintergrund oder nicht. Und wir hören uns auch gerne an, was für die christlichen Menschen was ausmacht, was wir noch gar nicht gewusst haben. Das hatten wir gerade neulich. Da geht es darum, dass die AfD Kirchenasyl abschaffen will. Haben wir darüber diskutiert und haben wir was gelernt. Also das war hochinteressant. Ja, dieses gegenseitige Befruchten ist wichtig.
0: Ich habe den Eindruck, dass viele der Omas gegen rechts auch jeweils noch anders sich engagieren. Also du hast mir eben auch erzählt, du bist noch in einem anderen Verein, Julenka. Vielleicht kannst du uns noch mal was zu diesem Verein erzählen. Was macht da für dich die Arbeit aus?
1: Ja, unsere Omas sind wirklich vielfältig unterwegs. Die haben mindestens alle noch ein anderes ehrenamtliches Engagement. Eine Oma ist jetzt in Rente gegangen. Die war als erstes bei der Freiwilligenagentur, hat geguckt, was sie macht und bei der Tafel und als Vorleserinnen und ach, ich kann es gar nicht alles sagen. Ja, und was ich mache, ich bin seit 2011 in einem Verein, das ist also wirklich ein Verein. Wir haben ein Kinderdorf in der Ukraine finanziell unterstützt. Das musste von Donetsk nach Dnipro umziehen im Ersten Krieg 2014 und jetzt ist in Dnipro und die ganzen Sozialarbeiter kümmern sich immer noch um benachteiligte Kinder und Mütter.

0: was wir hier für Verhältnisse haben, in denen wir leben können und was es bedeutet. Also was ich mir zum Beispiel persönlich nicht vorstellen kann, in einer Kriegssituation zu leben. Und das ist schon auch, glaube ich, mit ein Grund, um vielleicht nochmal den Rahmen zu schließen für das Engagement der Omas gegen Rechts, die eben ja selber entweder noch im Krieg groß geworden sind oder eben die Nachkriegszeit, wie du es ja vorhin auch beschrieben hast, die ja auch bis in die 60er Jahre ging, miterlebt haben, um eben deutlich zu sagen, wir möchten eigentlich für alle Personen auf der Welt sozusagen ein Leben in Mensch in Würde haben.
1: Was ich wirklich will, ist, dass jeder sich mal ein paar Minuten Zeit nimmt, in die Ecke setzt, darüber nachdenkt, wie er lebt, wie er warm lebt, wie er bekleidet lebt, wie er gut zu essen hat, wie er auf seiner Couch sitzen kann, ohne sich Gedanken zu machen, muss ich vielleicht in 3 Stunden wieder runter in den Keller, wie meine Freunde in Dnipro. Wie es uns hier wirklich sozial gut geht und wie das vor über 80 Jahren gewesen ist, was für Bedingungen es da gegeben haben, was, dass Menschen ihr Leben verloren haben, weil die falsche Partei an der Macht war und ihre Kinder in den Krieg gebracht hat. Wenn man das miteinander vergleicht, das sollte wirklich mal jeder machen und überlegen, was er jetzt im September für eine Partei wählt oder welche Partei er nicht wählt. Das zweite Lied, was ich gut finde, heißt Unsterbliche Opfer, ihr sanket dahin. Das kommt aus dem Jahr 1905 zu Ehren von Gefallenen in einer Arbeiterrevolution in Russland. Dieses Lied wurde sehr, sehr oft gespielt, auch zu Ehren von Rosa Luxemburg und Karl Liebknecht und vielen, vielen anderen. Und für mich ist es ein Lied der Dankbarkeit gegenüber all den vielen Soldaten, vor allem russischen Soldaten, die für uns ihr Leben gaben, dass wir in einem demokratischen Deutschland aufwachsen konnten. Das kann man diesen Menschen nicht genug danken. Und meine Befürchtung ist, dass wenn es einmal zu einer Herrschaft von Nazis kommt, nie wieder die Möglichkeit gibt, so ein Nazi-Regime zu stürzen, weil wir durch die jetzige Medientechnik keine Chance hätten, so etwas auch nur im Ansatz zu organisieren.

Wir bedanken uns herzlich bei Anna für das Gespräch. Ihr Name wurde auf ihren Wunsch für die Veröffentlichung geändert. Beim nächsten Mal lernt ihr Kirsten Lifson kennen, eine Oma der ersten Stunde aus Greifswald. 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

Herzlich willkommen zum Infomagazin bei Radio Dreieckland am 20. Juli 2026. Ihr hört zunächst einen Nachruf auf Bernd Wagner, der am 8. Juli verstorben ist. Dann, die Grünen wollen verstärkten Hitzeschutz bei der Reinhold-Schneider-Schulsanierung nicht mal prüfen lassen. Urteil nach unzähligen Verstößen gegen Näherungsverbot. Streik doch einfach mit. Der Streik beim Dumont-Konzern hat 138 Tage gedauert. Mit Cerdia und Getec zwei neue Gaskessel, mit denen

0: eigentlich hätte verhandeln sollen, mittlerweile zum Direktor eines Amtsgerichts befördert wurde und den Prozess deshalb nicht mehr führen kann. Der Vorsitzendenposten ist aktuell unbesetzt und das Schwurgericht meint, es sei angemessen, dass erst wenn dieser Vorsitzendenposten erneut besetzt ist, die Verhandlung startet. Radio Dreieckland wird die weitere Entwicklung beobachten und berichten.
1: Am 8. Juli ist Bernd Wagner nach schwerer Erkrankung verstorben. Ein Nachruf.
2: Ja, da müsste man sich doch zusammentun. Wir erreichen nur etwas vereint.
3: Und das kann auch als Motto für denjenigen sein, der am 8. Juli verstorben ist. Ein Nachruf. Unser Freund, Kollege und Genosse Dr. Bernd Wagner ist am 8. Juli im Alter von 83 Jahren gestorben. Mit Bernd verlieren wir einen Mitstreiter für Frieden, Demokratie und eine gerechte Gesellschaft, der trotz seiner schweren Krankheit noch den 1. Mai mit uns und dem Stühlinger Kirch auf dem Stühlinger Kirchplatz feiern konnte. Er war als Gewerkschafter jahrzehntelang in Freiburg aktiv und hat als langjähriger DGB-Stadtverbandsvorsitzender in vielen Bündnissen und an Aktionen und Veranstaltungen mitgewirkt. Als Gründungsmitglied von Wohnen ist Menschenrecht hatte er einen wesentlichen Anteil an der Verhinderung des Verkaufs der Wohnungen der Freiburger Stadtbau an Immobilienhaie vor 20 Jahren. Es gab keine Aktionen und Demonstrationen für den Frieden und für Antifaschismus ohne ihn. Für ihn war aber auch klar, dass die großen Probleme der Menschheit nur durch die Überwindung des Kapitalismus zu lösen sind. Dabei suchte er immer gern auch das Gespräch und den Kontakt zu den Menschen, die anders denken. Er suchte nach Gemeinsamkeiten, nicht nach Trennenden. Und dabei blieb er seinen marxistischen Grundeinstellungen treu. Mit Herz und Verstand war er für eine bessere Welt unterwegs. Dieser Weg hat jetzt ein Ende gefunden. Wir behalten ihn in liebevoller Erinnerung und unterzeichnet haben diesen Nachruf der DGB-Stadtverband, die DKP Freiburg, das Freiburger Friedensforum, die Industriegewerkschaft Bau, Chemie, Energie, Bezirk Freiburg, Linke Liste, VVN, BDA, Bürgerinitiative Wohnen ist Menschenrecht. Und wir machen da gleich nochmal musikalisch nochmal was drauf.
1: Nach 13 Jahren Sanierungspause soll die Sanierung der Reinhold-Schneider-Schule fortgeführt werden. Dazu gab es einen Grundsatzbeschluss. Aber inwieweit findet hier Hitzeschutz endlich Anwendung? Ein entsprechender Beschluss wurde ausgerechnet von den Grünen nicht unterstützt.
3: Im Haupt, aber auch vorher schon im Ausschuss für Schule und Weiterbildung hatte die erste Hitzewelle mit ihren 12 bis 13 intensiven Tropennächten in Folge auch alte Beschlüsse, zum Beispiel gegen Klimaanlagen, nur passive Kühlungen einsetzen, auch in Schulgebäuden oder Kitas, in Frage gestellt. So war es nicht verwunderlich, dass initiiert von den Freien Wählern eine Mehrheit am Ratsplenum, dem 7., beim auf 4,5 Millionen Euro gedeckelten Grundsatzbeschluss der seit 13 Jahren unterbrochenen Sanierung der Reinhold-Schneider-Schule der Verwaltung aufgeben wollte und wird, Zitat, Maßnahmen zu prüfen und hinsichtlich ihrer Wirksamkeit, Umsetzbarkeit, Kosten sowie möglicher Fördermittel darzustellen gegen Hitze. Der Beschluss erging dann auch mit 28 gegen 13 Stimmen. Gegner? Die Grünen. Vom Fraktionsvorsitzenden war dies wie folgt begründet worden, ausschnittsweise.
4: Wir wollen ja auch gar nicht vorwerfen, dass die Intention schlecht gemeint ist, aber die ehrliche Frage muss doch sein, angesichts der größten Herausforderung, schaffen wir es? Wenn wir so reinstarten, ja, wir haben jetzt gerade eine Schule auf der TO, dann machen wir noch mal ein bisschen was. Und wenn wir wieder eine haben, dann machen wir noch mal ein bisschen was. Wir glauben, das wird dem Thema nicht gerecht. Stattdessen wäre es besser, wenn wir wirklich evidenzbasiert und transparent vorgehen, auf Basis von unserem Klimaanpassungskonzept. Und das heißt eben, bei den heißesten Schulen sehr bald, sehr stark anfangen. Und dafür gibt es zumindest in unserer Fraktion dann auch Bereitschaft, Mittel zur Verfügung zu stellen, die weit über den heutigen Antrag hinausgehen. Dankeschön.
3: Weil also der Stadtteil nicht als Hitzehotspot ausgewiesen ist, sei er Zitat, eher begünstigt im Hinteranpassungsplan ausgewiesen.

0: Irre. Bei 13 Tropennächten der ersten Hitzewelle lieber ganz ungeprüft, denn das ging es nämlich in dem Antrag, wegen der Mitprüfung von Kühlungstechnik dagegen stimmen? Interesse oder doch irgendwie dogmatisch geleitet? Klare Kante gab da im Riere Gül von ESFA gegen diese Argumentation.
1: Begrünung und klimaangepassten Außen- sowie Innenanlagen ist deutlich größer. Hinzu kommt, die zunehmende Hitze überrascht uns nicht. Die Stadt selbst beschreibt in ihrer Klimaanpassungsstrategie seit Jahren die steigenden Belastungen durch Hitze und benennt Schulen und Kitas ausdrücklich als besonders schutzbedürftige Einrichtungen. Mit anderen Worten, wir diskutieren heute nicht über eine neue Erkenntnis. Wir diskutieren darüber, ob wir endlich die Konsequenzen aus einer Erkenntnis ziehen, die wir längst besitzen. Gerade deshalb sollten wir aufhören, so zu tun, als müssten wir zunächst noch beobachten, wie sich das Klima entwickelt. Das wissen wir bereits. Was wir jetzt brauchen, ist nicht mehr Erkenntnis, sondern mehr Umsetzung. Und diese Umsetzung beginnt nicht erst mit dem nächsten Hitzesommer. Sie beginnt bei jeder einzelnen Planungsentscheidung, die wir heute treffen. Dabei sollten wir eines nicht vergessen. Temperatur ist kein Komfortthema, Temperatur ist Gesundheitsschutz. Das haben wir bereits nach dem russischen Angriffskrieg gegen die Ukraine erlebt. Damals wurden in vielen öffentlichen Gebäuden die Raumtemperaturen abgesenkt, um Energie einzusparen. Schulen und Kindertageseinrichtungen wurden davon bewusst ausgenommen. Warum? Weil Kinder auf Temperaturbelastung empfindlicher reagieren als Erwachsene. Diese Erkenntnis gilt nicht nur für Kälte, sie gilt genauso für Hitze. Der menschliche Organismus verfügt gegen Kälte über erstaunliche Schutzmechanismen. Unter besonderen Umständen wurden sogar Menschen mit einer Körperkerntemperatur von deutlich unter 20 Grad erfolgreich wieder erwärmt. Bei extremer Hitze sieht das anders aus. Bereits bei einer Körperkerntemperatur von etwa 42 Grad beginnen lebenswichtige Eiweiße ihre Struktur zu verlieren. Stoffwechselprozesse brechen zusammen, Organe versagen. Ein Hitzschlag wird innerhalb kürzester Zeit lebensbedrohlich. Das macht deutlich, Hitzeschutz ist kein Luxus, er ist Gesundheit.
2: 10 ZeugInnen, ein Angeklagter ohne jede Spur von Reue und eine Richterin, die immer wieder grinst. Am 17. Juli stand Joachim B., der Name wurde von der Redaktion geändert, erneut vor Gericht. Er macht einer Kaffeebesitzerin im Quartier, ihrer Familie, Angestellten sowie anderen, die seinen Weg kreuzen, das Leben mehr als nur schwer. RDL war bei der Gerichtsverhandlung.
3: Um kurz vor 11:30 muss Joachim B. austreten. Kaum ist er draußen, öffnet sich die Türe zum Gerichtssaal erneut. Hereinschaut Franz Krüger, geladen als Zeuge, der draußen warten muss, bis er an der Reihe ist. Empört fragt er, wie es sein könne, dass der Angeklagte einfach so an ihm vorbeigehen könne, ohne jede Vorwarnung. Richterin ohne Mus grinst. Dann schickt sie zwei GerichtswachtmeisterInnen vor die Türe. Diese kleine Szene erzählt viel über einen Prozess, der letzte Woche von 9 Uhr morgens bis 14.22 Uhr dauern sollte. Es geht um Joachim B., 55 Jahre alt, der seit 8 Jahren in Freiburg die Betreiberin eines Cafés, deren Familie, aber auch Angestellte und weitere Personen terrorisiert. Franz Krüger ist der Sohn der Cafébetreiberin und eines der Opfer von Joachim B. Der Name des Zeugen und des Angeklagten sind geändert. 2 Anklagen wurden am 17. Juli am Amtsgericht Freiburg verhandelt. In beiden Anklagen der Staatsanwaltschaft geht es um massive Beleidigungen, Bedrohungen, Körperverletzungen und immer wieder um Verstöße gegen ein gerichtliches Näherungsverbot. Die erste, bereits 17 Monate alte, Anklage umfasst 26 Vorwürfe. Die zweite Anklage enthält 6 weitere. Und diese zweite Anklage hat eine besondere Vorgeschichte. Im Januar 2026 hatte dieselbe Richterin Joachim B. eine Bewährungsstrafe gegeben, verbunden mit der klaren Warnung, dass dies seine letzte Chance sei. Wenige Wochen später ging er wieder zu dem Café und verstieß damit gegen eine gerichtliche Anordnung, die es ihm verbot, sich dem Café oder den InhaberInnen auf weniger als 200 Meter zu nähern. 10 Zeuginnen wurden gehört. Besonders eindrücklich schilderte eine Tankstellenmitarbeiterin ihre Erlebnisse, weil sie Joachim B. Hausverbot erteilte, nachdem er eine frisch gestrichene Fassade mit Beschimpfungen beschmiert hatte, geriet sie in seinen Fokus. Sie erwischte ihn, wie er ausgiebig in den Eingang des Cafés urinierte. Als sie die Polizei rief, beschimpfte er sie als Schlampe und Nutte, trat ihr mit dem Stiefel gegen das Bein und rotzte ihr ins Gesicht. Später verfolgte er sie und ihre 14-jährige Tochter schreiend durch die Straßen, bis beide sich in eine Straßenbahn flüchteten. Im Gerichtssaal wirkt sie sichtlich ängstlich. Sie habe, sagt sie, bis heute Angst vor Joachim B. Auch der Vater von Franz Krüger berichtete, wie er im Juni vergangenen Jahres zusammen mit seiner Schwiegertochter und Enkelin in einer Rikscha unterwegs gewesen sei. Joachim B. habe ihn angehalten, bedroht, zweimal ins Gesicht geschlagen. Seine Schwiegertochter war zum Tatzeitpunkt sichtbar schwanger. Franz Krüger selbst schilderte 8 Jahre Beschimpfungen, Sachbeschädigungen, Morddrohungen und zigfache Verstöße gegen ein gerichtliches Näherungsverbot. Das Amtsgericht hatte eigentlich einen Abstand von 200 Meter dem Angeklagten vorgeschrieben. Die Folgen für Franz Krüger: Er gab seine Arbeitsstelle im Café auf, litt unter Angstzuständen und Schlafstörungen, wie er berichtet. Außerdem sei er zeitweise arbeitsunfähig geschrieben gewesen. Sichtlich empört sagte der Richterin, man fühle sich im Quartier alleingelassen. Seine Mutter, die ebenfalls als Zeugin auftritt, wirkt erschöpft, als sie aussagt. Sie spricht über Drohungen, die Angst vor der Rückkehr Joachim B.'s, aber auch über die finanziellen Folgen. Gäste, die nicht mehr wiederkommen, Kosten für Sachbeschädigungen, die sie nur schwer tragen könne. Der zuständige Polizeibeamte machte am Ende seiner Vernehmung deutlich, die zuständigen Verstöße gegen das Näherungsverbot blieben faktisch fast immer folgenlos. Warum das so sei, könne sich auch die Polizei nicht so recht erklären. Nach einer halbstündigen Mittagspause forderte Staatsanwalt Attrott in seinem Plädoyer alle Einzeltaten zusammengerechnet 103 Monate Freiheitsstrafe, also gut 8,5 Jahre. Wegen der gesetzlichen Regeln zur Gesamtstrafenbildung beantragte er letztlich für die erste Anklage mit ihren 26 Punkten eine Gesamtstrafe von 1 Jahr und 10 Monaten. Für die zweite Anklage weitere 10 Monate. Beide Strafen, so der Staatsanwalt, dürften allerdings nicht zur Bewährung ausgesetzt werden, denn dazu sei die Sozialprognose allzu schlecht. Die Verteidigerin von Joachim B., Rechtsanwältin Angela Furmaniak, sprach dagegen von, Zitat, Faxen, die der Angeklagte vor dem Café mache, und verwies auf ein Drogen- und Alkoholproblem ihres Mandanten. Ja, er habe mehrfach gegen Näherungsverbote verstoßen und auch beleidigt und auch bedroht. Aber in der Frage der Bewährung möge es sich das Gericht bitte nicht so leicht machen wie der Herr Staatsanwalt. Joachim B. hatte das letzte Wort. Er zeigte keine Spur von Reue, stattdessen bezeichnete er 2 ZeugInnen als LügnerInnen. Zitat, sie haben gelogen, dass sich die Balken biegen. Zitat Ende. Er stilisierte sich selbst zum Opfer. 40 Jahre Sucht, der Knast helfe ihm nicht, im Gefängnis gebe es Drogen ohne Ende. Nach knapp 30 Minuten Pause verkündete Richterin Ohnemus das Urteil. 1 Jahr und 7 Monate für die umfangreichere Anklage, dazu weitere 10 Monate. Beide Strafen ohne Bewährung. Sie erinnerte Joachim B. daran, dass sie ihn im Januar persönlich gesagt habe, das sei seine letzte Chance. Kurz danach sei er jedoch wieder straffällig geworden. Für die Familie bedeutet das Urteil jedoch keine Gewissheit. 8 Jahre Angst lassen sich nicht mit einem Richterinnenspruch auflösen. Die Frage bleibt. Es ist dieselbe Frage, die sich schon bei anderen Fällen ähnlicher Art gestellt hat. Was nützt ein Urteil, wenn die Angst bleibt und der Alltag der Betroffenen längst massiv beeinträchtigt ist?
2: 138 Tage lang wurde beim Kölner Bundesanzeiger Verlag, der zum DuMont-Konzern gehört, gestreikt. Streik doch einfach mit, ist der Titel des Buches, das die Streikenden darüber geschrieben haben und das auf den linken Buchtagen in Berlin vorgestellt wurde. Hier ein kleiner Einblick.
4: 138 Tage wurde im Kölner Bundesanzeiger Verlag, der zum DuMont-Konzern gehört, gestreikt. Streik doch einfach mit, ist der Titel des Buches, das die Streikenden darüber geschrieben haben. Einer der Autoren ist Jan Schulze-Husmann.
5: Also ich bin Jan Schulze-Husmann, ich arbeite hier in Berlin als hauptamtlicher Gewerkschaftssekretär bei Verdi und hatte das Vergnügen, muss man wirklich sagen, den Spaß, die Freude und auch die Ehre, den Streik beim Bundesanzeiger Verlag in Köln mit anderen hauptamtlichen Kolleginnen und Kollegen zu begleiten. Zum Bundesanzeiger Verlag, um den es heute geht, es handelt sich dabei nicht um eine Behörde, sondern es ist ein stinknormaler privater Konzern, der zum DuMont-Konzern gehört. In Köln ist das der bestimmende Medienkonzern. Er ist aber auch bundesweit relativ bekannt oder bekannt gewesen, weil ihm gehörte zum Beispiel mal die Frankfurter Rundschau oder auch die israelische Tageszeitung Haaretz und auch, glaube ich, die Berliner Zeitung. Ja. Genau. Ökonomisch war der Streik nicht erfolgreich. Was erreicht wurde, war, glaube ich, ein großes Maß an Miteinander, an Solidarität, an solidarischem Handeln. Und wir haben gesagt, wir wollen was Bleibendes machen zu diesem Streik. Daraus ist dann eben dieses Buch entstanden. Und es hat auch bestimmte Gründe, warum dann bestimmte Namen auf dem Cover stehen und andere nicht. Weil halt dieser Konzern relativ rigoros nach wie vor gegen Kolleginnen und Kollegen vorgeht, die am Streik teilgenommen haben.
4: Wir hören einen Beitrag des Kollegen Udo mit dem Titel »Mit schmutzigen Mitteln gegen jede Tarifbindung«.
5: Wie bereits dargelegt, war die Weigerung der Bundesanzeiger-Geschäftsführung über eine Tarifbindung auch nur zu sprechen, von Beginn an fundamental und kompromisslos. In der Rückschau verwundert das heute nicht mehr. Während des Arbeitskampfes gab uns diese Haltung Rätsel auf. Hinter dieser tarifpolitischen Totalverweigerung steckt jedoch ein geradliniges und konsequentes Handeln im Interesse des Profits. Man muss die Tarifauseinandersetzung beim Bundesanzeiger immer auch im Zusammenhang mit den Ereignissen sehen, die zur Schließung der Dumont-Zeitungsdruckerei führten. Da sage ich mal vielleicht gerade kurz zwei Sätze vor zur Erklärung, nur ganz kurz. Der Streik im Bundesanzeiger begann im Februar 2024 und im Oktober 2023, genauer gesagt in der Nacht von dem Feiertag, 3. auf 4. Oktober, wurde vom Dumont-Konzern die zum Konzern gehörende Zeitungsdruckerei, was immer ein Streikbetrieb war, über Jahrzehnte und gewerkschaftlich sehr gut organisiert, einfach geschlossen. Die haben die Maschinen, haben die Laden dicht gemacht, die Maschinen über Nacht nach Koblenz in so eine tariffreie Bude verfrachtet, in einen ganz üblen Laden. Der Verleger dort von dieser Zeitung in Koblenz, der hat mit seinen privaten Mitteln das Kaiser-Wilhelm-Denkmal da am Deutschen Eck wieder aufgebaut. Mehr muss man, glaube ich, nicht sagen. Und da wurde diese Zeitungsproduktion hinverlagert. Und die Kolleginnen und Kollegen von der Druckerei wurden halt vor die Tür, sehr rüde und gesetzeswidrig vor die Tür gesetzt, denn weder der Betriebsrat noch der Wirtschaftsausschuss der Dumont-Druckerei wurden damals informiert. Und im Nachgang hat der Konzerngeschäftsführer, um den Konzern geht es ja auch gleich, gesagt, ja, das haben wir bewusst gemacht, auch als wir wussten, dass wir gegen Gesetze verstoßen, aber wenn wir das nicht gemacht hätten, hätten die ja gestreikt. Ja, schön. Das, offener kann man ja Gesetzesverstöße gar nicht zugeben. Und ein Satz noch, bevor ich weiterlese. Leider ist an der Stelle, das werden vielleicht auch einige wissen, das in Deutschland geltende Betriebsverfassungsgesetz viel zu zahm. Das heißt nämlich, wenn du als Unternehmen derartige Gesetzesverstöße begehst, kommst du in der Regel mit einer Geldstrafe davon. Die mag, weiß ich nicht, 10.000 Euro oder was da sagt, öffnen die einmal da die Briefmarkenkasse beim Dumont-Konzern und dann war's das. Also das vielleicht zum Hintergrund. Ja. Genau, kompromisslos. Zeitungsdruckerei war ich gerade gewesen. Die Antwort

0: Den Tag, als sie nach dem Feiertag morgens ihre Arbeitsstätte betraten und nichts mehr vorfanden, außer den Stuhlreihen, die für die nun anstehende Mitarbeiterinnenversammlung aufgestellt waren. Nachdem die Konzernleitung monatelang den Wechsel der Zeitungsproduktion in die tariflose Druckerei RZ-Druckhaus der Rheinzeitung in Koblenz heimlich und hinter den Kulissen vorbereitet und man den arbeitsfreien 3. Oktober dafür genutzt hatte, alle Materialien und Beilagen in einer Nacht- und Nebelaktion von Köln nach Koblenz zu transportieren, erfuhren an diesem Morgen die rund 200 Beschäftigten der Druckerei, dass sie keine Arbeit mehr hatten, mit sofortiger Wirkung freigestellt waren und im Anschluss an diese Mitarbeiterversammlung ihre Spinde räumen sollten. Über diese Vorgänge könnte man ein eigenes Buch verfassen. Wir konzentrieren uns aber auf die Geschichte des Arbeitskampfes beim Bundesanzeiger. Mit dieser menschenverachtenden und gesetzeswidrigen Aktion wurde der Dumont-Konzern auf einen Schlag nicht nur die rund 200 Beschäftigten der Druckerei los, man glaubte auch, Gewerkschaft und Tarifbindung aus dem Haus geworfen zu haben. Einen Monat darauf forderte Verdi die Geschäftsführung des Bundesanzeigers zu Tarifverhandlungen auf. Soweit der Udo zu den damaligen Ereignissen.
1: Wie der Dumont-Konzern gegen die Tarifpflicht vorgegangen ist und dazu Streikbrecher eingesetzt hat, beschreibt Jan Husmann folgendermaßen.
0: Er hat natürlich dem Dumont-Konzern gewaltig gestunden und er hatte ja eine Vielzahl von Juristen im Einsatz und also haben sie sich überlegt, wie sie das Ganze umgehen können. Und dann haben sie eben eine Tochterfirma von einer dieser Zeitarbeitsfirmen gegründet, die eben nicht tarifgebunden war. Und da haben sie Leute eingestellt, die hieß irgendwie Unique und so, die haben ja immer ganz komische Fantasienamen, diese Firmen, und verschwinden oft so schnell, wie sie gegründet werden. Wieder von der Bildfläche und dann wurden dort Leute eingestellt und die wurden als Streikbrecherinnen und Streikbrecher eingesetzt. Weil natürlich in dem Unternehmen, diese Abschlüsse müssen ja veröffentlicht werden und da stapelten sich natürlich die Abschlüsse und die Kunden wurden unzufrieden. Das hat jetzt leider, muss man sagen, nicht zu einem ökonomischen Schaden geführt. Nichtsdestotrotz hat das Unternehmen das gestört und sie haben diesen Streikbruch mittels dieser nicht tarifgebundenen Leiharbeitsfirma begangen.
1: Wie sich die Belegschaft gegen diese Machenschaften gewehrt hat, wird für ähnliche Auseinandersetzungen in der Zukunft richtungsweisend sein.
0: Und das war uns ziemlich schnell klar, dass wir das nicht hinnehmen können. Also mit wir meine ich jetzt Verdi. Und wir haben überlegt, dass wir müssen dagegen juristisch vorgehen. Das war aber dann gar nicht so einfach, denn es muss haarklein belegt werden, wann, wo und durch wen dieser Streikbruch stattgefunden hat und welche Arbeiten dadurch ersetzt wurden. Und dafür musstest du erstmal Kolleginnen finden, die gestreikt haben, die bereit waren, natürlich sozusagen an Eides statt zu erklären, was sie gemacht haben und wer das für sie gemacht hat. Und das war ein ganz schöner Akt. Letztendlich wurde das minutiös dokumentiert, hat mehrere Wochen oder sogar Monate gedauert. Es war wohl klar, dass wir das gewonnen hätten, das Verfahren. Aber was hat Dumont gemacht? Am Tag, als das Urteil gesprochen wurde, haben sie die Leiharbeitsfirma abgezogen. Und dann gab es keinen Grund mehr, der Anlass war entfallen. Wir konnten ja nicht gegen irgendwas klagen, was nicht mehr da ist. Aber was sehr gut war, und insofern hat auch dieses Urteil, kann man glaube ich sagen, das legt der Kollege auch in dem Buch da, auch Rechtsgeschichte geschrieben für weitere Auseinandersetzungen vergleichbarer Art, dass nämlich die Richterin oder der Richter in

0: Gaskessel wird den Fossilismus der Fernwärme in Freiburg auf dauernde Standbeine stellen. Weitgehend unter dem Radar einer dem Verbrennungsfossilismus kritisch eingestellten Öffentlichkeit in Freiburg hat die Serdia, die im Industriegebiet Nord einst Rodiaceta hieß und für die Produktion von Zigarettenfilter Zellulose produziert, ab 2022 eine Optimierung ihrer Wärmezentrale betrieben. Für Prozesswärme, Fernwärme und Strom. Eine direkte oder indirekte Vertragsbeziehung zu Putins Rüstungsindustrie trotz vollumfänglicher Angriffsinvasion und Zulieferung von waffenfähigen Zelluloseacetat hatte die Serdia erst jüngst gegenüber der BZ-Ausgabe vom 29. April bestritten. Ein Werk in Russland wird aber dort weiter betrieben. Dies wurde auch eins aus Freiburg beliefert. Im Jahre 2025, 31.01.25, erhielt die Serdia nun eine Genehmigung für den Neubau von zwei Gasmitteldruckbehältern und Kesseln mit jeweils 37 Megawatt, also 74 Megawatt Gesamtleistung. Und als grün gefärbten Zusatz auch einen 19,9 Megawatt Biomassekessel. Letzterer soll mit genehmigter Bioverbrennungsmasse von 40 bis 74.000 Tonnen im Jahr, wohl meist aus Alt- und Abfallholz vermischt mit Biohaxeln, verfeuert werden. Ob die angebliche CO2-Reduktion der Gesamtanlage für Prozess, Fernwärme und Strom um 15% auf der in Erwartung gestellten Außerbetriebnahme des Gaskessels 6 beruht, ist der Genehmigungsbegründung nicht ausdrücklich zu entnehmen. Dazu die Seiten 66 und 67 der Genehmigung. Angesichts der Aufrechterhaltung der gedeckelten Leistungsobergrenzen des Wärmestromkraftwerks von 200 Megawatt Leistung ist dies allerdings mehr als wahrscheinlich. Die in Hannover ansässige GETEC, die die Planung dieser Erweiterung gemacht hat, ist auch Eigentümerin der Anlage. Sie hat eine frühere Anfrage von Radio Dreigland unbeantwortet gelassen. Die GETEC Energie GmbH ist übrigens nach einer Pressemitteilung vom Januar 2024 durch die BP Deutschland übernommen worden. Da das Serdia GETEC-Kraftwerk in das Freiburger Fernwärmenetz insbesondere auch für den dann neuen Stadtteil Dietenbach eingebunden sein wird, ist der Verbrennungsfossilismus wie auch der Absatz des Gashändlers Badenova wohl weiterhin in den 30er Jahren dieses Jahrhunderts auch auf Dauer sichergestellt. Für die Baurechtsfreigabe wie die Baurechtsabnahme war bzw. ist die Stadt Freiburg als untere Baurechtsbehörde zuständig. Die Genehmigung des Regierungspräsidiums vom 30.01.25 auf Antrag von 2022 mit Nachreichung im Jahren 23 und 24 findet ihr auf der Homepage von uns. Sinnvollerweise nennt sie sich Serdia Biosteam.
1: Kürzlich wurde im Haus Weingarten der aktuelle Freiburger Roma- und Sinti-Diskriminierungsbericht vorgestellt. Herausgegeben wird er vom Freiburger Roma-Büro in Kooperation mit dem Sinti-Verein. Wieder einmal ist es eine beeindruckende Sammlung von erlebtem Rassismus durch die Betroffenen. So will er einerseits für Nicht-Betroffene die Diskriminierung nachfühlbar machen und andererseits die Sprachbildung über erlebte Verletzungen fördern, um so die Voraussetzung für Selbstermächtigung und Resilienz zu schaffen. Gegliedert ist der Diskriminierungsbericht in die Themenbereiche Schule, Polizei, Öffentlichkeit, Behörden, Arbeit, Wohnen und Gesundheit, jeweils kommentiert von Thomas Wald vom Roma-Büro. Wir haben mit ihm über den aktuellen Bericht gesprochen.
2: Du leitest den Diskriminierungsbericht ein mit einem Blick auf die krisenhafte Weltlage. Warum? Welchen Einfluss hat die Weltlage auf Freiburger

0: Freiburger Sinti und auch auf ihre Ausgrenzung?
1: Eine sehr direkte. Die Roma und Sinti haben keinen eigenen Staat, der sie vertreten würde oder ihre Interessen. Also sind sie immer direkt von dem Wind der Weltgeschichte betroffen und müssen darauf auch handeln. Und das haben sie jahrhundertelang gemacht. Ganz konkret heißt das zum Beispiel, viele von uns, unserer Community, wollen die deutsche Staatsbürgerschaft annehmen. Sollen sie ihre kosovarische, serbische, albanische aufgeben oder nicht? Meiner Meinung nach und unserer Meinung nach sollen sie sie auf keinen Fall aufgeben. Die Erfahrung von der Weimarer Republik, wo ja auch eine ganze Reihe von Sinti und Roma die deutsche Staatsangehörigkeit bekommen haben und dann gleich 33, 34, 35 wieder aberkannt bekommen haben und in der Staatenlosigkeit und in der Verfolgung standen, das ist ein Beispiel. Auf der anderen Seite auch ist es, die Veränderung der gesamten Weltlage bringt auch Chancen, Geschäftschancen, Arbitrageunterschiede in Warenpreisen, die bedeutend sind für das Überleben und Leben. Ja.
0: Heißt das, da theoretisch ein gewisser Austausch zwischen Roma, die auch vielleicht grenzüberschreitend handeln und sich bewegen möglich ist und so auch Geschäfte möglich sind?
1: Ja, es eröffnen sich in den letzten Jahren reihenweise neue Geschäftsmöglichkeiten. Insbesondere dadurch, dass halt unsere Familien und auch bei den Sinti sie ja meistens international aufgestellt sind. Also in Belgien gibt es welche, in Amsterdam, in Pristina und so weiter. Und die Großfamilien agieren in diesem Raum. Und ja.
0: Gehen wir auf das Thema Rassismus.
1: Daher ist das eine zentrale Frage, wie sich die Weltlage verändert.
0: Aber du hast es gesagt, es besteht auch gerade im Hinblick auf die zukünftige Entwicklung eine große Unsicherheit.
1: Ja.
0: Gehen wir auf das Thema Rassismus ein. Du hast, soweit ich weiß, auch schon öfter darauf hingewiesen, dass in Freiburg zwar der völkische Rassismus allgemein geächtet würde, der kulturelle Rassismus allerdings bis in linke Kreise hinein verbreitet sei. Wo zeigt sich dieser kulturelle Rassismus in der letzten Zeit in Freiburg? Hast du da Beispiele?
1: Die Deutungsmacht, dass man von vornherein denkt, man habe aufgrund der Herkunft, der Ausbildung, des Statuses die Deutungsmacht. Und die Deutungsmacht auch über Roma und Sinti. Auch ich empfinde auch kulturellen Rassismus darin, dass ich weiße deutsche prekäre Intelligenz denkt, Stellen von Roma und Sinti einnehmen zu können und für sie zu reden, obwohl sie überhaupt keinen Kontakt haben. Also das ist zum Beispiel ein Beispiel kulturellen Rassismus.
0: Heißt das in Bereichen, wo es Jobs gibt, bei der Antidiskriminierungsarbeit, bei auch Vertretung von Sinti und Roma, dass dort Menschen aktiv sind, die nicht der Community angehören.
1: Ja, genau. Und sie übernehmen, wir haben Situationen, die sind, wir haben vor 10, 15 Jahren oft darüber gesprochen, über die balkanischen Zustände, dass das Geld für die Roma und Sinti nicht bei den Roma und Sinti ankommt. Mittlerweile haben wir sie in Freiburg auch. Das meiste Geld versickert auf der Ebene der Weißen. Und es kommt nicht an.
0: Du erklärst auch, dass seit 2 Jahren ein Rückzug der Roma-Sinti-Communities aus der Öffentlichkeit auf sich selbst stattfinde. Mann, Frau sei nicht mehr Roma oder Sinti, sondern gebe sich in der weißen Öffentlichkeit als Serbe, Albaner, Sizilianer, Sizilianerin. Warum ist das so?
1: Weil sie einfach dem öffentlichen Druck auf den sogenannten Zigeunerstereotyp umgehen wollen. Sie wollen nicht permanent damit konfrontiert sein und nicht dadurch immer permanent Nachteile erleben. Und das ist eine alte Taktik, die seit Jahrhunderten geht. Und bei den meisten bulgarischen und rumänischen Roma, sie sind schon hier so hergezogen, dass sie sagen, sie sind Bulgaren. Und erst nach der Haustür merkt man, dass sie Roma sind. Das ist eine Abwehrstrategie, eine Unterlaufstrategie.
0: Du sprichst, ich weiß nicht, ob ich es jetzt ganz genau richtig zitiere, aber soweit ich weiß, auch von der Rückkehr des bösen Blicks. Was zeichnet diesen Blick aus?
1: Der zeichnet aus, dass er dich vernichten will. Er will dich inexistent machen. Das ist auf dem Balkan und dem nahen Mittleren Osten ist das eine Kulturtradition. Und hier ist es jetzt, dass gestisch und mimisch ausgedrückt wird, du gehörst ja nicht hin, du existierst nicht, geh mir aus dem Feld.
0: Und diesen Blick, der ist für Sinti und Roma auch in Freiburg verstärkt wahrnehmbar?
1: Ja, also es wird nicht mehr so oft gesagt, hau ab, scheiß Zigeuner, sondern es wird entsprechend geguckt und entsprechend mimisch sich verhalten und gestisch. Das ist etwas, was neu eingetreten ist. Und auch verstärkt von bestimmten Rollenmodellen, die ich habe zum Beispiel letzten Sommer erleben dürfen, dass ich von heute auf morgen auf einmal von bestimmten Menschen aus der Stadt und kulturellen Leben nicht mehr gegrüßt wurde, sondern einfach durch mich durchgeguckt wurde.
0: Wie erklärst du dir das?
1: Es wurde so kolportiert und mit dem Walter kann man nicht, mit dem darf man nicht und so weiter. Und er ist unmöglich, er ist verrückt, er ist schizophren. Was er sagte, gehört vor die Staatsanwaltschaft und weiß nicht was. Aber es wurde keine öffentliche Auseinandersetzung gesucht, sondern es wurde das so wie ein Gerücht von hinten rum so lanciert. Das musste ich erleben und das haben einige von uns erlebt.
0: Gehen wir auf die konkreten Schilderungen der Betroffenen ein, die, wie gesagt, wieder in Bereiche unterteilt sind. Im letzten Jahr habt ihr den Diskriminierungsbericht komplett dem Schulbereich gewidmet. Gehen wir deshalb vielleicht diesmal auf andere Bereiche ein. Eine Schilderung betrifft zum Beispiel eine Roma-Gruppe, die wie 2023 und früher das Frühlingsfest am Dietenbachsee feiern wollte. Es gab nun wohl aber zahlreiche Schilder, die an vielen Stellen zum Beispiel das Grillen untersagt haben, die genau aufgezeigt haben, wo was erlaubt ist und wo was verboten ist. Ein Sinto wird aufgeführt, der erklärt habe, dass kaum noch Weingärtner am See seien und der Platz am See wie besetzt sei von Leuten, von Weißen von außerhalb. Werden die Freiräume, an denen man die jeweils eigene Kultur ausleben kann, in Freiburg immer kleiner?
1: So pauschal kann ich das nicht sagen, aber das war ein sehr Ausrufeerlebnis. Es wird investiert in den grünen Raum, in den Zwischenraum, in Parks und so weiter. Es wird aber gleichzeitig die Funktionen getrennt. Also man darf dann nur noch da grillen und da nur noch am Strand liegen und dort darf man Musik machen. Es werden die Funktionsräume werden voneinander getrennt, sodass es nicht mehr möglich ist, ein Fest zu machen. Und es ist auch bezeichnend, dass Weingarten hat ja erlebt ja eine Renaissance, ja. Das ist auf der einen Seite sehr positiv. Viele engagieren sich, die dort leben und haben ihre eigene Deutung über sich selber übernommen und versuchen, ihrem Stadtteil neues Gewicht zu geben. Gleichzeitig wird in den Stadtteil investiert und mit den Innovationen, neuen Spielplätzen und so weiter, neuem Sportplatz, kommen jetzt auf einmal Weiße aus anderen Stadtteilen und verhalten sich auch entsprechend. Und das ist über Weingarten hinweggegangen, ja. Das ist Fakt.
0: Eine weitere Schilderung kommt von einer 19-jährigen Romja, die erklärt, dass sie von einem Mann fast mit dem Auto überfahren wurde und von diesem dann, nachdem sie ihn deshalb verständlicherweise beschimpft hatte, auch noch geschlagen wurde. Abschließend sagt sie: Ich habe Angst, wenn ich den Mann anzeige, dass er mich auch anzeigt wegen Beleidigung und ich somit auf Abschiebung gefährdet bin. Kommt so etwas häufiger vor? Lieber nichts sagen, selbst wenn es sogar um Körperverletzungen geht, aus Angst vor negativen Konsequenzen für den Aufenthaltsstatus?
1: Ja, das ist die Regel. Das Einzige, was möglich ist, ist, einen Rechtsanwalt zu nehmen, der das klug versucht zu lancieren. Es ist alle Geschichten, die mit Behörden zu tun haben und mit der Schule insbesondere, die darauf hinausgehen, dass ich dazu stehe und öffentlich anklage, dass ich diskriminiert oder geschlagen wurde, gehen alle unter dem Fallbeil, dass das auf mich zurückschlägt. Das ist auch allgemein beschrieben in dem Bericht. Das innere Problem. Wir haben keinen einzigen Fall, wo ein Fall positiv mit dem Fehler gelöst wurde. Die Regel ist, dass derjenige, der jetzt das öffentlich macht, nachher gedemütigt sich zurückziehen muss.
0: Heißt, sehr viel Diskriminierung, die real stattfindet, wird aber aus Angst gar nicht öffentlich.
1: Ja, wird nicht öffentlich kommuniziert. Das ist bei den Roma, die in dem versuchen, den Aufenthalt zu erreichen. Und wenn sie dann in einen Prozess reinkommen, sind ihre Chancen sehr viel geringer. Und bei den Roma ist das sehr verbreitet. Bei den Sinti nicht so. Die haben in der Regel deutsche Staatsangehörigkeit und sind nicht davon betroffen.
0: Ist dann da eher die Bereitschaft die Diskriminierung auch an die Öffentlichkeit zu bringen?
1: Ja, eindeutig. Also kann man jetzt sehen an diesem Schwimmbadfall, wo die Betroffenen selber aktiv geworden sind. Das ist bei Roma meistens erst möglich mit Rechtsanwalt.
0: Über den Schwimmbadfall haben wir auch berichtet. Ein ausführliches Gespräch mit den Betroffenen könnt ihr bei uns auch nachhören. Stichwort: Nichts sagen aus Angst vor negativen Konsequenzen für den Aufenthaltsstatus. Dazu passt zum Beispiel auch folgender Bericht aus dem Bereich Arbeit. arbeite in Teilzeit, Einräumen von Regalen im Supermarkt. Das Arbeitspensum ist so hoch, dass ich 1 bis 2 Stunden mehr Zeit brauche, die natürlich nicht bezahlt werden. Wenn eine Kollegin fehlt, müssen wir ihre Arbeit noch dazu machen. Kündigen kann ich praktisch nicht, verliere dann meinen Aufenthaltsstatus. So eine 31-jährige Romnia. Ja, wird gerade bei Roma von sogenannten Arbeitgebern der Aufenthaltsstatus ausgenutzt, um sie besser ausbeuten zu können?
1: Ja, ja. Einfach ja.
0: Und da gibt es auch viele Beispiele aus verschiedenen Bereichen, oder?
1: Ja, es gibt eine ganze Reihe Beispiele. Also wo offen damit gespielt wird, zwischen Duldung und Aufenthalt die Menschen zu erhöhter Arbeitsleistung, zu Überstunden, Unbezahlten und so weiter zu verpflichten, ja.
0: Und da muss man dann auch noch dazu sagen, dass ja viele in Bereichen tätig sind, Arbeiten machen, die keine weißen Deutschen machen würden.
1: Ja, eindeutig. Es gibt große Bereiche, gerade der kritischen Infrastruktur, die von Migranten zu 80-90% bewirtschaftet werden. Es würde hier kein Spargel geben. Es würde keinen Wein geben. Es würde kein Hotel öffnen können, kein Restaurant, wenn nicht migrantische Arbeitskräfte da sind. Und die Roma sind ein Teil davon, ja.
0: Aber auch in so Bereichen wie der Pflege sind durchaus viele beschäftigt.
1: Logistik, Bau, es gibt... Man kann auf jede Baustelle gehen hier in Freiburg. Welche Sprache wird gesprochen? Auf jeden Fall nicht Deutsch.
0: Gehen wir vielleicht noch auf ein anderes Feld ein, wo es natürlich auch Verknüpfungspunkte gibt. Die Gesundheit. Du schreibst von einem Unterschied im Gesundheitszustand zwischen Roma, Sinti und deutscher Mehrheitsgesellschaft. Ein Grund dürfte dafür, denke ich, auch sein, dass Roma und Sinti oftmals eher zu unteren Schichten gehören und diese ganz generell aufgrund weniger Geld für gesunde Ernährung, mehr Stress und auch unsere Klassenmedizin in einem schlechteren Gesundheitszustand sind als Angehörige oberer Schichten. Du machst für den schlechteren Gesundheitszustand aber auch posttraumatische, transgenerationale Belastungsstörungen verantwortlich. Kannst du das ein bisschen erklären?
1: Die Verfolgung der Sinti und die der Roma ist Jahrhunderte alt. Und sie ist praktisch, jede Generation hat die eigenen Verfolgungen wieder eingepreist in ihren eigenen Körper. Wir haben bestimmte Krankheitsbilder, die offensichtlich damit was zu tun haben. Wir haben Autoimmunkrankheiten verbreitet. Wir haben Diabetes, sehr viele. Wir haben sehr viele fettleibige Menschen. Wir haben chronifizierte Stresserscheinungen. Es gibt keine einzige Studie, die das aufnehmen würde. Es liegt aber nach meiner Erfahrung und nach meinem Erleben liegt es auf der Hand. Es ist die erste Generation bei den Sinti und bei den Roma jetzt nach dem Bürgerkrieg in Jugoslawien war noch eine Zwischenzeit von von 40er Jahren bis in die 80er, in der eine relativ hohe Freiheit bestand, wo jetzt erstmalig die Menschen darüber Ruhe und Zeit haben, darüber nachzudenken, was mit ihnen passiert ist, wieso sie in so einer Situation sind. Das ist ein Gebiet wie ein schwarzer Kontinent. Es ist bisher kaum auch die positiven Seiten, die Resilienzentwicklung durch die jahrhundertelange Verfolgung ist bis jetzt nicht überhaupt gefasst. Es ist, ich denke, dass der größte Faktor der Dynamik innerhalb der Communities ist, warum sie sich auch immer wieder abschließen nach außen und wieder, wann sie sich wieder öffnen.
0: Spielen bei diesen Traumata, werden die auch durch die aktuelle politische Lage, durch Rassismus, Antiziganismus, ein Aufleben von Rassismus und Antiziganismus, werden die vielleicht auch wieder noch verstärkt hervorgerufen, diese Traumata, mit dann den Konsequenzen auch auf die Gesundheit?
1: Ich weiß es nicht. Ich kenne bei einzelnen Menschen Panikattacken, Angstattacken. Es ist auffallend, dass bestimmte Krankheitsbilder durch die gesamte Community gehen und in einem vielfachen Maße, wie sie in der Mehrheitsgesellschaft existieren. Wir haben Verhaltensformen von Angst, dass die Kinder weggenommen werden, wenn sie in die Schule gehen. Und bis heute gibt es Familien, wo ein Familienmitglied am Schulhof die gesamte Schulzeit steht und darauf achtet und darauf aufpasst, dass dem Kind nichts passiert. Ja? Die Lehrer machen sich darüber lustig. Und wenn man sie darauf hinweist, dass das traumatische Angstzustände sind, dann lachen sie und sagen, ja, sie könnten ja endlich mal damit aufhören und das bewältigen. Das war in der vorhergehenden Lehrergeneration nicht so. Sie verstanden das eher.
0: Das sind dann auch Traumata, weil eben aus Schulen Deportationen stattgefunden haben und jetziger Umgang wird dann teilweise die Forderung von Lehrerinnenseite auch hier in Freiburg nach einem Schlussstrich quasi. Die Forderung kommt dann.
1: Ja. Es fehlt da an Empathie, das überhaupt nachvollziehen zu wollen. Es wird dann immer so benutzt, dass gesagt wird, ja, sie wollen darüber sich eine Sonderrolle in der Gesellschaft erlangen oder sie wollen eine besondere Behandlung haben deswegen. Aber jemand, der aus der Familie jeden Tag an die Schule geht, weil er real die Ängste hat, das nachzuvollziehen, wird nicht getan, ja. Und es gibt auch, wir versuchen damit zu arbeiten, also dass man erkennt, wann ist Angst real und wann ist sie imaginiert, das unterscheiden zu können. Haben wir verschiedene Veranstaltungen und auch so Kreise gehabt in den letzten Jahren. Ich glaube, dass das Wesentliche halt ist, dass die Community selber, also das sind Großfamilien, die untereinander befreundet sind und miteinander Kontakt haben, dass sie selber in den Zustand der Aufarbeitung kommen, das verstehen zu können. Und dafür, denke ich, werden Geschichtsarbeiten möglich sein und die werden wir auch machen.
0: Dann abschließend wieder mal die Frage, was muss geschehen, um die Situation von Roma und Sinti in Freiburg zu verbessern und auch um ihnen zu ermöglichen, sich wirksam gegen Antiziganismus zu wehren?
1: Sie ernst zu nehmen, also ihnen die Deutungsmacht über ihr eigenes Leben zuzugestehen und nicht zu denken, ich weiß es besser, weil ich habe Abitur und habe Sozialarbeiter studiert und der Vorgesetzte, der sagt, ich soll das so und so machen. Ihnen die Deutungsmacht über sich selber zuzugestehen und die Ressourcen, die für Sie da sind, Ihnen auch zu geben. Ja, und ich kann nur sagen, in den letzten 10 Jahren ist ein Fortschritt in den Communities darüber geschehen, ja. Sich selber nicht mehr als schuldig zu sehen, der aufkommende Selbsthass mit sich selber, sich als Schuldigen zu sehen für seine eigene Situation, da herauszukommen, das ist doch ein wichtiger Punkt, der passiert ist. Ja, und abschließend möchte ich, sind wir am Schluss jetzt?
0: Ja, das also.
1: Abschließend möchte ich sagen, dass ich diese Arbeit an die Coralla Reinhardt vom Sinti-Verein übergebe und dass ich diese 10 Jahre Arbeit Diskriminierung und Rassismus nicht gerne gemacht hat. Es ist aufreibend, nervlich, dauernd damit sich auseinandersetzen zu müssen und nicht einfach es abprallen zu lassen und weiterzugehen, eine kalte Schulter, okay, bitte, sei es doch, sondern sich Tag für Tag damit zu beschäftigen. Ich fühle mich befreit davon, unter diesem Druck nicht mehr stehen zu müssen. Ich weiß nicht, ob sich das einige vorstellen können. Und Geschichtsarbeit zu machen. Und da haben wir ein gutes EU-Projekt gerade bekommen und darauf freue ich mich.
0: Das sagt Thomas Wald vom Freiburger Roma-Büro. Wir haben mit ihm gesprochen über den aktuellen Roma-Sinti-Diskriminierungsbericht, der unter anderem 133 Fallbeispiele beinhaltet. Der größte Teil davon kommt aus Freiburg und es sind wirklich eindrückliche Schilderungen. Wir werden den Bericht auch später auf unserer Webseite verlinken.
2: Das sagt Thomas Wald vom Roma-Büro Freiburg über den aktuellen Freiburger Roma-Sinti-Diskriminierungsbericht, der kürzlich vorgestellt wurde. Und wenn ihr den auch selbst lesen wollt, findet ihr ihn verlinkt bei diesem Beitrag auf unserer Webseite rdl.de. Und damit geht das Infomagazin bei Radio Dreieckland zu Ende mit der Ausgabe vom 20. Juli 2026. Am Mikrofon verabschiedet sich Johanna.

0: Hallo und herzlich willkommen. Die heutige Sendung wird von der Autorengruppe Die Literaturoffensive gestaltet. Die Literaturoffensive, kurz LitOff genannt, gibt es seit 1989. Sie hat ihren Sitz in Heidelberg. Die Gruppe will Anlaufstelle für Autorinnen und Autoren sein, bietet offene Lesungen und literarische Salons an und unterstützt bei Publikationen, darunter auch bei Hörspielen. Außerdem beteiligt sich die LitOff bei Rahmenprogrammen. So findet alle 2 Jahre der Literatursommer Baden-Württemberg statt. Eine Veranstaltungsreihe mit vielen tollen Lesungen, Schreibwettbewerben und Ausstellungen für Kinder und Erwachsene. Mehr unter www.literatursommer.de. In diesem Rahmen wird auch das Hörspiel Gedichte einer Ausstellung in verschiedenen freien Radios gesendet, unter anderem auch hier. Mein Name ist Annette Butzmann und bei mir sitzt die Autorin des Hörspielmanuskripts selbst. Hallo Olga Mani.
1: Ja, hallo.
0: Bevor wir zum Hörspiel kommen, erzähl doch mal ein bisschen über dich. Wer bist du und was treibt dich um?
1: Ja gut, ich komme aus Mannheim. Und ich verstehe mich als Autorin zunehmend auch so ein bisschen als Philosophin, ja. Ich habe ein vielseitiges Oeuvre. Ich schreibe Lyrik, Short Story, Hörspiel, Essay, Novelle und bin auch illustratorisch oder fotografisch unterwegs. Von den vielen Büchern, die ich schon geschrieben habe, will ich 2 aus der Reihe des Kurpfalzer Dekamerons hervorheben. Ansonsten, ich habe Volkswirtschaftslehre studiert und war beruflich viele Jahre in der Unternehmenskommunikation, aber auch im Controlling tätig. Und im Moment arbeite ich literarisch an einem langen Essay über das Individuum des 21. Jahrhunderts. Und dazu sind meine Gedanken so ein bisschen abgefahren, denn ich habe ein dreidimensionales Papiermodell entworfen und erläutere anhand von diesem Papiermodell unser Ich. Und dieses Modell blitzt jetzt zum ersten Mal im Rahmen einer Veröffentlichung 2026 auf. Da habe ich zusammen mit einer tollen Grafikerin ein Buch veröffentlicht, das heißt Natur, ein Garten zum Verweilen. Und da erzähle ich in poetischer Weise über dieses Modell. Und es ist dann gekoppelt mit wunderschönen Aufnahmen von Blumen, von Bäumen, also Naturbildern.
0: Du hattest vor einigen Jahren ja schon mal ein schönes Hörspiel umgesetzt mit der Literaturoffensive, damals eben auch für den Literatursommer Baden-Württemberg. Und das hieß Weiberworte mit Quotenmann. Vielleicht erinnert sich auch noch jemand dran. Dabei ging es um eine Zukunftsvision, bei der eine künstliche Intelligenz die Geschichte herumgedreht hat. Plötzlich waren dadurch die Männer die Unterdrückten in der Gesellschaft. Also übrigens ein sehr humorvolles Hörspiel, das es noch auf YouTube zu hören gibt. Gab es damals Reaktionen drauf?
1: Also ja, beim Leipziger Hörspielsommer gab es eine Nominierung und auch eine Aufführung und am Ende dann auch eine besondere Erwähnung.
0: Die Gestaltung der Zukunft scheint ja ein wichtiges Thema für dich zu sein. Diesmal hast du dich mit einem virtuellen Museumsbesuch in der Zukunft beschäftigt. Bei Zukunftsvisionen bist du ja in guter Gesellschaft. Viele andere Autoren beschäftigen sich und beschäftigten sich damit. Wir denken nur an den ganzen Science-Fiction-Marktplatz, der aktuelle Film Project Hail Mary. Der basiert ja auch auf einem Buch, das ist aus dem Englischen übersetzt, ne? aber auch an Klassiker wie George Orwells 1984, das haben wir ja schon lange hinter uns gelassen, aber ist immer noch aktuell. Oder in jüngerer Zeit, was auch in Schulen gern gelesen wird, Dave Eggers mit The Circle. Liest du selbst gern solche Bücher?
1: Nein, eigentlich überhaupt nicht. Ja, ich interessiere mich für Forschung, für Physik, für Gesellschaftspolitik, für Sozialgeschichte, klassisches Yoga, Neurobiologie, Kommunikationswissenschaften. Und auf diesen Gebieten höre ich Podcasts und lese Sachbücher. So literarisch interessieren mich allenfalls fiktionale Gedankenexperimente, wie beim Stanislaw Lem oder die poetische und etwas tranceartigen Fantasiegebilde von Haruki Murakami, besonders zum Beispiel die Stadt und ihre ungewisse Mauer.
0: Kommen wir jetzt nochmal zurück auf das Hörspiel Gedichte einer Ausstellung. Du hältst bei dem Stück konsequent in der Schwebe, was du von diesem virtuellen Museumsbesuch in der Zukunft eigentlich hältst. Warum hast du das so geschrieben? Bist du dir selbst nicht so ganz sicher, wie du dazu stehst?
1: Ja, das ist ein bisschen anders gewesen als bei den Weiberworten mit Quotenmann, wo die Story durch das Hörspiel trägt. Hier sind es mehr so die Eindrücke und das Gesamte. Es geht um virtuelle Realität. Ja, und von daher bleibt das Ganze meines Erachtens nach jetzt nicht in der Schwebe, weil ich nicht gewusst hätte, auf was ich raus will, sondern diese Schwebe war sozusagen Programm.
0: Wir wünschen jetzt viel Spaß mit Gedichte einer Ausstellung.
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0: Prolog.
1: Der Inhalt hat keine Bedeutung. Die Form hat keine Bedeutung. Selbst das Gefühl wird konstruiert. Es lebe das Paradoxe, denn seine Form, sein Inhalt und die Energie dafür existieren. Das ist witzig, eventuell aber witzig.
2: Das Museum der Gedichte. Von außen.

Offen, transparent, modern, kahlweiß, glattweiß, quadratisch weiß in Kalk geschlemmt, exakt im rechten Winkel erbaut, mit einem Nagel in der Außenwand. Daran ein Plakat im goldenen Schnitt gesetzt. Ein Plakat mit einem Gedicht von unendlicher Betroffenheit. Das Fassadengedicht. Es ist unverständlich. Von Sinn keine Spur. Keine Spur vor sich, keine hinter sich, keine in sich. Etwa so.

0: Weil Zukunft. Limes gegen Null.
1: Das Publikum schweigt, das Publikum starrt. Ein bisschen Publikum ist immerhin vorhanden. Der Dichter hatte sich entleibt. Der Dichter verstarb, somit 50, von der Hermetik seiner Verse stranguliert. Sein Wunsch war immerhin erfüllt. Er baumelt an einem Nagel der Außenwand und prangt samt seiner Zeilen in Richtung Meer. Weithin sichtbar als der Eingangsdichter.
0: Herein, meine Damen und Herren, meine Hamen und Derren, meine Hemen und Darren, spazieren Sie herein, verehrtes Publikum. Hier erleben Sie exorbitante Dinge, exorbitante Gefühle, die Zukunft der Imagination. Hereinspaziert!
1: Das Publikum schreitet durchs Portal ins Museumsinnere und ich stelle mir vor, da draußen hinge auch einmal eine Dichterin mit grauem Haar.
0: Das Museum ist mehr als ein Traum, in dem Farben zerfließen. Mit Tönen betupft durch Flure wandeln, durch Wiesen und Weiden wehen im Herbst. So strahlt die Wirklichkeit in Schwarz-Weiß. Abgehangen in den Treibhäusern der Sommer.
2: Die Gänge der Promenade.
1: Die Gänge sind schief und krumm. Ich gehe voran, umgeben von Publikum, inmitten des Publikums, selbst Publikum. Bei den ersten Schritten unserer Promenade durch das Verlies einer Burg kommen uns die Gänge abhanden.
0: Also läuft das Publikum in einige leere Zwischenräume, gerät in Kammern, weit und offen bis zu den Horizonten. Jedoch der Schein trügt, denn hier wachsen unsichtbare Bäume. Weshalb die Menschen staunen, warum sie nicht weiter können? Die durchsichtigen Hürden gilt es mit Händen zu bestaunen. Mit den Füßen vorwärts tastend lenkt jeder seine Schritte. Die Arme schützend über dem Kopf. Dämonisches Raunen, denn man stößt sich und schafft es nur verbeult zur Kammermitte. Jeder scheitert auf eigene Weise an den harten Widerständen. Während einer die Geisterbäume durchschreitet, als seien sie nicht da, entkommt ein anderer nur mit Kraft den ihn erdrückenden Wänden. Mir selbst, mich windend um ein Nichts, sträubt sich das Nackenhaar. Könnt ich aus dieser Kunstwelt in die Freiheit schwimmen? Oder auf ein astrales Podest wie Hilde Domin springen?

0: Das Publikum flog soeben durch das Angstloch der Burg zur nächsten Mauer.
1: Dieser Ritt reiner Illusion beschert uns einen Schrecken für die Dauer.
2: Das erste Gedicht.
1: Endlich ist das Publikum in einem Ausstellungsraum auf Verse eingestimmt. Da steht Gedicht Nummer 1 in Achat und Brokat. Ein Glanz auf einem Sockel, um den die Überschrift kreiselt.
3: 4,
1: immer ich
3: 3,
1: und immer die.
3: 2, 1. Der immer und immer Schimmer in Matt. Die Skulptur des immer hinaus durch Scheiben. Immer und immer durch Hausglasscherben. Brechen durch erhabenes Immer im Flammenregen scheinberstender Flammenschübe. Feuerrote Dimmer im Immer des Strahlenlochs.
1: Das Gedicht hat sich vom Sockel erhoben und das Glasdach durchbrochen. Verschwunden ist es. Zurück bleibt Sand, der über die Glasscherben weht.

0: Das Zeitgedicht.
1: Das Publikum und ich promenieren weiter. Wir kommen auf einen Gang im Großkreis eines Kugelraums mit Blick durch die Wände in die Zeit. Hier herrscht Nacht. Lautlos fliegt eine Gangway herbei, befördert das Publikum auf einen dunkelblauen Teppich, der inmitten des schallgedämpften Kugeluniversums schwebt. In der unteren Hälfte des Alls erlischt eine Galaxie, auf der ein gebrochenes Dichterlicht als matter Leinwandnebel geflackert hat. Aus der Ohnmacht der runden Mattscheibe ragt jetzt ein allerletzter Aufschrei. Ein nicht mehr entzifferbares Lichteffekte-Gedicht, das wegtropft, als eine tieffliegende Männerstimme donnert.
2: Was? Was ist Liebe? Weiß das jemand? Will das jemand wissen? Die Antwort ist Gott.
3: Nein, Göttin.
2: Nein, Sex.
3: Nein, Selbstbetrug.
2: Nein, Selbstbehauptung.
3: Nein, sozialer Kitt.
2: Nein, ein limbischer Affekt.
3: Nein, ein warmes Gefühl.
2: Nein, eine Energie.
3: Nur ein Wort?
2: Nein, einfach nur Brutpflege.
3: Muss hier einer Recht behalten?
1: Der Kugelraum war in meditative Zeitlosigkeit gefallen. Die schwarz glänzende Gegenwart ist jetzt ein Dark Room der Schwerelosigkeit. In den Schwingungswellen des pechschwarzen Kugellochs entsteht ein diamantener Lichtpunkt.
4: In den Schwingungswellen des schwarzen Kugellochs entsteht ein diamantener Lichtpunkt, der sich einem Schweißgerät zugehörig erweist. Der schweißende Handwerker verabschiedet sich voller Unbehagen mit
3: Mahlzeit!

0: Lyrics.
1: Hinaus, hinaus in schnellem Lauf, hinaus als wollt's einen holen. Das Tor ist verschlossen, der Code ist vergessen, und dann erscheint das Schneckenhaus ausgeschildert als Notausgang.
2: Das Publikum tastet sich ins Weichtiergehäuse. In einem Raum spiraler Zimmerfluchten liegt ein Buch im Schlamm. Der Lyrikband schlechthin, überzogen mit silbrigem Schneckenglibber. Aus den Schleimblasen blubbert ein Lied.

0: Der Gesang verebbt. Ein Frosch platscht durch den Matsch. Die Oper ist tot, tremoliert das Publikum im Chor und ruft: Konflikt und Dramatik verlangt das Libretto.
1: Tod, Tod, Tod, Tod, Tod, Tod.
0: Mit Zyklon und vergewaltigtem Eselchen hätten die Zeilen mehr Drive. Die Oper lebt, schmettert der weibliche Admin verärgert aus dem Off.
2: Wir erkennen doch klar, was ihr wollt. Wir erkennen doch klar, was ihr wollt. 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
3: Das Schneckengehäuse stürzt ein, verdampft laut krachend zu bunten Kondensstreifen am hohen Himmel. Aus ihnen fallen Gedichte, an Bindfäden regnend hernieder. Ein Griff in die Realität und ich fange einige rote Fäden in der Hand. Ich wähle das blaue Banner mit dem gelben Sternenkranz. Es ist mir vertraut. Eine sonore Stimme hüpft jetzt streng getaktet bei jeder Silbe von Stern zu Stern auf dem Karussell herum.
4: Das Plenarsaalgedicht.
5: Demokratie benötigt den verantwortungsvollen Bürger. Einen, der sich nicht von jedem Gipskopf, Ganoven oder Geheimdienst hintergehen lässt.
3: Ein Gerät wählt eine gewaltige Schallplatte aus und legt sie auf einen 12 Meter großen Plattenspieler. Der Tonarm senkt sich in die Rillen.

0: Ein Gesetz macht noch keinen Frühling. Im neonverwaisten Reichstag fressen Tische die Sessel auf. Computerfahnenchips schlafen in Glaskuppelgängen. Nacktbettengeier erfinden das Fußballomelett. Pässe und Brücken mit Hungerohren. Antragsteller durchhüpfen Bananenberge, scharf wie Affen im Teig. Täglich eine Tablette, aufgelöst im Zins. Kein Grund zur Panik. Die Tage zerbrechen in Stücke, doch die Jahre bleiben ganz.
1: Die Worte vertonen sich zu Lavaströmen. Der heiße Rhythmus pulsierenden Plasmas spuckt Gestank aus. Das Publikum schrumpft beim Einatmen des Gases. Als Ameisenpublikum verlassen wir die ozeanischen Wellen der Hitze und flüchten in ein kühles Gewölbe, den Hohlraum eines leeren Schädels.
2: Der arme Poet.
1: Rauch steigt aus dem Rollladenkasten, in dem ein nicht-weiblicher Körper geborgen unter dem Dach seines eigenen Gehirns schnarcht. Ein armer Poet, stammelt das Publikum und bemerkt im gleichen Atemzug, wie sich das Hirngewölbe in eine bemalte Steinzeithöhle verformt. Wir steigen durch ein riesiges Büffelgraffiti in einer Nische der Höhle durch die Wand. Inmitten der Felswand fällt eine Pauke von der Decke und rollt lieblich torkelnd in einen märchenhaften Brunnen. Anstelle eines Plumpses in der Tiefe setzt eine bekannte Melodie ein. Der blassrosa Liedertext mit dreckigen Einsprengseln reißt Mauern und Schranken entzwei.

Quanten aus der Zeit. Ich habe ein Déjà-vu-Erlebnis. Die himmelhohen Berge werden planiert. Jetzt ist eine weite Ebene mit Feldern und Äckern zu sehen, von einem Feldweg durchzogen. Beiderseits des Wegs dehnt sich eine gigantische Strophe zum Horizont in die weite Ferne.

0: Die ausgepackten Feldstecher gehen von Hand zu Hand. Man liest auf der einen Seite:
1: Wer beherrscht den Menschen? Andere Menschen. Wer beherrscht die anderen Menschen? Andere Menschen. Wer beherrscht die anderen Menschen? Andere Menschen. Wer beherrscht die anderen Menschen? Andere Menschen.
0: Gegenüberliegend steht in schwebenden Buchstaben zu lesen:
2: Wer hilft den Menschen?
1: Andere Menschen. Wer hilft den anderen Menschen? Andere Menschen. Wer hilft den anderen Menschen? Andere Menschen. Wer hilft den anderen Menschen? Andere Menschen.
0: Das Publikum spaltet sich auf dem Weg zum Ziel fortlaufend. Eine Partei glaubt, das gute Gedicht sei rechter Hand und das schlechte Gedicht linker Hand. Die andere Partei schwört, das gute stehe links und das schlechte rechts. Ich halte mich raus. Palavernd nähert man sich dem philosophischen Pavillon.

0: Der Abgrund.
1: Ein wild gewordener Dichter steht im Atrium des Pavillons und kreischt in den Sturmwind, den er sich selbst erschaffen hat.
2: Ich bin der Meister zur Nachtzeit und der Meister zur Nachtzeit scheißt auf sein Publikum.
1: Hexameter und Alexandrina schwirren in Böen um ihn herum. Ein Nibelungenliedgeschwader sirrt aus seinem Hinterteil und an die Decke speit er die Freude als brummenden Killerbienenschwarm.
3: Die Bienen schwirren aus ins Publikum, um es zu stechen.
1: Der Kurator kommt herbei, weil die Alarmanlage anschlägt.
3: Schnell breitet der Kurator den Schutzkäfig aus Wittgensteins Vakuum über dem Dichter aus. Einen Glaskasten, hochsicherheitstauglich. Er verhindert damit, dass der Unsinn des Dichters über die anderen Dichtungen herfällt und sie vernichtet.
1: Der Kurator bittet die Leitzentrale, den aufgedrehten Dichter herunterzuregeln in den Normbereich, wo seine Explosionsgefahr gebannt sei.
4: Die Zuschauer sehen in dem Ernstfall eine Inszenierung und denken sich die schmerzenden Bienenstiche weg.
1: Angestachelt durch die nicht hörbaren Rufe des Dichters in seinem Wasserglaskäfig, klatscht die Hälfte des Publikums Beifall.
4: Der abgedrehte Dichter rotiert im Wirbelwind, zückt ein Mikrofon aus dem Nichts.
1: Vor dem Publikum fahren Lautsprecherpilze aus dem Boden. Der Dichter breitet seine Arme aus, holt Luft und intoniert.
4: Auf Wortflussflügeln wunderbar zeigt sich der bleiche Humpapa. Und triffst du nicht das Zauberwort, laufen die Verleger fort.
1: Peng! Es dröhnt ein Knall, den der Dichter aus seiner selbst erfundenen Pistole in seinen Bauch abgibt.

Ein geisterhafter Theatervorhang kommt angeflogen und schwebt über dem toten Dichter. Der Vorhang fällt.

Das Publikum applaudiert irritiert. Ich auch. Beflissen tritt der Kurator hervor und verspricht, das wäre der letzte Tote für dieses Mal. Die Kultur würde das Gemüt des Publikums sofort wieder erbauen. Er winkt das ewige Fräulein herbei.

0: Das Abschiedsgedicht.
1: Eine vollbusige Maid erscheint und wirft Buchstaben als seines Blütenblätter aus einem Körbchen in die Luft. In der Luft verpuppen sich die Lettern in Planeten aus Marzipan, die ihr sanft vor die Füße kullern. Mit einem lippenschönen Lächeln bildet sie schwebende Wortblasen. Diese zerplatzen und sprechen damit klimpernd das Abschlussgedicht.
2: Regensonnen tanzen in der Balsamblütenzeit. Pfingstrosenduft aus den Augen meines Sohnes, der mich zart butterweich betört. Die Welt ist befriedigt, befriedet, zufrieden. Mein Buddha ist Brei im warmen Sonnenregen.
1: Das Publikum blinzelt durch ein Fenster in den Garten eines klaren Frühlingstags und klatscht zum Abschluss Beifall. Wohlgestimmt verlässt das Publikum ohne weitere Vorkommnisse das Haus in Richtung Verabschiedungsplattform. Man landet in einem Gartencafé mit freundlichen Hinweisschildern. Jeder hat eine Marzipanwelt ergattert. Man erfreut sich daran und verweilt.
2: Sobald die Ersten gehen, ergibt sich ein Zwist zwischen Damen und Herren, Hamen und Derren, Hemen und Darren, wegen des Wetters im Abschlussgedicht. Die Frauen gehen mit aufgespanntem Schirm durch den Sonnenregen, während die Männer dieses Gehabe lächerlich finden, denn die Regensonne scheine doch.
1: Dieser Disput ist mir zu gender. Ich trete aus dem Publikum aus. Etwas unvorsichtig, denn die Marzipan-Erdkugel fällt mir aus der Hand und rollt hinunter in den Kellereingang eines klebrigen Hauses, einem Gebäude in Form einer Erdbeersahnetorte.
0: Das Eingehen.
1: Ich dringe als ein Taucher in den Tortenteig, meinen Erdball zu suchen. Von Riesenkuchenporen getragen, tauche ich zwischen bunten Bergen aus Schachteln, als seien sie Korallenriffe. Ich umschwimme antike Videospiele in Kästen. Mich schleudert die Strömung durch das Wasser und ich finde den Titel »Gedichte einer Ausstellung« auf dem Deckel eines wolkenkratzerhohen Stapels. Im Moment, als ich das lese, zerfallen alle bunten Schachtelriffe in Pixel. Erschrocken tauche ich über der Torte auf, entkomme den Kuchenporen und hüpfe auf dem federnden Biskuitboden zum Rand. Ich springe hinunter. Unheimlich, rufe ich.
3: Der Zerfall verheißt Game Over.
1: Bevor das Museum mich zu meiner eigenen Sicherheit durch einen Schleuderschlitz auswirft, kann ich noch erkennen, dass eine männliche Quasselspinne mir freundlich zuwinkt. Bei leisen Hintergrundtrompeten sitzt sie ruhig in ihrem Netz. Sie betätigt den sinnvollen Knopf und schickt mir die letzten Fetzen des virtuellen Schauspiels als exorbitante Endlosschleife hinterher.
0: Süßholz, Geistesblitz, Raspelschleuder.
2: Diese Gedichte sind eine virtuell animierte 3D-Performance-Installation der fiktionalen Süßholz, Geistesblitz, Raspelschleuder. Diese Gedichte sind eine virtuell animierte Performance der animiert. Süßholz, fiktional, Raspel, 3D. Diese Gedichte sind eine Holzschleuder, Installation. Gedichte sind eine, diese Gedichte Blitz sind virtuell.
0: Süßholz, Geistes,
2: diese Gedichte,
0: Blitz, Raspel,
2: diese Gedichte sind Raspel, fiktional. Diese Gedichte
0: sind Geistesblitz, Raspelschleuder.

0: Intro. Intro. Intro?
1: Gedichte zum Leben erweckt. Sie husten, purzeln und stinken wie eine grobe Ladung Galgenmoor. Vertraue der Verfahrenskraft der endlosen Intelligenz.
2: Sind das wieder meine eigenen Hände und Ohren? Wo bin ich? Noch drinnen oder schon draußen?
0: Instruktionen. Wenn du das Museum und seine Gedichte auf weiteren Levels ergründen möchtest oder die Unendlichkeit suchst, dann warte oder gehe bitte gleich zurück zum Button Start. Sollte dir die Annäherung an das Ende hinreichend gelungen sein, gehe zu Schließen des Programms auf den Button Exit.
2: Wo sind denn jetzt diese Knöpfe? Ich sehe weit und breit keine. Wie komme ich hier raus?
0: Das Museum der Gedichte. Von außen.
3: Offen, transparent, modern, kahlweiß, glattweiß, quadratisch weiß in Kalk geschlemmt.
0: Instruktionen.
3: Winkel erbaut.
0: Wenn du das Museum und seine Gedichte auf weiteren Levels ergründen möchtest oder die Unendlichkeit suchst, dann warte oder gehe bitte gleich zurück zum Button Start. Sollte dir die Annäherung an das Ende hinreichend gelungen sein, gehe zu Schließen des Programms auf den Button Exit.
3: Etwa so.
2: Wie komme ich hier raus?

Hier, endlich. Endlich sehe ich den Button Exit. Zu meinen Füßen liegen Pflastersteine mit Aufschriften. Ich springe mit beiden Beinen auf den Exitstein. Er blinkt jetzt wie ein Blaulicht.

0: Der Dichter steigt auf einer goldenen Leiter von einem Plakat, steigt herunter, wieder und wieder. Zittrig, durchsichtig, offensichtlich mit dem letzten Süßholzstrom der untergehenden Sonne. Das Publikum schweigt, das Publikum starrt. Irgendwann verlöscht es dabei.
1: Auch das Museum verschwindet aus der Musik der Ausstellung. Ich bin erleichtert. Ich bin froh und schalte meinen Chip ab. Ich bin tatsächlich ausgeworfen.

0: eine Ausstellung. 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
4: Und schon sind wir wieder zurück beim Interview mit der Autorin von dem eben gehörten Hörspiel. Gedichte einer Ausstellung von Olga Mani. Olga, dein Hörspiel basiert ja auf dem gleichnamigen Buch, das du sogar selbst illustriert hast. Übrigens sehr schön, muss ich dazu sagen.
5: Ja, vielen Dank.
4: Das Buch ist im Lothar Seidler Verlag mitten in der Corona-Zeit erschienen, unglücklicherweise. Und alle Veranstaltungen rund um die Buchpräsentation, alles, was geplant war, wurde abgesagt. Wie war das für dich?
5: Das war einfach nur schrecklich. Wir hatten das zu dritt einstudiert. Ich hatte das Buch umgeschrieben als Dramaturgie, damit es so als eine Art Theateraufführung funktioniert. Mhm. Ein guter Freund, der Cellist ist, der Nils Ehlert.
4: Den wir auch gehört haben im Hörspiel, genau.
5: Ja, der auch im Hörspiel das Cello spielt. Ja, der hat Bilder einer Ausstellung von Mussorgsky auf Cello umgeschrieben und performt. Mhm. Ja. Und am 13. März 2020, das war Freitag, der 13., war der letzte freie Tag. Samstags drauf ging der Lockdown los. Mhm. Und wir hatten da unsere Uraufführung im Verlagshaus vom Lothar Seidler in Heidelberg. Und ungefähr die Hälfte der Geladenen und des Publikums hat abgesagt wegen Corona, weil in den Nachrichtensendungen war nicht klar, ob man überhaupt mit dem Zug den nächsten Tag wieder heimfahren kann oder so. Und dann wurden alle Lesungen, die anberaumt waren, abgesagt. Mhm. Und ein einziger Lichtblick war der Kultur, der Tag der Literatur in Hessen.
4: Ja.
5: Der wurde virtuell durchgeführt und da konnte ich dann im Rahmen von einer Lesung der Litroff, die ja auch in Hessen Leute hat, ich stamme ja aus Hessen gebürtig. Ja, da konnte man das nochmal präsentieren. Ja, das war dann das erste Mal, wo die Gedichte einer Ausstellung dann einem größeren Publikum vorgeführt werden konnten. Mhm. Aber dann halt nur als Lesung wieder.
4: Ja, aber immerhin gab es die Möglichkeit und ja, seit Corona wird ja viel mehr mit Webmeetings gemacht. Selbst die Litoff macht viel mit Webmeetings jetzt, auch offene Lesungen und so. Also irgendwas bleibt immer, was noch positiven Effekt hatte, gell? Aber für dein Buch war es wirklich traurig, ne? Umso schöner, dass es jetzt nochmal wieder belebt wird.
5: Jetzt ist es also nochmal in einer ganz neuen Form wieder belebt worden. Und ich finde auch, dass das Auditive dem Ganzen sehr stark entgegenkommt.
4: Ja. Viele Leute haben ja Angst vor der Zukunft. Wie ist es eigentlich bei dir?
5: Also Angst vor der Zukunft habe ich eigentlich nicht. Ich bin dafür schon ein bisschen zu alt. Ich habe schon sehr viel Erfahrung mit der sogenannten Zukunft gemacht, die immer wieder vor mir liegt, ja. Etliche persönliche und halt eben auch historische Zukünfte liegen schon hinter mir. Zum Beispiel das Waldsterben. Ja. Und ich habe gemerkt, wenn man in der sogenannten Zukunft ankommt, dann stellt sich raus, dass sie sich immer wieder anfühlt wie die Gegenwart. Und auch wenn man erst 18 Jahre alt ist, blickt man ja schon auf 18 Jahre der bewältigten Zukunft zurück und hat schon viele üble Sachen abgewendet. Und gerade das Abwenden, das unterschätzt man dann im Hier und Heute, ja, denn there is no glory in prevention. Das haben wir ja auch gehört und gelernt bei Corona. Und am besten, man hat halt eben einfach einen Plan, um sich in die Zukunft hineinzubewegen. Und auch wenn der Plan scheitert, dann hat man wenigstens eine gewisse Zeit lang eine Orientierung gehabt. Von daher, Angst vor der Zukunft sollte man eigentlich nicht haben, weil die einem lähmt.
4: Ja, Offenheit, ja, das ist schon wichtig, Flexibilität und eben nicht glauben, dass jeder Plan klappt, ja.
5: Aber jetzt im Hinblick auf das Hörspiel gesehen, gibt es vielleicht halt eben in Richtung Virtual Reality dann doch das ein oder andere, was mir ein kleines bisschen zu bedenken gibt, und zwar wären das, wenn nicht nur die virtuelle Realität durch das Absetzen einer 3D-Brille verschwindet, sondern wenn die sich neurobiologisch als Gehirnmanipulation im Gehirn befindet.
4: Also zum Beispiel als Chip oder verbauter Chip im Gehirn oder sowas.
5: Genau, ja. Chips, die jetzt nicht nur die Hände steuern, sondern auch Gedanken steuern könnten. Ja, und das wäre halt eben, finde ich, schon ein bisschen schwierig, geht aber letztendlich auch erst so mal ein bisschen mehr in Richtung von Trance und so weiter, weil im Zustand unter Drogen macht das Gehirn ja auch so ein bisschen, was es will, und nicht unbedingt das, was man als bewusster Mensch
4: steuern kann,
5: ja. Mhm.
4: Aber da muss doch auch ein bisschen Hoffnung sein. Es sind nämlich einige lustige Szenen im Hörspiel verbaut. Ich denke nur an den überdrehten Dichter, der heruntergeregelt werden muss. Da kommt ja dann der, wie heißt er?
5: Der Kurator.
4: Ach genau, der Kurator kommt und dreht den überdrehten Dichter wieder runter. Erzählst du dir beim Schreiben selbst gern Witze?
5: Eigentlich überhaupt nicht. Die Witze, die passieren eigentlich so en passant, ja. Und ich habe auch eine große Hochachtung vor Kabarettisten und Comedians, die da Witze am laufenden Band hinkriegen, ja.
4: Das Lustige ist schon eine Herausforderung, ne, kann man sagen, ja.
5: Ja, genau, das ergibt sich so einfach beim Schreiben, und manchmal schmunzle ich dann über das, was ich da geschrieben habe. Das kann schon mal sein, ja, man lässt ja seiner Fantasie freien Lauf.
4: Sozusagen der Humor erlaubt sich manchmal, die Autorin zu überraschen. Das finde ich doch sehr schön. Also uns als Produzenten hat das Hörspiel auch sehr viel Spaß gemacht. Die ganzen ungewöhnlichen Geräusche, die dort eingeflossen sind, die du auch so grob beschrieben hattest, die wir dann natürlich dann erst finden mussten. Und auch die tolle Zusammenarbeit mit der Sopranistin, die sehr professionell arbeitet normalerweise und uns bei dem Hörspiel sehr gern geholfen hat. Das war eine wirklich nette Zusammenarbeit. Konntest du dir eigentlich dieses Zusammenspiel von Gesang, Geräuschen, Textebene vorher geistig vorstellen? Und wie ist es denn jetzt für dich so geworden?
5: Ja, das Verrückte ist, dass ich gar nicht von den Tönen und von den Stimmen und Geräuschen her geschrieben habe, sondern von der reinen Optik her. Ich kam ja von dem Gedanken der Illustrationen und der Virtual Reality, die sich im dreidimensionalen Raum bildhaft darstellt. Und da spielen ja erstmal die Geräusche nicht so große Rolle. Für mich war dann so die Dunkelheit im Raum, im All und so, oder die Blubberblasen im Schlamm, die habe ich da so bildhaft vor mir gesehen, ja. Und erst wo dann die Vertonung anstand, habe ich mir Gedanken um die Geräusche gemacht und dann ein ganz neues Potenzial entdeckt, ja. Und habe mich dann so vom comichaften, vom Zeichentrickfilm her beeinflussen lassen und dann daraus meine Ideen bezogen. Und auch Nils Ehlert hat wohl so gedacht und wir haben uns auch ein bisschen abgesprochen gehabt, was also da miteinander in Kommunikation gestanden. Und als er auch in diese Richtung gedacht hat, dann war das für mich eigentlich so die richtige Spur.
4: Ah ja. Ja, zum Schluss, was möchtest du Hörerinnen und Hörern dieses Senders mitgeben?
5: Ja gut, die einen steigen auf Berge, weil sie da sind. Ja. Die anderen stehen auf Klamotten und fahren aufs Shopping ab. Ja, und es gibt halt eben auch Leute, die begeistern sich für Podcasts und für Hörspiele und fürs Radio. Und ich finde, das sind tolle Hobbys oder Interessen, die man pflegen sollte.
4: Und zwar alle davon. Ja, vielen Dank für das Interview, Olga.
5: Ja, sehr gerne.
4: Ja, das war eine Ausstrahlung im Rahmen des Literatursommers Baden-Württemberg 2026 mit der Autorengruppe Litoff und dem Hörspiel von Olga Mani, Gedichte einer Ausstellung. Das Hörspiel ist nachzuhören bei YouTube. Die musikalischen Beiträge zur Sendung stammen von Johannes Santos. Im Übrigen, die offenen Lesungen der Litoff finden regelmäßig und meist hybrid, das heißt sowohl in Präsenz als auch über Webmeeting statt. Man kann daher auch von außerhalb teilnehmen, eigene Texte bis 10 Minuten vorstellen und dann zusammen darüber diskutieren. Der nächste Termin hierfür ist Dienstag, der 23. Juni um 19.30 Uhr. Eine vorherige Anmeldung über büro@litoff.de ist erforderlich. Hinweise zu Lesungen der Litoff findet ihr immer auf www.litoff.de, LITOFF geschrieben. Ich wiederhole www.litoff.de. Ich hoffe, die Sendung hat euch gefallen. Wir hören uns im Radio. Auf bald und tschüss.
5: Tschüss.

Liebe Zuhörerinnen und Zuhörer, mit der folgenden 17-Grad-Sendung beschließen wir unsere dreiteilige Reihe über das Verhältnis der Vereinten Nationen und deren Gliederungen zum Staat Israel. In der vorherigen Folge hatte sich der Autor Florian Marke mit dem sogenannten UN-Menschenrechtsrat beschäftigt. An dieser Stelle setzen wir also die Geschichte dieser globalpolitischen Absonderlichkeiten fort.

0: Die ständige Tagesordnung des UN-Menschenrechtsrats umfasst 10 Punkte. 9 davon sind allgemein gehalten und auf kein bestimmtes Land bezogen. Die einzige Ausnahme stellt Item 7 dar. Bei ihm geht es um die Menschenrechtslage in Palästina und anderen besetzten arabischen Gebieten. Nicht darunter fallen Menschenrechtsverletzungen, die Palästinenser gegen andere Palästinenser oder gegen Israelis begehen. Behandelt werden ausschließlich vermutete israelische Vergehen gegen Palästinenser und das obligatorisch auf jeder der 3 jährlich stattfindenden regulären Sitzungen des Menschenrechtsrats.
1: Es gibt nichts Vergleichbares für ein anderes Land oder einen anderen Konflikt auf der Welt. Menschenrechtsverstöße in sämtlichen anderen Ländern werden unter Tagesordnungspunkt 4 gemeinsam behandelt. Einzig israelische Verstöße verdienen für den Menschenrechtsrat gesonderte Aufmerksamkeit. Der Rat setzt immer wieder spezielle Untersuchungskommissionen ein, um Israel noch weiter unter Druck zu setzen. So geschehen nach dem Gaza-Krieg zum Jahreswechsel 2008-2009, als der Rat eine Fact-Finding-Mission unter Vorsitz des südafrikanischen Richters und ehemaligen Chefanklägers der UN-Kriegsverbrechertribunale für das ehemalige Jugoslawien und Ruanda, Richard Goldstone, einsetzte.
2: Diese legte im September 2009 den sogenannten Goldstone Report vor, ein höchst einseitiger Bericht, in dem Israel zahlreiche Kriegsverbrechen vorgeworfen wurden, während tatsächliche Verbrechen der Hamas in Abrede gestellt wurden. 1,5 Jahre später und nachdem der Bericht von Israelfeinden begeistert begrüßt worden war, nahm Goldstone zentrale Vorwürfe gegen Israel wieder zurück. Den Verfassern des Reports hätten wesentliche Informationen gefehlt. Wenn ich damals gewusst hätte, was ich heute weiß, wäre der Goldstone-Bericht ein anderes Dokument geworden, schrieb er in der Washington Post.

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1: Unter den vom Menschenrechtsrat eingesetzten anti-israelischen Untersuchungskommissionen sticht die im Mai 2021 ins Leben gerufene sogenannte Unabhängige Internationale Untersuchungskommission für die besetzten palästinensischen Gebiete einschließlich Ost-Jerusalem und Israel hervor. Im Gegensatz zu allen anderen Kommissionen, die anlassbezogen und zeitlich begrenzt arbeiten, soll dieses Gremium unbefristet gegen den jüdischen Staat ermitteln, um, wie es heißt, alle zugrunde liegenden Ursachen für die wiederkehrende Spannung, Instabilität und die Fortdauer des Konflikts zwischen Israel und den Palästinensern zu untersuchen. Einschließlich systematischer Diskriminierung und Unterdrückung aufgrund der nationalen, ethnischen, rassischen oder religiösen Identität.
2: Dass dabei nicht einmal der Anschein von Unabhängigkeit, Ausgewogenheit und Objektivität aufkommt, stellten sowohl die höchst einseitige und klar vorverurteilende Resolution, mit der die Kommission gegründet wurde, als auch die Personalauswahl sicher. Als Leiterin wurde die Südafrikanerin Navanete Pillay eingesetzt, die in ihrer Zeit als Hohe Kommissarin für Menschenrechte bei den Vereinten Nationen von 2008 bis 2014 ihre anti-israelische Voreingenommenheit unter Beweis gestellt hatte. Ihr zur Seite steht mit dem Inder Milon Kotari, ein Mann, der die palästinensischen Selbstmordattentate während der zweiten Intifada einst als Akte des Widerstands verklärte und Israel ethnische Säuberungen vorwarf. Nach seiner Berufung in die Ständige Untersuchungskommission fragte er, warum das Land noch Mitglied der Vereinten Nationen sein dürfe. Sehr enttäuscht zeigte er sich, Zitat, über die sozialen Medien, die größtenteils von der jüdischen Lobby oder bestimmten Nichtregierungsorganisationen kontrolliert werden. Zitat Ende.
3: Selbst der damalige Präsident des Rats musste eingestehen, dass Kotaris Äußerungen als Stigmatisierung des jüdischen Volkes interpretiert werden könne. Pillay dagegen hatte mit dem antisemitischen Geraune ihres Kommissionskollegen kein Problem. Seine Aussagen seien bewusst aus dem Kontext gerissen worden, auch wenn der Tonbandmitschnitt des Interviews das Gegenteil beweist. Kotari verweilt in Amt und Würden und die Kommission tut, was ihr inoffizieller Auftrag ist, einen anti-israelischen Bericht nach dem anderen veröffentlichen.
4: Personalien wie jene Pillays, Kotaris oder jene der 2022 eingesetzten Sonderberichterstatterin für die seit 1967 besetzten palästinensischen Gebiete, der Italienerin Francesca Albanese, die sich vor und nach dem 7. Oktober durch ihre anti-israelischen Ausfälle hervorgetan hat, verdeutlichen ein immer wiederkehrendes Muster. Während überall sonst offensichtliche Voreingenommenheit und Befangenheit bei Jobbewerbungen einen Ausschließungsgrund darstellen, ist bei den Vereinten Nationen das Gegenteil der Fall, sobald es um Israel geht. Hier sind offensichtlich Voreingenommenheit und Befangenheit die Voraussetzung dafür, Jobs wie jene Pillays, Kotaris oder Albaneses zu bekommen.
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0: Die Liste an möglichen Beispielen für die absurde Art und Weise, wie Israel bei den Vereinten Nationen ausgesondert oder an den Pranger gestellt wird, ist nahezu endlos. Aber sie wäre die stets gleiche Wiederholung ein und desselben Befundes. Bei der UNO herrscht eine institutionelle Diskriminierung und Dämonisierung Israels, die weit mehr ist als bloß die Summe israelfeindlicher Resolutionen einer quasi automatischen anti-israelischen Mehrheit unter den Mitgliedstaaten. Diese Diskriminierung wird auch von den europäischen Staaten oft mitgetragen oder zumindest geduldet, sei es um des Appeasements gegenüber Israels Feinden willen, sei es aus originär antizionistischem Antrieb, sei es aus ökonomischem Interesse oder anderen Gründen.
1: Klar ist aber, Israel wird bei den Vereinten Nationen tatsächlich als der kollektive Jude der Nationen behandelt, wie Jacob Talman es bereits in den 1970er Jahren konstatierte. Eine Entscheidung wie der Teilungsvorschlag von 1947, der einer der Grundlagen für die spätere Ausrufung des Staates Israel war, wäre heute jedenfalls nicht mehr denkbar. Heute wird die UNO vor allem dazu beansprucht, den jüdischen Staat zu dämonisieren und zu delegitimieren, seine Selbstverteidigung zu kriminalisieren und ihn politisch zu isolieren. Dank den USA fasst der Sicherheitsrat zwar normalerweise keine rechtsverbindlichen Beschlüsse gegen die Interessen des jüdischen Staates, aber in vielen anderen Gremien sorgen die permanenten, absurden Verurteilungen dafür, dass Israel zum Paria geworden ist. Und zwar unabhängig von der jeweiligen israelischen Politik bzw. von israelischem Regierungshandeln.

0: Das Verhalten der Vereinten Nationen und ihrer Vertreter nach dem Hamas-Massaker am 7. Oktober 2023 in Israel mag vielen die groteske Einseitigkeit der Organisation vor Augen geführt haben, wie nie zuvor. Sie war aber alles andere als neu und sie folgte jahrzehntealten, bestens eingespielten Mustern. Den Anfang machte UNO-Generalsekretär Antonio Guterres, der am 24. Oktober 2023 vor dem Sicherheitsrat zunächst den Hamas-Terror gegen Israel verurteilte. Zitat: Nichts kann die vorsätzliche Tötung, Verletzung und Entführung von Zivilisten rechtfertigen oder den Abschuss von Raketen auf zivile Ziele. Darüber hinaus forderte Guterres auch die Freilassung der israelischen Geiseln, die in den Gazastreifen verschleppt worden waren.
1: Doch dann tat er genau das, was nahe an das herankam, was er gerade eben noch für unmöglich erklärt hatte. Es ist wichtig zu erkennen, setzte er fort, dass die Angriffe der Hamas nicht in einem Vakuum stattfanden. Das palästinensische Volk hat 56 Jahre lang unter einer erdrückenden Besatzung gelitten. Abgesehen davon, dass die Rede von 56 Jahren Besatzung in Bezug auf den Gazastreifen nicht der Realität entsprach, weil Israel sich 2005 komplett aus dem Küstengebiet zurückgezogen hatte, mochte Guterres mit dieser Aussage den Hamas-Terror vielleicht nicht direkt legitimiert haben, aber er stellte ihn in eine klare Abfolge von Grund und Folge, indem der Terror als Antwort auf angebliche

0: Stellungnahmen und Veröffentlichungen über die Opferzahlen im Gazastreifen, die direkt vom dortigen sogenannten Gesundheitsministerium übernommen wurden, obwohl dieses kaum etwas anderes war als ein Organ der Hamas und in den Zahlen zwischen zivilen Opfern und getöteten Kombattanten nicht unterschieden wurde.
1: Offensichtliche Propagandalügen der Hamas wurden von UNO-Vertretern verbreitet. So etwa, als sich am 17. Oktober 2023 eine Explosion beim Al-Aliya-Krankenhaus im Norden des Gazastreifens ereignete. Sofort verbreitete das Hamas-Gesundheitsministerium die Behauptung, eine israelische Rakete sei in das Gebäude eingeschlagen und habe beinahe 500 Zivilisten getötet. UNO-Generalsekretär Guterres griff die Behauptung sofort auf und postete auf X, Zitat: "Ich bin entsetzt über die Tötung von Hunderten von palästinensischen Zivilisten bei einem Angriff auf ein Krankenhaus in Gaza, den ich auf das Schärfste verurteile." Zitat Ende. Zusätzlich verurteilte er in einer Presseerklärung in einem Atemzug den Angriff auf das Al-Ali-Krankenhaus und einen Luftschlag gegen eine UNRWA-Einrichtung. Stets wurde suggeriert, dass Israel für die Attacken verantwortlich gewesen sein muss.
2: Tatsächlich gab es keinen israelischen Angriff auf das Krankenhaus, sondern eine Rakete, die von der Terrorgruppe Palästinensischer Islamischer Dschihad auf Israel abgefeuert worden war, ist, wie viele andere palästinensische Raketen auch, im Gazastreifen eingeschlagen. Getroffen worden war auch nicht das Krankenhaus, sondern ein Parkplatz davor. Und die Zahl von fast 500 Toten war deutlich übertrieben. Guterres war nicht der Einzige, der die Hamas-Lügen über den Angriff verbreitete. Auch zahlreiche renommierte Medien taten das. Aber das macht die Sache kaum besser. Er hatte Israel für einen Angriff aufs Schärfste verurteilt, den dies schlichtweg nicht durchgeführt hatte.
3: Israelische Operationen bei oder in Krankenhäusern im Gazastreifen wurden von UNO-Vertretern wortreich als Verletzungen des humanitären Völkerrechts verurteilt, demzufolge es sich bei Krankenhäusern um besonders geschützte Einrichtungen handelt. Am 30. Dezember 2024 kritisierte Tedros Adhanom Ghebreyesus, der Chef der Weltgesundheitsorganisation WHO, israelische Einsätze bei zwei Krankenhäusern und forderte: "Wir wiederholen, stoppt die Angriffe auf Krankenhäuser." Tatsächlich hatte Israel nicht Krankenhäuser an sich angegriffen, sondern war gegen Hamas-Terroristen vorgegangen, die diese medizinischen Einrichtungen für militärische Zwecke missbrauchten, so wie sie den ganzen Krieg über schon Krankenhäuser als Waffenlager verwendeten, Einsatzzentralen darin einrichteten und israelische Geiseln darin festhielten.
4: Diese nach internationalem Recht klaren Kriegsverbrechen der Hamas, mit denen sie die Krankenhäuser zu legitimen militärischen Zielen machte, wurde vom WHO-Chef nie explizit verurteilt. Während er und andere UNO-Vertreter über den verbrecherischen Missbrauch von Gesundheitseinrichtungen durch die Hamas schwiegen, prangerten sie Israel an, wenn es gegen Terroristen und deren Infrastruktur in den Krankenhäusern vorging.

0: ein eigenes Kapitel müsste der UNRWA gewidmet werden, der mit 30.000 Mitarbeitern größten Teilorganisation der Vereinten Nationen, die schon vor dem 7. Oktober 2023 wegen ihrer Durchsetzung mit Hamas-Mitgliedern, ihrer Duldung von israelfeindlicher und terrorverherrlichender Hetze und dem Umstand in der Kritik war, dass ihre Existenz nicht etwa der Überwindung, sondern ganz im Gegenteil der Aufrechterhaltung des palästinensischen Flüchtlingsproblems dient. Als die unmittelbare Beteiligung von UNRWA-Mitarbeitern an dem Hamas-Massaker in Israel und die Verwendung von UNRWA-Einrichtungen durch Hamas-Terroristen nicht mehr zu übersehen waren, beschloss rund ein Dutzend Länder, die Finanzierung der Organisation zu suspendieren. Die UNRWA reagierte mit einem zweistufigen Reinwaschungsprozess, dessen erste Stufe die Einsetzung einer angeblich unabhängigen Untersuchungskommission war, die einen Bericht vorlegte, welcher der UNRWA bis auf kleine Details im Großen und Ganzen einen Persilschein ausstellte.
1: Angesichts der Auswahl der Mitglieder der Kommission und dem eingeschränkten Arbeitsauftrag, den sie erhielt, bestanden an diesem Ausgang von Anfang an keine Zweifel. Die ganze Sache war eine PR-Aktion, deren einziger Zweck die Besänftigung der internationalen Geldgeber war. Dieses Ziel wurde mit der zweiten Stufe des Reinwaschungsprozesses erreicht, der Entlassung von 9 UNRWA-Mitarbeitern, bei denen die Beweislast für ihre unmittelbare Mitwirkung am Blutvergießen des 7. Oktober so erdrückend war, dass sie nicht mehr zu halten waren. Die 9 Entlassungen, die nur die sprichwörtliche Spitze des Eisbergs sichtbar gemacht haben, erfüllten ihren Zweck. Bis auf die Schweiz und die USA haben alle übrigen Länder die Finanzierung der UNRWA wieder aufgenommen.
2: Kaum jemand repräsentiert die Voreingenommenheit und Parteilichkeit der Vereinten Nationen deutlicher als die 2022 vom UNO-Menschenrechtsrat zur Sonderberichterstatterin zur Menschenrechtssituation in den seit 1967 besetzten palästinensischen Gebieten ernannte Francesca Albanese, bei der von regelrechter Feindschaft zum jüdischen Staat gesprochen werden muss. 2014, schon Jahre vor ihrer Bestellung zur Sonderberichterstatterin, behauptete sie, die USA seien von der jüdischen Lobby unterjocht worden, wie sie es ausdrückte. Im Zusammenhang mit den tausendfachen terroristischen Raketenangriffen auf Israel aus dem Gazastreifen durch die Hamas und anderen Terrorgruppen erklärte sie, die Unterdrückten würden sich mit den einzigen Mitteln verteidigen, die sie haben.
3: Gleich zu Beginn ihrer Arbeit als Sonderberichterstatterin legitimierte Albanese anti-israelischen Terror mit den Worten: Die palästinensische Gewalt, die wir erleben, ist unvermeidlich, denn seit 55 Jahren, also seit fast 3 Generationen, wird einem Volk das Existenzrecht verweigert. Auf einer im November 2022 ausgerechnet von der Hamas organisierten Konferenz bestätigte sie den Anwesenden, sie haben das Recht, sich dieser Besetzung zu widersetzen. Nach dem Hamas-Massaker vom 7. Oktober bestritt sie, dass die Bluttaten etwas mit dem notorischen Antisemitismus der Hamas zu tun gehabt hätten. Als Frankreichs Präsident Emmanuel Macron den 7. Oktober als größtes antisemitisches Massaker unseres Jahrhunderts bezeichnete, antwortete Albanese ihm: Das größte antisemitische Massaker unseres Jahrhunderts? Nein, Herr Emmanuel Macron. Die Opfer des 7.10. wurden nicht wegen ihres Judentums getötet, sondern als Reaktion auf die Unterdrückung durch Israel.
4: Das deutsche Außenministerium verurteilte diese Äußerungen in außergewöhnlich undiplomatischen Worten. Den Hamas-Terror zu rechtfertigen und ihren antisemitischen Charakter zu leugnen, ist entsetzlich. Solche Erklärungen in einer UN-Funktion abzugeben, ist eine Schande und widerspricht allem, wofür die Vereinten Nationen stehen. In den Tagen nach dem Massaker warnte Albanese davor, unbestätigte Informationen über Vergewaltigungen durch Hamas-Terroristen zu verbreiten. Nachdem sie auch in den folgenden Monaten keine klaren Worte über die zahlreichen Akte sexualisierter Gewalt der Hamas gefunden hatte, erklärte sie anlässlich des Weltfrauentages am 8. März 2024, ihre Gedanken seien bei den Frauen und jungen Mädchen in Gaza. Und dann setzte sie fort: Meine Gedanken sind auch bei den israelischen Frauen, insbesondere bei den Soldatinnen. Was habt ihr getan? Was ist aus euch geworden? Ihr Lieben, wenn ihr das begreift, wird euch das für immer verfolgen.
5: Gleichsetzungen Israels mit dem Nationalsozialismus gehören seit langem zum Standardrepertoire von Albaneses israelfeindlichen Agitationen. Daher war es kaum überraschend, dass sie nach dem Hamas-Massaker vom 7. Oktober 2023 immer wieder auf dieses klassische Argumentationsmuster des israelbezogenen Antisemitismus zurückgriff. So schrieb sie im Dezember 2023 auf X, Zitat: Liebe Europäer, Italiener, Deutsche, nach dem Holocaust sollten wir instinktiv wissen, dass Völkermord mit der Entmenschlichung des anderen beginnt. Wenn Israels aktueller Angriff auf die Palästinenser nicht unsere starke Reaktion hervorruft, hat uns die dunkelste Seite unserer jüngsten Geschichte nichts gelehrt. Zitat Ende.

0: Im Sommer 2024 war Israels Premier Benjamin Netanyahu zu Gast in Washington. Ein User postete in Bezug darauf auf X zwei Bilder. Eines zeigte Hitler kurz vor seiner Ernennung zum Reichskanzler, auf dem anderen war Netanyahu bei seiner Rede im US-Kongress zu sehen. Überschrieben waren die beiden Fotos mit »Die Geschichte schaut immer zu«. Francesca Albanese antwortete auf dieses Hitler und Netanyahu gleichsetzende Posting mit den Worten, das ist genau das, was ich heute gedacht habe. Im Oktober 2024 schrieb sie, gerade von den Deutschen und Italienern hätte man erwarten müssen, dass sie an vorderster Front der Opposition gegen den Netanyahu geführten Angriff auf den Gazastreifen stünden. Und fuhr fort, unsere kollektive Vergesslichkeit gegenüber dem, was vor 100 Jahren zum Expansionsdrang des Dritten Reiches und zum Völkermord an Menschen führte, die nicht der reinen Ethnie entsprachen, ist irrsinnig. Und sie führt dazu, dass ein weiterer Völkermord verübt wird.
1: Nachdem israelische Truppen im Juli 2024 vier Geiseln befreien konnten, wobei es zu heftigen Gefechten mit palästinensischen Terroristen kam, attestierte Albanese Israel, nicht etwa einen Krieg gegen eine Terrororganisation zu führen, sondern einen Völkermord an den Palästinensern in Gaza begehen zu wollen. Sie schrieb, Israel weigerte sich, einen Waffenstillstand zu schließen, um die Zerstörung des Gazastreifens und der Palästinenser als Volk fortzusetzen. Dies ist die Umsetzung einer völkermörderischen Absicht in die Tat. Glasklar. Zusammen mit anderen UNO-Menschenrechtsexperten warf sie dem jüdischen Staat neben Völkermord auch noch Domizid, Urbizid, Medizid, kulturellen Völkermord und neuerdings auch Ökozid vor.
2: Einen Tag nach Weihnachten 2024 verbreitete Francesca Albanese erneut eine Gräuelgeschichte über angeblich von der israelischen Armee begangene Verbrechen, um hinzuzufügen, diese sei durch und durch verdorben. Ein Follower konnte Albaneses Hinweis nur zustimmen und schrieb, es ist nicht überraschend, dass das von den Juden kommt. Ihre Grausamkeit kennt keine Grenzen. Und er fügte hinzu, Juden sind in der Lage, Menschenfleisch zu essen. Wer erwartet hätte, dass Albanese diese offen antisemitische Hetze verurteilt, wurde von ihr eines Besseren belehrt. Anstatt den Mann unzweideutig zurechtzuweisen, antwortete sie ihm, bitte schreiben Sie nicht allen Juden zu, was Israel tut.
3: Für Albanese essen also nicht alle Juden Menschenfleisch, sondern nur die Israelis. Das amerikanische Commentary Magazine verlieh ihr daraufhin den Titel Global Antisemitism's Leading Lady. Dass Albaneses israelfeindliche Agitation selbst für UNO-Maßstäbe ungeheuerlich ist, dürfte im Laufe der Zeit sogar Generalsekretär Guterres klar geworden sein. Gegenüber der damaligen Sonderbeauftragten der Vereinigten Staaten für die Überwachung und Bekämpfung von Antisemitismus, Deborah Lipstadt, die ihn auf die Vielzahl skandalöser und antisemitischer Statements Albaneses angesprochen hatte, soll Guterres diese mehrfach als furchtbare Person bezeichnet haben. Konsequenzen hatte sie bisher aber keine zu fürchten.

0: Ein letztes Beispiel mag verdeutlichen, wo die Vereinten Nationen im Umgang mit Israel heute angekommen sind. Nach der erwähnten israelischen Operation gegen tausende Mitglieder des bewaffneten Flügels der Hisbollah im Libanon veröffentlichten UNO-Menschenrechtsexperten, darunter Francesca Albanese, eine Stellungnahme, in der sie Israels Aktion als erschreckenden Verstoß gegen das Völkerrecht verurteilten und erklärten: Wir drücken den Opfern dieser Anschläge unsere tiefste Solidarität aus. Hochrangige Vertreter der Vereinten Nationen versicherten also den Mitgliedern einer vom Iran unterhaltenen islamistischen Terrororganisation, die sich das Ziel der Vernichtung Israels auf die Fahne geschrieben hat, ihre tiefste Solidarität.
1: Muss noch extra erwähnt werden, dass bei den Vereinten Nationen selbstverständlich nicht ein Wort der Kritik an diesem Statement aufkam? Die Vereinten Nationen haben, wie Hillel Neuer, der Geschäftsführer von UN Watch, bei einem Vortrag in Wien feststellte, nach dem 7. Oktober komplett versagt. Aber wie nach dem in diesen drei Sendungen präsentierten Streifzug durch die Geschichte des Verhältnisses zwischen den Vereinten Nationen und Israel deutlich geworden sein sollte, all das war nicht überraschend, sondern das Ergebnis eines israelfeindlichen Ungeistes, der bei den Vereinten Nationen seit spätestens Mitte der 1970er Jahre gang und gäbe ist. Deshalb ist es leider keine Übertreibung, den Vereinten Nationen 80 Jahre nach ihrer Gründung zu attestieren, dass sie mit all ihren Unter- und Nebenorganisationen die mit Abstand größte israelfeindliche Organisation der Welt sind.

Schönen guten Abend. Es ist Montag, der 20. Juli 26. Wir haben 21 Uhr und ihr hört Babylon Calling Radio live auf Radio Dreieckland 102,3 FM oder im Stream auf rdl.de/live. Heute mit mir DJ Babwe von Rougher Than Rough Sound. Und heute gibt's wie immer die neuesten Reggae- und Dancehall-Releases aus den letzten Wochen, aus dem letzten Monat. Heute unter anderem mit dem neuen Buju Banton-Album, dem neuen Album von Youngster, neues von Conscience, Shensia, Roman Virgo und vielen, vielen mehr. Also macht's euch gemütlich, dreht die Speaker nochmal ordentlich auf, denn jetzt gibt's 90 Minuten Babylon Calling Radio. Wir beginnen mit Grateful von Torch.

ist der Montagabend auf Radio Dreieckland, Babylon Calling Radio mit DJ Budwe und dem Narrator, der vor der Tür steht. Ich mache ihm gleich auf, aber erstmal gibt's noch Perfect Giddy Mani und Love or Voodoo auf dem Island Hopping.

0: Kann ich nochmal ganz offiziell jemanden begrüßen? Welcome, Narrator, again on Babylon Calling Radio.
1: Give thanks to the DJ Babwe, you know we're there again. I represent, cause it's present and it is the present life, the greatest. Yeah.
0: Nice. Give thanks for joining us again. Und wir machen direkt weiter mit dem nächsten Tune auf dem Rhythm. Und das ist Lutan Fire mit Rustaman Fitness. Live auf Babylon Calling Radio mit DJ Babwe und The Narrator.

Das war Popgarden mit Inner Me Zone und ihr hört Babylon Calling Radio live auf Radio Dreieckland. Und jetzt zum Ende gibt's nochmal ein Tribute für Phantom Moja. Rest in Peace, Phantom Moja.

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ist Montagabend, du hast richtig eingeschaltet bei Babylon Calling, der Reggae Radio Show mit dem Dancehall Plus. Live auf 102,3 Radio Dreieckland. Heute im Studio Tofti und Luku. Die erste Dreiviertelstunde gibt's wie immer ein paar Classics aus den 80ern diesmal. Wir cruisen ein bisschen durch die 80er. Im Hintergrund hört ihr schon den Rhythm von Big Ship von Freddie McGregor. Mit dem starten wir ins 80er-Set. Und nachher gibt's noch brandneuen Reggae und Dancehall. Schön, dass du wieder mit dabei bist.

Jetzt habe ich noch mal kurz Zeit, es noch mal zu sagen. Lovely Day, Barris Hammond, Heavy Beat, 88. Top D in the Mix. Hey, war unglaublich gutes Wetter heute. Mal schauen, wie es weitergeht. Juhu!

Von meiner zusammen mit Early B. Also das war jetzt Early B mit Sunday Dish und jetzt kommt Sugar Miner mit Dancehall with that. Beliebtes Pattern haben auch noch ein paar andere Dancehall-Artists aufgegriffen.

Das geht raus an Yvonne, Beer Bad Boys. Buy out the bar. Das sind Lyrics Connections vom Mixer Sugar Minert.

Und weiter geht's mit ein bisschen DJ Styles Welton Irie mit Army Life, Riesenhit auf Hitbound 83. Let's go!

Johnny Osborne mit Booty Bye. Absoluter Dancehall Classic. Classic-mäßiger Guitar-Swing. 85 Johnny's Slang Tang. Booty Bye.

auf ungefähr den letzten drei Songs basiert ungefähr jeder Drum Bass MC in der UK ever. 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